0: Und wenn du jetzt an sowas wie eine, wahrscheinlich denkst du da noch nicht dran oder zumindest noch nicht so offiziell hier vor Mikro, aber wenn du an sowas wie eine neue Platte denkst, denkst du da an neue Gefühle? Also könntest du dir vorstellen, dass das dann eine andere Gefühlswelt ist, sozusagen, die du da beschreibst?
1: Ja, auf jeden Fall. Also ich glaube, ich habe mich jetzt ein Jahr lang mit dem Thema Einsamkeit beschäftigt und man muss auch sagen, ich habe natürlich, also ich habe viel, viel gelernt und durfte ganz viel über mich Neues erfahren, was ich so denke, warum ich so fühle und so. Das ist ja dann der Job vom Songwriting, sich jeden Tag einfach zu reflektieren. Also wenn man so aus der Ego-Perspektive sehr biografisch schreibt. Aber man muss auch echt gucken, dass man nicht zu sehr immer alte Wunden aufschürft und nicht zu sehr in Retraumatisierung geht. Und das ist schon, man ist immer dann schon an der Grenze, gerade wenn man so so einen Hang zur Dramatik hat, dann kann es auch schon sehr schnell mal kippen. So von, ich heile mich gerade selbst zu, ich zerstöre mich selbst. Also ich merke auf jeden Fall, dass ich mit diesem Album, dass es dolle war und das Album ist dolle geworden, so mit Songs wie Allein oder Einsam und Eingefroren, die sind auch sehr, sehr von der Musik her dolle und eher so ein bisschen aggressiveren Sound haben. Und ich merke, dass ich die nächsten Songs, glaube ich, ein bisschen luftiger schreiben möchte. Ein bisschen positiver. Also ich werde niemals einen Partysong schreiben, keine Sorge. Keine Sorge, das wird es niemals geben.
0: Never say never.
1: Nein. Aber so ein bisschen einfach irgendwie ein bisschen mehr Schimmer zu bekommen, glaube ich, in den nächsten Songs.
0: Mhm. Ja, cool. Carrie, wir können jetzt dich demnächst in Leipzig sehen, auf jeden Fall. Und in Berlin und in Hannover. Mhm. Und da geht mal hin und schaut euch das an.
1: Unbedingt.
0: Kauft euch das schöne Album. Guckt euch das lustige Video an, wie Carrie ihre Platten abholt. Das ist auch sehr herzerwärmend.
1: Oh, ja, genau. Und genau, ich habe Merch mit dabei bei meiner Tour. Kommt hier am 26.02. ins Werk 2. Da habe ich auch noch ein paar andere Specials so nochmal mit, weil es natürlich Heimatstadt ist und Special Guests und krasse Lichtshow, Outfitwechsel. Wir werden miteinander singen, wir werden miteinander tanzen und heulen. Alles Mögliche.
0: Ich brauche vielleicht einen Hocker, weil ich nämlich am Vorabend bei Cyndi Lauper bin. Tatsächlich.
1: Wieso brauchst du dann einen Hocker?
0: Na, weil ich dann vielleicht schon müde bin von dem Konzert davor.
1: Nein,
0: ich werde schon auch tanzen. Ja, dann danke dir, liebe Carrie. Bis bald.
1: Danke, bis bald.

Ja, das war mein Interview mit Carrie. Ihr hört Mrs. Pepsteins Welt auf Radio Blau oder einem anderen freien Radio eurer Wahl. Und wenn ihr in Leipzig seid oder in Berlin oder in Hannover, dann habt ihr nächste Woche die Möglichkeit, Carrie live zu sehen in Leipzig am 26.02., also nächsten Mittwoch. Und Carrie spielt da im Werk 2 und im Interview hat sie uns ja versprochen, dass es in Leipzig nochmal ganz special besonders wird. Also ich freue mich drauf und vielleicht sehe ich ja die eine oder den anderen dort. Ansonsten kauft euch das Album. Es gibt eine wunderschöne Vinylversion von Carries Album. Alles Einzelstücke in blau-weißem recycelten Vinyl. Meine Version ist so richtig schön babyblau und genau, ich lieb's. Also das bekommt ihr bestimmt auch auf dem Konzert oder ihr bestellt es bei einem Plattenhändler eures Vertrauens oder geht einfach in den Plattenladen. Davon gibt es ja in Leipzig auch ein paar und hoffentlich auch welche in eurer Stadt. Wir sind jetzt in Stunde 2 von Mrs. Pepsteins Welt angekommen und in der Beschäftigung mit Carries Platte in Bezug auf Alleine sein und Einsamkeit sind mir so ein paar Songs in den Sinn gekommen, die auch zu diesem Thema passen, die aber von anderen KünstlerInnen sind. Und ja, mir war es auch ein Bedürfnis, heute so ein paar Lieder zu spielen, die mir manchmal Halt geben oder die jetzt gerade rausgekommen sind und mir besonders gut gefallen angesichts der aktuellen Lage. Und dann hoffe ich mal, dass ihr jetzt ein bisschen Freude habt mit der Musik. Wir starten mit dem Song Atopos von Björk. Und darin gibt es eine ziemlich coole Zeile, die heißt Hope is a muscle that, oh Gott, seht ihr, jetzt habe ich das Zitat vergessen. Hope is a muscle, ich werde es einfach nach dem Song euch sagen.

Ja, das war Björk mit A Topos und das Zitat daraus, was ich toll finde, ist Hope is a muscle that allows us to connect. Genau, our differences are irrelevant, also so ein gemeinschaftlicher Community-Song. Und im folgenden Song geht es auch um Zusammenhalt, nämlich von zwei Schwestern. Und das Thema Familie kam ja bei Carrie auch vor. Hier geht es um die Schwestern Sierra und Bianca Cassidy. Ihr kennt die vielleicht besser als Coco Rosie. Coco Rosie kommen in diesem Jahr auf Tour, soweit ich weiß, auch nach Berlin. Und ich glaube, sonst in keine deutsche Stadt leider. Leider auch nicht ins UT, da waren sie ja vor ein paar Jahren mal und haben vom ausverkauften UT zweimal hintereinander gespielt. Ich glaube, es war 2009, könnt ihr euch das vorstellen, wie lange das eigentlich her sein muss. Naja, wie auch immer, ist jetzt hier für euch Coco Rosie mit Easter Have You.

0: Ja, das war Manchmal bin ich einsam von Malonda, ein Song, in dem es darum geht, dass man sich einsam oder alleine fühlt, wenn man umgezogen ist. Und jetzt kommt ein Song, der könnte eigentlich nicht aktueller sein, absurderweise ist er aber schon 8 Jahre alt und geschrieben hat ihn Suki vor der vorletzten Bundestagswahl. Und es ist verrückt, aber auch damals hat Suki davor gewarnt, dass die AfD in den Bundestag kommt. Naja, da sind wir natürlich schon längst mittendrin in dieser Realität angekommen. Es haben sich ein paar Namen geändert, aber ansonsten hat dieser Song nichts an Realität eingebüßt, leider.
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Ihr hört Mrs. Pepsteins Welt auf einem freien Radio eurer Wahl und das hier war gerade Ebbo mit dem Song Müde, ganz neu und frisch veröffentlicht und Hand hoch, wer das Gefühl nicht kennt, das hier gerade beschrieben wird, müde zu sein von all den Ereignissen und der Nachrichtenlage, aber Ebbo bestärkt sich und ihre FreundInnen auch und sagt, man darf die Hoffnung nicht aufgeben. Ja, so sehe ich das auch und ich hoffe einfach, dass auch mal wieder bessere Zeiten kommen, vor allen Dingen für Menschen, die marginalisiert sind, die nicht die Privilegien haben, die andere haben. Die Welt ist einfach scheiße ungerecht. Und davon handelt auch der nächste Song, der heißt Pretty World und der ist von Lena Störfaktor. Lena Störfaktor war ja zu Gast in meiner letzten Sendung. Wenn ihr Lust habt, könnt ihr gerne nochmal das Interview mit Lena nachhören. Ihr findet es auf Mixcloud oder auch im Pepcast. Den Pepcast gibt es auf Soundcloud, auf Spotify und ja auch bei RTL Plus. Gebt einfach Pepcast und Lena Störfaktor ein, da findet ihr das. Und ich spiele euch jetzt den Song Pretty World. Das ist eigentlich ein Song von einer utopischen Welt, in der nicht mehr alles so scheiße ist, wie es jetzt gerade ist, in der Klassenunterschiede keine Rolle mehr spielen und in der es uns einfach besser geht. Deswegen jetzt hier für euch Pretty World von Lena Störfaktor.

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Meiner Meinung nach findet ja das Thema Klimawandel überhaupt nicht statt im aktuellen Wahlkampf, also so gut wie nicht. Gut, dass am vergangenen Freitag viele Menschen auf die Straße gegangen sind, um darauf aufmerksam zu machen. Ich hoffe, das ändert sich dann wieder, dass das Thema mehr Gewicht bekommt in der nächsten Regierung. Man soll ja die Hoffnung niemals aufgeben, nicht wahr? Es kommen jetzt noch zwei Schmonzetten für euch. Eins, ein trauriges, eigentlich sind beide Lieder traurig, ehrlich gesagt. Ihr erinnert euch noch an den ersten Teil der Stunde. Da gab es ja Musik von Carrie und ihr neues Album Allein oder Einsam. Und ich habe so einen Lieblingssong aus den 80ern. Der heißt Alone und kommt von Heart. Und warum sollte ich den jetzt heute hier nicht spielen? Und der nächste Song ist ein Song über Freundschaft und übers Durchhalten und nicht aufgeben. Und ich finde, das passt auch sehr gut. Und der heißt Don't Give Up. Und zwar singen den Peter Gabriel und Kate Bush. Also hier jetzt für euch mal so 10 Minuten 80er Balladen-Feeling hier in Mrs. Pepsteins Welt.

Vom Verlieren heißt dieser Song von Stella Sommer und Charlotte Brandy. Und ich bin mir nicht ganz sicher, wie dieser Song gemeint ist und vom Verlieren, ob der vom Verlieren von einer Freundschaft handelt oder doch vom Tod oder irgendwie von beidem. Vielleicht finde ich es irgendwann mal noch raus. Jedenfalls dachte ich, der passt heute auch sehr gut. Und jetzt hört ihr gleich einen, finde ich, fast ausgeflippten Song, bisschen überdrehte Lyrics, aber ein wunderschönes Bild, finde ich, The Rainbow Bows for Me, also der Regenbogen biegt sich für mich, und der ist auch ganz neu von Jenny Wilson, einer Musikerin aus Schweden, die ich vor ein paar Jahren mal getroffen habe, sogar zweimal, einmal war sie in Leipzig und da haben wir uns über Brustkrebs unterhalten, denn Jenny hatte damals gerade eine Krebserkrankung überstanden und davor haben wir uns auch schon mal in Dänemark getroffen bei einem Konzert, und das hier ist jetzt eben ganz neu von Jenny Wilson, The Rainbow Bows for Me, und der boat auch für euch.

0: Ja, das war also The Rainbow Bows for Me von Jenny Wilson und vielleicht habt ihr ja mal die Gelegenheit, sie live zu sehen. Das ist ein ganz großartiges Erlebnis. Tolle Künstlerin, super empathischer und toller Mensch und genau, aber absehbar, glaube ich, kommt sie nicht nach Leipzig oder woanders hin, in die Dachregion, wie manche Menschen so gerne sagen. In dieser Dachregion wird ja meine Sendung Mrs. Pepsteins Welt ausgestrahlt. Ehrlich gesagt in der Schweiz glaube ich nicht, aber zumindest in ein paar Städten in Österreich. Deswegen jetzt herzliche Grüße nach Graz und nach Linz. In Linz läuft jetzt auch Mrs. Pepsteins Welt. Schöne Grüße an dieser Stelle auch an Petra, die das möglich macht. Vielen Dank. Und ihr könnt mir gern mal schreiben, wenn ihr diese Sendung hört und euch etwas daran gefallen hat, dann teilt es mir doch total gerne mit. Ich freue mich immer über HörerInnenpost. Ihr könnt diese schicken an briefkasten@mrspepstein.de und das Pepstein schreibt man mit P-E-P und die Mrs. ist eine Frau, also eine M-R-S-P-E-P-Stein. Genau, das ist wichtig und in 4 Wochen hören wir uns wieder. Bis dahin sage ich Tschüss und gehabt euch wohl und weil in der ersten Stunde so oft von der Eiskönigin die Rede war, ihr ahnt es, was jetzt kommt, hört ihr jetzt Into the Unknown aus dem Soundtrack von Frozen 2. Ein Film, den ich wirklich allen ans Herz legen kann. Ihr denkt so, die Eiskönigin, das ist irgend so ein Disney-Kitsch. Aber in diesem zweiten Film vor allen Dingen geht es wirklich ums autarke, selbstständige Leben als Frau. Ich finde das einen total spannenden Film. Ich muss ihn mir mal wieder angucken und ich liebe diesen Song, der jetzt kommt. Tschüss, gehabt euch wohl. Das war eure Mrs. Pepstein.
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3: Hallo und herzlich willkommen zu unserer Mai-Sendung. Wie der Titel schon verrät, beschäftigen wir uns mit mentaler Gesundheit und Suiziden in Haft. Für manche von euch wird das vielleicht ein Thema sein, was euch sehr belastet und hört dann diese Sendung nicht alleine, sondern sucht euch jemanden, um die zusammenzuhören. Haft, Gewahrsam, Knast ist ein Zwangssystem und die höchste Form von Strafe in Deutschland. Und ganz häufig hält sich bei Menschen immer noch die Idee, dass Haft irgendwie notwendig ist, um die Sicherheit von einem ganz großen Teil der Menschen, die hier in Deutschland leben, zu wahren. Und tatsächlich sind in Haft auch teilweise Menschen, die richtig schlimme, verletzende, gewaltvolle Dinge angerichtet haben, unter denen Menschen auch noch lange leiden. Und mit diesen Straftaten, mit diesen Verletzungen braucht es irgendeinen Umgang. Tatsächlich ist Haft eigentlich vielleicht gar nicht der beste, weil es meistens den Menschen, die Leid erfahren haben, nach so einem Strafprozess eigentlich nicht besser geht, weil es ja nur auf die Bestrafung des Täters ausgerichtet ist und auch häufig das noch nicht mal in einer besonders sensiblen Weise für die Gewalt betroffenen Menschen. Und die andere Seite von Haft ist eben auch, dass da sehr, sehr viele Menschen Strafen absitzen, die wir vor allem dem Thema Armut zuordnen können. Also Menschen, die aufgrund schwieriger Verhältnisse Suchtmittel abhängig sind, die aufgrund von Armut Tickets nicht bezahlen können oder sich Essen klauen im Laden, um für sich und ihre Familien was zu essen zu haben. Und diese Menschen mit dem Entzug ihrer Freiheit in einem sehr zwanghaften, gewaltvollen, isolierenden System zu bestrafen, macht niemanden von uns freier und erst recht die Inhaftierten nicht irgendwie sozialer und gesünder, sondern im Gegenteil, viele der inhaftierten Menschen leiden unter der Isolation, unter der Gewalt, die sie erfahren, dadurch, dass ihre Freiheit auf 8 Quadratmeter Fläche eingeschränkt wird, jeder ihrer Schritte und Handeln überwacht wird, sie für die grundlegendsten Dinge wie Zugang zu Toilettenpapier ein Schließer oder eine Schließerin fragen müssen, sie Gewalt unter den Gefangenen, aber auch gegenüber von den Schließern gegenüber den Gefangenen erleben. Und all das sind keine für Menschen gesunden Zustände und deswegen müssen wir uns auch gar nicht wundern, dass gerade diese Menschen, die schon Prädispositionen haben, also schon aufgrund ihrer sozialen Herkunft und der Geschichte, die sie mitbringen, in Haft noch mehr mental leiden, Depressionen bekommen, Angststörungen, posttraumatische Belastungsstörungen und eben auch Selbsttötungen an sich vornehmen oder versuchen. Und eine Studie vom Kriminologischen Dienst aus dem Jahr 2024, also quasi von dem Staat, zeigt, dass sich im Jahr 2020 bis 2024 1794 Menschen in deutschen Gefängnissen das Leben genommen haben. Ja, irgendwie ist es total absurd, das jetzt so als Zahl zu nennen, weil hinter jeder dieser Zahl in der Statistik stehen Menschen und ich kann euch leider nicht die Namen dieser Menschen aufzählen, weil sie eben hier nur in dieser Statistik vorkommt, aber das sind verdammt viele Menschen. Und das ist ja nur die Spitze des Eisbergs. Das sind nur die Menschen, die sich tatsächlich umgebracht haben. Die langanhaltenden Gesundheitsfolgen, die durch den Strafvollzug und in der Zeit danach bei ganz, ganz vielen Gefangenen entstehen, werden natürlich hier überhaupt nicht mit erfasst. Und umso wichtiger ist es, Briefe zu schreiben, Leute zu besuchen, Menschen eben nicht zu vergessen, die hinter diesen großen, dicken Mauern sind, die so weit weg erscheinen von unserem eigenen Alltag. Und wie viel Kraft und Langatmigkeit es braucht, diese Mauern zu überwinden, zeigt auch unser eigenes Beispiel. Wir haben im Februar im Vorfeld zu dieser Sendung, die wir eigentlich schon viel eher senden wollten, 6 Briefe verschickt an Gefangene, deren Meinung wir auch einholen wollten zu den Themen mentale Gesundheit in Haft und Suizid, und haben bis zum heutigen Tag keine Antwort erhalten. Und das ist auch eine Realität, dass der Support, die Unterstützung von Gefangenen einfach viel Langatmigkeit, viel positive Energie und Persistenz benötigen. In der nächsten Stunde sprechen wir einerseits mit Thomas, der sehr viel Zeit seines Lebens in deutschen Gefängnissen verbracht haben, über mentale Gesundheit und Suizid in Haft. Und wir stellen 2 Bücher vor von Nicole Rose, Herbalism and State Violence and The Prisoner's Herbal von Nicole Rose, die dazu einladen sollen, sich mit Heilpflanzen und Pflanzenmedizin zu beschäftigen, um die eigene mentale Gesundheit und auch die Resilienz von radikalen Bewegungen zu stärken.

0: Viele kennen dich ja wahrscheinlich schon, also der Name ist bekannt. Möchtest du dich für unsere HörerInnen trotzdem noch mal kurz vorstellen?
1: Ja, vielen Dank, dass ich bei euch zu Gast sein darf und ein paar Fragen beantworten darf. Ich bin Thomas, ich habe die Jahre 1996 bis Sommer 2023 im Gefängnis verbracht. Seitdem bin ich in Freiheit, versuche dann mit den ganzen Beschädigungen, die Haft mit sich bringt, wieder im Leben hier draußen anzukommen.
0: Unsere Sendung dreht sich ja um das Thema mentale Gesundheit im Knast und vor allem auch mit dem Schwerpunkt der Suizide in Haft. Und da wäre die Frage, was deine Erfahrungen gewesen sind, wie Haftanstalten die mentale Gesundheit der Gefangenen beeinflussen.
1: Also mal ganz grundlegend, das Einsperren von Menschen, das Einpferchen von Menschen in 7 oder 8 Quadratmeter großen Zellen, hier in Deutschland in der Regel in Einzelzellen, manchmal auch in Doppelzellen, in anderen Staaten dann ja in Mehrfachzellen. Allein das ist ja schon ein Akt von körperlicher Gewalt auf der einen Seite, aber insbesondere von psychischer Gewalt. Menschen haben ein natürliches Streben nach Freiheit, nach Bewegungs, nach sich mit anderen Menschen zusammenzutun, sich in der Natur zu bewegen oder von mir aus auch in der Stadt, aber halt eben das natürliche Bedürfnis des Menschen ist es nicht, über Tage, Wochen, Monate und Jahre auf 8 Quadratmeter eingesperrt zu sein. Das alleine ist schon eine große psychische Herausforderung und viel zu viele Menschen zerbrechen an dieser Herausforderung, weil sie eben im wahrsten Sinne des Wortes verrückt werden. Wenn du jetzt im Studio sitzt oder die Hörerinnen und Hörer, wo auch immer sie das hören, sie können jederzeit, es sei denn, sie hören das im Gefängnis als Inhaftierte, sie können jederzeit den jeweiligen Ort verlassen. Das heißt, es ist schon eine Form von Dissoziation notwendig, wenn Mensch eingesperrt wird, um mit der Situation zurechtzukommen, denn wenn ich hier, wo ich jetzt gerade mit dir telefoniere, ich bin hier in Freiburg in meinem Wohnwagen, ich weiß, diese Türe ist offen und kann jederzeit raus, egal wohin, niemand hier wird mich aufhalten. Wenn ich in einer Zelle bin, dann ist da eine Stahltüre und ich kann so oft gegen diese Türe treten und schlagen mit dem Kopf dagegen, mit der ganzen Angst, Wut, mit der ganzen Zorn gegen diese Türe anrennen, diese Türe wird zubleiben. Irgendwann kommen vielleicht SchließerInnen und verprügeln mich, wenn ich sowas tue, aber ich kann diesen Ort nicht verlassen. Und um eben nicht so etwas dann zu tun, muss ich dissoziieren. Ich muss diese Tatsache, dass ich eingesperrt bin, verdrängen.
0: Nun haben wir ja, wollen wir uns den Themenschwerpunkt auch der Suizide setzen und der Suizide in Haft. Und das ist ja, also das Ganze ist ja ein recht großes Phänomen. Wir verlinken auch nochmal eine Studie, die du uns zu dem Thema geschickt hast. Wie ist da deine Erfahrung, dass diese Umstände in Haft, die Wahrscheinlichkeit, dass ein Gefangener Suizid begeht, auch erheblich begünstigen?
1: Also die Studie, die ihr verlinken wollt, die hat untersucht in einem längeren Zeitraum alle Suizide, die in der gesamten Bundesrepublik Deutschland in Gefängnissen stattgefunden haben und hat dann die wirklich sehr fein granular untersucht, an welchen Wochentagen sind Menschen gestorben, also haben sich das Leben genommen. In welchen Monaten, in welchen Jahreszeiten gab es besondere Anlässe zuvor und welchen und vor allem welchen Haftstatus hatten sie? Waren sie in Strafhaft, also war das Urteil schon gesprochen und sie mussten ihre Strafe absitzen? Saßen sie in der Sicherungsverwahrung oder saßen sie halt eben in Untersuchungshaft? Das heißt, warteten sie noch auf ihren Prozess? Und über 50% der Menschen, die sich in Deutschland im Gefängnis im Rahmen dieser Studie, die das untersucht hat, das Leben genommen haben, haben das während Untersuchungshaft getan. Und ich glaube, das scheint auch recht nachvollziehbar zu sein, denn in den ersten Tagen und Wochen, ich glaube auch der größte Anteil derer, die sich das Leben nimmt, macht es innerhalb der ersten 3 Monate. Der Schock ist groß. Du wirst rausgerissen aus deinem ganz normalen Leben, aus all dem, was für dich völlig oder mir und allen Hörern und Hörern völlig selbstverständlich erscheint, einkaufen gehen mit Menschen, sich treffen, telefonieren, Fernsehen gucken, egal was. Die Wohnungen fließen in der Regel über vor Sachen, die wir auch oft gar nicht brauchen. Und dann sind wir reduziert auf ein Minimum. Wir sind zurückgeworfen auf uns selber. Wir haben nicht groß die Möglichkeit, mit anderen Menschen in Beziehung, in Kontakt zu treten. Und das ist ein so großer, den Menschen im Innersten erschütternder Vorgang, dass Menschen sich in dieser Krisensituation das Leben nehmen. Das heißt, man kann durchaus die These wagen, die Betroffenen kann man ja nicht mehr befragen, weil sie sind tot, aber dass sie sich nicht das Leben nehmen wollten um des Lebens willen, sondern dass sie aus dieser Situation, aus dieser leidmachenden Situation nicht mehr herausfanden. und über 50%, und der Rest verteilt sich dann auf die folgenden Haftjahre. Und die allerwenigsten Suizide statistisch gesehen haben wir wirklich bei den Langstrafigen, die dann halt eben 10, 15, 20 Jahre sitzen. Diese Menschen haben sich in der neuen Lebensrealität mittlerweile eingefunden. Sie haben ihre sozialen Beziehungen, die sie da geknüpft haben und die sie führen können. Sie gehen im Gefängnis nach Arbeit nach, oftmals. Sie haben Beziehungen zu anderen Menschen innerhalb des Gefängnisses. Sie treffen sich regelmäßig mit anderen Leuten zum Kaffee trinken, zu irgendwelchen Freizeitgruppen. Sie bekommen vielleicht Besuch. Es ist also eine gewisse Routine eingekehrt. Und dieser Bruch der Routine, diese Übergangsphase am Anfang der Inhaftierung, wenn Menschen in Untersuchungshaft landen, die fehlt da. Und die Menschen haben nicht die Hoffnung, dass sie irgendwie jemals diese Zeit im Gefängnis überleben könnten. Und dann, wenn die Menschen länger im Gefängnis sind, dann gibt es immer wieder einzelne Ereignisse, wo Menschen wirklich dann, auch wenn sie länger in Haft sitzen, dann tatsächlich auch in den Suizid gehen lassen.
0: Besonders erschreckend an dieser Studie fand ich auch diese Tatsache, dass gerade in der ersten Woche oder in den ersten zwei Wochen das Risiko für Suizid so viel höher ist, das dann drastisch abnimmt. Und da habe ich mir aber auch gefragt, also in den allermeisten Fällen passiert das ja nicht im luftleeren Raum, sondern es gibt Anzeichen dafür und es gibt Auffälligkeiten, woran man sowas ableiten kann. Wird sowas durch die Haftverwaltung, durch die SchließerInnen irgendwie wahrgenommen oder wird da irgendwie auch entgegengewirkt oder wird das einfach tatsächlich auch bewusst ignoriert und in Kauf genommen?
1: Also wenn ich es gutwillig formulieren möchte, hat ein Bewusstseinswandel in den letzten 10, 15 Jahren ist eingetreten. Es gibt mittlerweile Suizidpräventionsprogramme, Vollzugsanstalten und vielleicht erinnern sich manche noch an einen Menschen, der verdächtig war eines islamistischen Anschlags, der dann in Sachsen in Untersuchungshaft kam und der sich dann, glaube ich, gleich in der ersten Nacht das Leben genommen hat. Das hat solche Schlagzeilen gemacht, dass nicht nur sächsische Justizbehörden, sondern auch viele andere in anderen Bundesländern tatsächlich sich jetzt wesentlich mehr darum bemühen. Jetzt kann man natürlich hinterfragen, tun sie das, weil sie gute Menschen geworden sind und nicht wollen, dass Menschen sich das Leben nehmen, oder tun sie das rein aus pragmatischen Gründen, um nicht dann irgendwie morgen oder übermorgen sich in der Bild-Zeitung auf Seite 1 wiederzufinden. Es gibt sogenannte Listener-Programme. Das machen manche Bundesländer. Da werden Neuzugänge in der Untersuchungshaft mit einer schon etwas erfahreneren inhaftierten Person zusammengelegt, die ersten Tage in so einer Doppelzelle. Es gibt dann, das hatten wir im ATV-Ost-Verfahren und auch im Budapest-Verfahren, dass die Angeklagten nach ihrer Verhaftung erstmal einige Tage, manchmal auch einige Wochen, unter 24-stündiger Dauerbeobachtung in einer sehr spartanischen Zelle zubringen mussten, um eben diese ersten Wochen, von denen du gerade eben gesprochen hast, zu überbrücken. Das heißt, heute wird tatsächlich verstärkt darauf geachtet. Es gibt immer noch diese Standard-Fragebögen am Anfang der Untersuchungshaft, wo solche basalen Daten abgefragt werden. Ja, haben Sie Sozialleistungen bezogen? Muss irgendjemand benachrichtigt werden? Und dann haben Sie Suizidgedanken. Da gibt es Menschen, die ja darauf antworten, und dann wird auch ein bestimmtes Überwachungsprogramm in Gang gesetzt. Das heißt, diese Gefangenen dürfen zum Beispiel nicht in einer Einzelzelle. Sie dürfen, wenn sie dann in einer Doppelzelle liegen und das ist eine Freizeitgruppe abends, dann dürfen sie auch nicht einfach alleine in dieser Zelle zurückbleiben. Also wenn Menschen in einer Doppelzelle sind, dann kann ja sein, die eine Person sagt, ich gehe in den Sport, und die andere sagt, oh, dann habe ich jetzt einfach mal 2 Stunden meine Ruhe in meiner Zelle und habe meine Privatsphäre. Und wenn dann eben ein Suizidverdacht besteht, dann darf diese Person, wenn sie denn als suizidgefährdet eingeschätzt wird, eben nicht alleine in ihrer Zelle zurückbleiben. Und das hat, um nur ein Beispiel aus dem Alltag meiner Hafterfahrung zu nennen, manchmal sehr skurrile und auch aus meiner Sicht menschenverachtende Folgen. In der JVA Freiburg werden Gefangene, die suizidal sind und eben in einer Doppelzelle untergebracht sind, dann während der Freizeit, wenn dann eben der Zellenpartner in eine Freizeitgruppe geht, um Personal einzusparen, in so eine käfigartige Konstruktion gesteckt, in der Bedienstete jederzeit den Blick auf sie haben, und dann sitzen sie da 2 Stunden in dieser käfigartigen Konstruktion, haben gar nichts und warten einfach darauf, dass die 2 Stunden vorübergehen. Und das zeigt aus meiner Sicht, dass solche Suizidpräventionsprogramme eher pragmatischer Natur sind und nicht aus einer wirklich einer positiven Zuwendung zu Menschen herrühren.
0: Aber also, was kann man eben da auch realistisch im Rahmen dieser Gegebenheiten machen und verändern, damit Suizidprävention eben nicht so aussieht, dass man Leute irgendwie einfach physisch davon abhält, es irgendwie zu tun. Wenn das quasi so das einzige Ziel ist, also welchen Zugang kann es irgendwie geben, dass man das auf einer grundsätzlicheren Ebene aufarbeitet, innerhalb dieses repressiven Knastsystems?
1: Genau, wir denken jetzt nicht mal an die Idee, Gefängnisse einfach abzuschaffen und damit dann die Suizide dort abzuschaffen, sondern ganz pragmatisch gefragt von dir und auch geantwortet. Ich denke, da wird es aktuell keine wirklich gute Lösung geben, denn Untersuchungshaft ist strukturell in Deutschland tatsächlich die härteste Haftform. Wenn Menschen dann in Strafhaft kommen, wo sie ja eigentlich nach der Konzeption dieses Strafsystems büßen sollen für das, was sie getan haben, dort bekommen sie reichhaltigen Zellenaufschluss, sie können Arbeiten nachgehen, sie können in die Gefängnisschule gehen. In der Untersuchungshaft ist vieles von dem überhaupt nicht möglich. Also es ist immer heutzutage noch in vielen, vielen Untersuchungshaftanstalten üblich, dass es eine Stunde Hofgang gibt und 23 Stunden Zelleneinschluss. Und da wird nicht aus Gründen der Suizidprävention sich irgendetwas daran ändern. Weil unter anderem alle Bundesländer haben Finanzsorgen und im Vollzug ist das Thema Personal, ausreichendes Personal, ein großes Thema. Und ohne Personal werden Vollzugsanstalten oder ohne ausreichendes Personal werden Vollzugsanstalten einen Teufel tun, Zellen zum Beispiel tagsüber weitestgehend offen zu lassen. Das werden sie einfach nicht tun. Also ich bin da sehr pessimistisch und habe da auch wirklich keine Ansätze. Man kann natürlich Gefangene, die selber von Haft bedroht sind oder die Leute kennen, die von Haft bedroht sind, natürlich sensibilisieren, dass sie dieses Thema Suizid auf dem Schirm haben, dass sie, wenn sie Anzeichen erkennen, nicht, wie es ja hier draußen auch manchmal ist, wenn sich dann plötzlich im Freundinnenkreis oder im weiteren Bekanntenkreis ein Mensch das Leben nimmt, wo wir dann im Rückblick sagen, war da nicht Andeutung und da hat diese Person drüber gesprochen und alle haben schweigend sich dann irgendwie weggedreht und haben das dann einfach so verpuffen lassen zwischen den Menschen, sondern es wirklich sowas ernst nehmen. Das heißt tatsächlich das Mitnehmen, hab das auf dem Schirm, wenn du Menschen kennst, die ins Gefängnis kommen, und habe das selber für dich auf dem Schirm, wenn du selber ins Gefängnis kommst.
0: Wie genau hast du das Thema der mentalen Gesundheit und den Umgang damit so ganz persönlich innerhalb deiner Haftzeit erlebt? Also was für Erfahrungen kannst du berichten? Wie wird das thematisiert? Findet da ein Austausch statt oder ist das was sehr Begrenztes auf den Kontakt mit der Außenwelt?
1: Also innerhalb des Vollzugssystems, denke ich, ist das der Punkt mentale Gesundheit kein wirkliches Thema. Es ist reduziert auf die somatischen Beschwerden. Es gibt einen Gefängnisarzt oder eine Gefängnisärztin. Selbstverständlich gibt es auch Psychiaterinnen und Psychologinnen. Psychologinnen im Strafvollzug sind in einer absoluten Schlusslichtposition, in der Regel 100 Klientinnen auf eine psychologische Fachperson. Das heißt, eine substanzielle Arbeit, die eine Verbesserung der mentalen Situation bedingen könnte, ist de facto da gar nicht möglich, einfach aufgrund der Anzahl der Klientinnen. Was Psychiaterinnen oder Gefängnisärztinnen im Allgemeinen durchaus machen, ist die Verschreibung von Psychopharmaka. Das hat allerdings eher eine sedierende Wirkung, denn als eine wirklich nachhaltige, der mentalen Gesundheit dienende Wirkung. Also da sind Vollzugsanstalten durchaus großzügig, weil es natürlich auch billiger ist, Menschen irgendwelche Pillen zu verschreiben, als mehr Personal einzustellen. Unter den Gefangenen ist mein Eindruck, aber das ist alleine meine anekdotische Evidenz durch die Haftjahre, ist es kein Thema. Vor allem noch im Männervollzug, der ja sehr männlichkeitsdominiert ist, hier von irgendwelchen maskulinen Idealbildern, der Stärke, der Nicht-Unverletzbarkeit. Ganz gelegentlich habe ich mit Gefangenen dann im Einzelgespräch, wenn wir irgendwie zusammensaßen beim Kaffee, dann haben die dann schon mal auch von ihren Sorgen und Nöten erzählt. Und es war dann gut zu erkennen, dass sie durchaus leiden. Aber im größeren Kontext, wenn man sich dann auf dem Flur begegnet oder im Gefängnishof oder bei Sportgruppen oder in Freizeitgruppen, da ist nicht groß anders als hier draußen. Da gilt dann, ich bin der harte Kerl. Mit Lina aus dem Anti-Faust-Verfahren habe ich gelegentlich Veranstaltungen zusammen machen dürfen, weil Flinterpersonen bei solchen Veranstaltungen ja sehr unterrepräsentiert sind. Und Lina hat aus dem Frauenvollzug immer berichtet, dass wenn eine Frau zurückkam von der Urteilsverkündung, also Lina saß ja damals in Untersuchungshaft in der Vollzugsanstalt in Chemnitz, wenn die dann zurückkam und hat irgendwie 3 oder 4 Jahre bekommen, dann hat die geweint und geschluchzt, haben die dann vom Gericht zurückkamen. Und dann wurden die in den Arm genommen, man hat einen Tee gekocht, wenn man sich auch im Alltag manchmal nicht grün war und sich auch Auseinandersetzungen gegeben hat, aber in dem Moment, da wurde dann eine sehr warme, herzige, freundliche Zuwendung von Lina berichtet. Das würde ich sagen, ist ein Spezifikum des Frauenvollzuges und findet so im Männervollzug nicht statt.
0: Wir hatten vorhin nochmal die Studie angerissen und was mich da auch so interessiert hatte, weil diese Studie ja auch, also so ein, finde ich, so was sehr Einzelnes, für sich Stehendes ist. Gibt es überhaupt irgendeine empirische, also konstante empirische Datenerhebung über das Phänomen in Deutschland oder ist es immer nur, wenn Leute sich mal wirklich dafür interessieren?
1: Nein, Suizide werden gezählt. Ich meine, Suizide an sich werden ja sowieso, kann jeder Mensch beim Statistischen Bundesamt abfragen und auch die Vollzugsanstalten führen Statistiken. Es wird allerdings nicht wirklich groß darüber berichtet. Ich kann mich hier in der JVA Freiburg nur an ganz, ganz wenige Suizide erinnern, die dann zum Beispiel auch medial ein Thema waren. Aber selbstverständlich werden sie statistisch erfasst. Aber halt eben nur bundeslandintern und sie werden halt eben auch nicht ausgewertet. Am Ende hat man halt eben eine Anzahl, die kann man irgendwo erfragen oder sich zusammenrechnen, dass sich so und so viele Menschen halt wieder in Deutschland im Gefängnis das Leben genommen hat. Aber ja, eine Analyse findet nicht statt.
0: Es ist so oft, ich meine auch zum Beispiel ein großes Thema sind eben Morde durch die Polizei, die werden auch nicht einheitlich gesammelt und verarbeitet.
1: Genau, der Einsatz von Polizistinnen, wenn sie schießen, mit tödlicher Polizeigewalt. Da gibt es ja dankenswerterweise dann Bürgerrechtsorganisationen, die sich darum kümmern, dass jeder einzelne Fall wirklich auch statistisch erfasst und dass den erfasst wird und dass die Menschen auch, dass sie noch einen Namen haben. Das ist auch das, was ich immer im Gefängnis, was mir ein Anliegen war, in Bruchsal und später in Freiburg, wenn ich von Gefangenen erfahren habe, wenn sie gestorben sind und auch dann, selbstverständlich, wenn sie durch Suizid gestorben waren, dass ich nochmal über sie berichtet habe, um in der Regel bei Menschen, die über wenig Sozialkontakte verfügen, um nochmal ein letztes Mal ins Bewusstsein zu rücken, da hat es Menschen gegeben, der war im Gefängnis und der hat jetzt aus diesen und diesen Gründen das Leben verloren, also entweder eine körperliche Krankheit oder durch Suizid.
0: Besonders beim Thema Haftanstalten finde ich das immer sehr deutlich, wie so unterschwellig in unserer Gesellschaft doch Leben anders bewertet wird und anders lebenswert, weil wenn es irgendwie hinter den Türen von der JVA passiert, dann ist es bei weitem kein so großer Aufschrei und dann werden da immer allerhand Gründe für gefunden, die nicht darauf abzielen, dass die Menschen das halt tun, weil sie im Knast sind, sondern weil sie verrückt oder also, sonst was sind.
1: Ja, also vor 20 Jahren, vor 25 Jahren hätte ich das genauso gesagt wie du und unterschrieben. Heute würde ich sagen, mit so ein bisschen Altersmilde, es ist nicht nur das Gefängnis. Wenn wir denken an Menschen, die unter dem Label Todespfleger dann hin und wieder Schlagzeilen machen, das sind ja Menschen, die in Krankenhäusern sterben. Und auch das Sterben in Krankenhäusern, das Sterben in Pflegeheimen. Also immer dort, wo Menschen in einer sehr prekären Situation sind. Und da ähneln sich ja Gefängnisse, Pflegeheime und Krankenhäuser zumindest auf einer symbolischen Ebene. Immer dort wird das Sterben von Menschen weitestgehend beschwiegen. Wenn irgendwie ein Papst oder die Königin Queen da, der in Großbritannien vor ein paar Jahren, in die sterben, oder Lady Diana, leider Lady Diana, weil es noch irgendjemand etwas sagt, die vormalige Ehefrau von Prinz Charles, dem heutigen König der Großbritannien, wenn die sterben, dann ist über Wochen und Monate keine Sendung im Fernsehen ohne breiteste Berichterstattung. Wenn im selben Zeitraum viele, viele Menschen in Gefängnissen sterben, und deswegen, entschuldige gerade meinen Einwand, wenn viele Menschen zum Beispiel im Mittelmeer sterben, weil sie einfach ersaufen, weil wir Europäerinnen, weil das europäische Grenzregime diese Menschen dort verrecken lässt, dann ist das eine statistische Zahl, irgendwie die Taz und die Junge Welt, irgendwelche linken Blätter berichten da mal drüber und das war's dann. Also deswegen will ich es ausweiten. Also nicht nur ein reines Gefängnisspezifikum, dass das Sterben von Menschen medial unterbelichtet ist und auch von den Menschen außerhalb dieser jeweiligen Räumlichkeiten nicht wahrgenommen wird.
0: Zu der Rolle, die der Knast im Suizid der Menschen spielt, in der Szene treffe ich oft auf die Aussage, dass eigentlich jeder Suizid im Knast als ein Mord durch den Staat zu werten sei, weil er im Knast passiert. Und wir hatten jetzt auch schon darüber gesprochen, dass natürlich der Fakt der Haft an sich psychische Gewalt ist und dass die Haft auf jeden Fall einen Einfluss auf die Verfassung der Betroffenen nimmt. Kannst du diese Aussage irgendwie einordnen und deine persönliche Meinung dazu mit einfließen lassen?
1: Als Forderung oder als Aussage, als pointierte Aussage ist das eine sehr wuchtige Feststellung Und ich bin auch völlig fein damit, wenn Menschen das nutzen. Aber inhaltlich teile ich diese Ansicht nicht. Denn letztlich spricht eine solche Haltung den Menschen, die im Gefängnis vielleicht doch tatsächlich, und das wird sie geben, frei sich für die Beendigung ihres Lebens entschieden haben, die Freiheit dieser Entscheidung ab. Und es hat dann eher so einen paternalistischen, bevormundenden Charakter, wenn ich das als Mord bezeichne und gewissermaßen die handelnde Person, die sich das Leben nimmt, ihrer Autonomie entkleide und sage, handelnde Institutionen, auch wenn die Person selber die Hand an sich gelegt hat, war letztlich der Staat. Ich finde, das ist dann da zu reduktionistisch. Es gibt ja immer mal wieder Gefangene, die Schlagzeilen machen, weil sie sich ganz offiziell das Leben nehmen möchten und hierfür die entsprechenden lebensbeendenden Medikamente gerne käuflich erwerben würden. Es gab solche Fälle in Belgien, in der Schweiz, auch in Deutschland, in der Schweiz dann auch erfolgreich. Also Gefangene haben sich dort das eingeklagt, dass sie dort Sterbehilfe in Anspruch nehmen dürfen. Und ich würde mich dagegen verwahren, diesen Menschen das Recht abzusprechen, sich frei bestimmt das Leben zu nehmen. Was ich gut nachvollziehen kann, ist eben, wir hatten es ja davon, die Menschen, die sich in dem Schock der ersten Tage und Wochen im Gefängnis das Leben nehmen, die mutmaßlich, ohne das natürlich jetzt auch wieder paternalistisch irgendwie bewerten zu wollen und ihnen das Recht abzusprechen, sich das Leben zu nehmen, in diesen Situationen den Menschen auch daran zu hindern oder auch Möglichkeiten aufzuzeigen, andere Wege zu gehen, finde ich ganz wichtig. Und hier kann dann dieser Satz, so ein Suizid ist dann auch ein Mord, durchaus mit Berechtigung verwendet werden. Aber wenn es sogenannte Bilanzsuizide gibt, wenn Menschen keine Hoffnung mehr nach vorne hin sehen, wenn sie lebenslang eine Haftstrafe verbüßen, da gibt es ja einen, der geklagt hat und der zwei lebenslange Freiheitsstrafen zu verbüßen hat, der sagt, ich werde eine Zeit lebens nicht mehr entlassen werden und ich möchte in dieser bedrückenden Situation nicht mehr weiterleben und ich möchte mein Recht auf selbstbestimmtes Ende meines Lebens in Anspruch nehmen. Und zwar nicht, und das ist auch so ein Punkt, und zwar nicht, indem ich mich nachts ans Gitter hänge, mit der Gefahr, dass ich mich vielleicht stranguliere und nicht sterbe und dann irgendwie morgens gefunden werde und irgendwie im Pflegefall bin. Ich möchte aber auch nicht würdelos mich einfach nur ans Gitter hängen. Dann praktisch so die Gedärme entleeren sich dann in die Hose und dann hängt diese Person da und okay, die Schließerinnen, die arbeiten da freiwillig, aber muss ich den Schließerinnen das zumuten, dann morgens da einen Menschen tot am Gitter hängen zu sehen? Und ich denke, nein. Und deswegen denke ich, dass Suizide auch im Gefängnis den Menschen zugebilligt werden müssen, ohne das dann eben so aufzublasen und das dann zu einem Mord zu erklären. Parole als Parole sehr gut, kann man auf ein Plakat schreiben und auch irgendwo hinschreiben, aber als ernsthafte Diskussionsgrundlage nein.
0: Wie können wir als knastkritische, staatskritische Bewegung von außen dieses Thema mit beeinflussen? Also wie kann Soli-Arbeit geleistet werden, die sich in diese Diskussion mit einklingt und die versucht, das zu durchbrechen, diesen Status quo in der Haft?
1: Also zum einen ganz auf der individuellen Ebene sich dieses Themas immer bewusst sein und Menschen, die von Haft betroffen sind oder wenn wir Kontakt haben zu Menschen, die in Haft sind, dieses Thema auch ganz offen mal ansprechen, einfach thematisieren, es nicht irgendwie im Dunkeln vor sich hinwabern lassen. Und auf einer größeren, auf einer politischeren Ebene, wenn wir von Suiziden erfahren, diese skandalisieren, schauen, gab es vielleicht, das ist von außen natürlich ganz schwer, aber vielleicht gibt es ja dann doch, so wie im Bereich der Gefangenenentlohnung, irgendwann mal wirklich so starke Bewegungen, die dann die Justizverwaltungen dazu bewegen, mehr Informationen zusammenzutragen, warum Menschen sich das Leben genommen haben. Es passiert durchaus, dass nämlich immer mal wieder Menschen aus ihrer Hilflosigkeit heraus immer wieder dann einfach drohen, in Anführungsstrichen, und sagen, also ich nehme jetzt das Leben, wenn das und das nicht passiert. Und wenn es halt fünfmal nicht passiert, dass sich jemand das Leben genommen hat, dann lachen Schließer die Leute auch aus. Ja, und auch Mitgefangene sind dann ja nicht gerade so liebevoll, sondern sagen, ja, okay, was hast denn du schon wieder? Dass sowas ernst genommen wird. Insbesondere dann, wenn sich Menschen anschließend tatsächlich das Leben nehmen. Das passiert nämlich dann. Und dann stehen wir alle da und denken, ja, hätte man doch vielleicht irgendetwas tun können. Aber wir von außen können natürlich an diesen leidmachenden Verhältnissen, an den leidmachenden Verhältnissen strukturell gar nichts ändern. Tatsächlich. Also wir werden mit Gefängnissen die nächsten Jahre und Jahrzehnte aller Voraussicht nach leben müssen. Wir können Ja, jetzt komme ich wieder zurück auf dieses Individuelle. Wir können nur Menschen ermuntern, dieses Thema immer weiter zu tragen und nicht zu tabuisieren, sondern ganz direkt und konkret anzusprechen.
0: Danke dir für die Einschätzung. Ich glaube, das ist wichtig für uns alle hier außerhalb auch zu hören. Ich glaube, die größte Frage, die uns hier im Radio alle beschäftigt hat, war, wie du es selbst geschafft hast, diese 27 Jahre Haft zu überstehen und wie das deine mentale Gesundheit beeinflusst hat und auch daraus abzuleiten, was sind so die Strategien, die funktionieren und was sind auch die, die eben vielleicht nicht so gut hinhauen?
1: Also ich hatte von Anfang an eine sehr privilegierte Position, nämlich konnte zum einen lesen und schreiben und ich hatte Außenkontakte. Das erwähne ich deshalb, weil ein Großteil der Inhaftierten funktionale Analphabetinnen sind, also sind wesentlich mehr als im Leben hier außerhalb der Mauern. Das heißt, sie haben gar nicht die Möglichkeit, sich auf schriftlichen Wege in einer solchen Art und Weise zu artikulieren. Das heißt, ich hatte immer Briefkontakte. Ich hatte immer die Möglichkeit, ich war die ersten 11 Jahre in Isolationshaft, aber ich hatte immer die Möglichkeit, Briefe zu schreiben und zu empfangen. Ich hatte Phasen, da hatte ich 150, 200, 250 Briefe im Monat bekommen und auch dieselbe Anzahl geschrieben. Das heißt, ich war permanent in Beziehung mit Menschen, permanent in Kommunikation, stundenlang jeden Tag. Natürlich nicht so wie jetzt du und ich oder wenn, keine Ahnung, du dich mit Menschen zum Kaffee triffst oder wie auch immer. Aber immerhin, ich hatte ein Gegenüber und war nicht zurückgeworfen auf mich alleine und das und darauf, dass vielleicht die Zellenwände mit mir anfangen zu sprechen, sondern es hatte tatsächlich ein Gegenüber, auch wenn es durch den Brief in einer sehr distanzierten Form gewesen ist. Ich habe mich intellektuell versucht, fit zu halten. Das kann ich auch nur Menschen empfehlen, aber das ist natürlich auch wieder so eine privilegierte Geschichte. Man muss lesen können, um diesen Weg gehen zu können. Aber die Haftzeit, das hatte ich ja eingangs erwähnt, hat auch ihre Schattenseiten, auch bei mir, hat Folgen. Wenn Menschen über viele Jahre hinweg von anderen Menschen isoliert werden, körperlich, wenn Menschen über 11 Jahre hinweg als einzige körperliche Berührung, die von irgendwelchen Schließern, die sich abtasten, erfahren, auch da ist eine Form von Dissoziation notwendig, um das zu ertragen, dann verändert das, was in der Seele ganz tief. Es verändert natürlich auch auf neurophysiologischer Ebene einfach im Gehirn etwas. Es gibt einen höheren Stresspegel. Höherer Stresspegel geht einher mit einer höheren Gefahr an Corona-Erkrankungen. Das ist also ein ganzes Bündel. Und so die ganz normale soziale Interaktion, die wir ja hier draußen 24 Stunden am Tag und 7 Tage die Woche einüben können, die geht da ein Stück weit natürlich verloren. Weil du wirst zurückgeworfen auf dich selber. Du hast zwar die Briefkontakte, aber das reale Leben ist natürlich etwas anderes als jeden Tag 8 Stunden Briefe schreiben. Das reale Leben besteht aus dem konkreten Miteinander im selben Raum zu sein. Das ist dann ein Prozess. Also erst muss der Gefangene lernen, alleine mit sich auszukommen, also nicht mehr mit anderen Menschen im Raum zu sein. Und wenn die gefangene Person das dann gelernt hat und sich psychisch und körperlich und neurologisch darauf eingestellt hat, dann soll sie plötzlich wieder genau das Gegenteil lernen. Das heißt, sie soll das jetzt Gelernte wieder verlernen. Und auch das können Menschen schaffen. Das können Menschen besser schaffen, wenn sie sozial vernetzt und eingebettet sind. Auch da habe ich wieder dieses große Glück, dass es mir vergönnt war, als ich entlassen war, auf Menschen zu treffen, die sehr freundlich und solidarisch im Umgang mit mir waren und immer noch sind. Aber das ist halt etwas, was 80%, 90% der Gefangenen, die entlassen werden, nicht vorfinden, wenn sie rauskommen. Da sind sie auch wieder auf sich alleine gestellt. Da ist dann kein Netz, das sie in irgendeiner Art und Weise auffängt oder gar trägt über diese ersten Tage, Wochen, Monate und Jahre des Wiederankommens in Freiheit. Und das alles zusammengenommen, so meine These, führt auch zu diesem wirklich exorbitant hohen Konsum von Drogen im Gefängnis. Wir sprechen von 70%, 80% von das sind öffentliche Zahlen.

0: Alkohol ist auch nicht meins. Aber je länger ich in Freiheit bin, umso besser kann ich Menschen nachvollziehen, dass sie sich einfach auch aus den ganzen Belastungen dieses Alltages einfach wegbeamen wollen. Dass sie einfach mal für ein paar Stunden wenigstens abschalten wollen. Das ist überhaupt nicht mein Weg. Also ich ertrage das Leben so, wie es ist, auch wenn es schmerzhaft ist. Aber ich kann es tatsächlich jetzt auf emotionaler Ebene immer besser nachfühlen. Also gesünder. Abschließend gesünder kommt kein Mensch aus dem Gefängnis, als der Mensch ins Gefängnis hineingegangen ist, sondern in der Regel kränker.
1: An dieser Stelle nochmal eine Anmerkung. Am Ende des Interviews bot ich Thomas an, dass er sich bei uns melden könne, falls ihm auffällt, dass er einen Teil des Interviews herausgeschnitten haben möchte. Hierauf antwortete er Folgendes.
0: Da hätten wir tatsächlich mal drüber sprechen können, weil das ist nämlich auch so ein Punkt zu mentaler Gesundheit. Ich bin durch die Haft tatsächlich extrem diszipliniert, was meine Artikulation angeht. Du lernst im Gefängnis, weil ja die Vollzugsanstalten alles überwachen. Das hatte ich vorhin gar nicht erwähnt. Und wie in so einem US-amerikanischen Film, alles, was sie sagen, kann und wird gegen sie verwendet werden. Das sagen die Bullen ja immer, wenn sie Leute festnehmen. Und das ist im deutschen Vollzug tatsächlich so. Und um dem zu entgehen, habe ich im Laufe der Jahre gelernt, mich sehr zurückhaltend auszudrücken. Also ich glaube, es gelingt mir selber tatsächlich kaum. Und das ist auch so ein Schaden dann, der zurückgeblieben ist, wirklich einfach frei und spontan zu sein. Deswegen wird dieser Punkt, ich habe etwas gesagt, was ich gerne gestrichen haben möchte, wird mir nicht nie passieren, das möchte ich nicht sagen, aber die Wahrscheinlichkeit ist sehr gering und in unserem Gespräch war es überhaupt nicht der Fall.
1: Diese Antwort seinerseits zeigt uns nochmal ganz besonders, wie Hafterfahrungen nachhaltig die Psyche eines Menschen beeinflussen.
2: Ja, im Hinblick auf die Zeit kann ich nur sagen, also vielen, vielen Dank, dass du so deine ganz persönlichen Erlebnisse und auch Gedanken hier mit uns geteilt hast.
0: Vielen herzlichen Dank an dich, vielen Dank an euch und eine gute Sendung.

0: Lemon Balm, Melissa officinalis. Such a grounding, calming, gentle, relaxant herb. It has an instant effect on the nervous system, reducing sympathetic activation. You can have fresh lemon balm tea or take it as a tincture. Zitronenmelisse ist so ein erdendes, beruhigendes und entspannendes Heilkraut. Sie wirkt quasi sofort auf das Nervensystem und dämpft die Aktivität des Sympathikus. Du kannst frischen Zitronenmelissen-Tee trinken oder sie als Tinktur einnehmen. I think it is vital that we do not approach trauma recovery as an individualistic journey, but one that embraces connection with others as a foundation of healing. As I mentioned in the trauma and the body section, trauma is not something necessarily in the past. Traumatic stress may be something we experience ongoingly, and this is evident in all forms of state violence introduced in this book. Therefore, we also need practices and strategies that can support us in navigating traumatic experiences over a lifetime. Das war zitiert aus Nicole Roses Herbalism and State Violence, das 2024 über Active Distribution erschienen ist. Nicole ist eine Herbalist aus dem sogenannten Vereinigten Königreich. Sie unterstützt seit über 20 Jahren Gefangene, ist tief verwurzelt in der internationalistischen Solidaritätsbewegung mit Projekten wie The Mobile Herbal Clinic Calais and Ukraine Herbal Solidarity. Sie ist außerdem tief verwurzelt in Antirepressionsarbeit und hat selbst die gesundheitlichen Folgen von Repressionen und Knast zu bewältigen, also beispielsweise PTSD, Trauma, Depressionen. Und sie war in Haft infolge von Repressionen gegen die Tierbefreiungsbewegung.
1: Ja.

0: funnest teas. Herbal tea at its most simple is adding hot water to a herb and drinking it. The same way we can make a normal tea, which usually comes in a tea bag. To make a herbal tea in prison, you can add about a teaspoon of dried herb and 2 teaspoons if it's fresh. Cover with hot water and leave for 5 to 10 minutes before drinking it to make sure it's really brewing up in the strength. But I also really encourage you to experiment if you prefer things tasting less strong.
1: Auf den folgenden Seiten beschreibt sie, mit welchen im Gefängnis verfügbaren Mitteln und Werkzeugen du zum Beispiel deinen Tee machen kannst, wenn es möglich ist, Essig aus der Kantine zu bekommen, ein Pflanzenessig anzusetzen, wo die Mineralstoffe und Vitamine aus der Pflanze in den Essig übergehen, den du dann in deine Nahrung, deinen Tee zugeben kannst. Oder ein Fußbad nehmen kannst oder wenn du generell die Möglichkeit hast, ein Bad zu nehmen, dir vorher wie so einen Tee aufzubrühen und das dann mit ins Badewasser zu geben. Außerdem beschreibt sie, wie du einfache Kompressen oder Schnittverletzungen mit Kräutern wie Spitzwegerich aufwerten kannst, um die Wundheilung zu fördern. Dandelion, Löwenzahn. Dandelions generally don't need an introduction. Most folks will recognize the yellow flowers and toothed leaves. 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Though taste nicer when young in the spring. Dandelion flowers can also be eaten year-round. The roots are also quite delicious fried up. 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Ihr kennt ihn sicher alle, sie schreibt auch, es braucht eigentlich keine große Einführung. Die gezackten Blätter und die großen gelben Blüten springen einen förmlich an und sind ein treuer Wegbegleiter an allen möglichen Wegrändern und auch im Betondschungel unserer Städte. Und im Gefängniskontext, schreibt sie, ist er sehr wichtig, weil er viele Vitamine und Mineralstoffe enthält, die das tägliche Essen aufwerten können. Auch eine wichtige ökologische Rolle für Insekten spielt und in verschiedener Weise gesundheitsfördernd ist und Erkrankungen wie Kopfschmerzen, Warzen oder auch Menstruationsbeschwerden, Verdauungsbeschwerden kurieren kann. Und was auch spannend ist, Nicole beschreibt in ihrem Buch immer wieder, wie sie Verbindung aufgebaut hat zu spezifischen Pflanzen und auch andere Menschen dazu anhält, sich mit Pflanzen zu verbinden. These subtle emotional qualities can play a big role in bringing something to your life when you are inside. Whenever I felt powerless or somehow humiliated in the prison environment, like an officer shouting at me or something, whenever I saw dandelions, they just ignited the sense of defiance in me. Or I remember them seeing when I was being taken from the court to the prison in the sweat box and we pulled up a junction and I could see this whole patch of dandelions, leaves and once again I just felt stronger.
0: Also sie schreibt das immer, wenn sie sich hilflos gefühlt hat oder einsam oder eine blöde Situation gehabt hat, weil beispielsweise eine Gefängniswärterin sie angebrüllt hat, dann hat Löwenzahn ihren Widerstandsgeist und ihren Mut und ihre Stärke geweckt. Und wenn sie im Prison Van irgendwo anders hingebracht wurde und dann ja, so einen ganzen Fleck voller Löwenzahnblüten gesehen hat, hat sie sich einfach stark gefühlt. Und in ihrem Buch gibt es auch immer wieder diese Passagen, wo sie kritisch auf Kolonialismus im Hinblick auf Pflanzenmedizin und Pflanzen blickt und uns da auch einfach nochmal mitnimmt in dieses Bewusstsein, dass es auch in den Kontexten, in denen wir wohnen, eine Historie mit Pflanzen gibt. I want to end with a love note. I guess to the plants and an acknowledgement of plants as comrades. I know not everyone likes the word comrade. I can feel it alienating, a bit pro-socialist or Soviet. I know in Spanish they have a really beautiful word like compañera, which are much more tender and loving. For me, comradeship is about friendship and dedication to each other. It's about mutual responsibility and mutual support. It's about showing up for someone when they're experiencing oppression and also have them show up for you and trying to be consistent in each other's lives. Some of the biggest comrades in my life have been plants. Thank you.

0: diese sphärischen Klänge waren übrigens das Soundrecording eines Rosenstockes von Sonoquilibrium. Und wir fanden die ganz passend, weil wir in den letzten 20 Minuten aus den Büchern Herbalism and State Violence und The Prisoner's Herbal von Nicole Rose zitiert haben. Eine Aktivistin, Internationalistin, Abolitionistin aus den sogenannten Vereinigten Staaten, die durch die Beschäftigung mit Pflanzenmedizin ihre Zeit im Gefängnis überlebt hat und darüber hinaus sich in sehr bewundernswerte Projekte engagiert, wie die Ukraine Herbal Solidarity oder die Mobile Herbal Clinic Calais. Wir verlinken ihre Website in den Sendungsnotizen und sie sagt immer, und wir wollen auch hier nochmal anmerken, dass jetzt der Spitzwegerich im Gefängnisinnenhof natürlich nicht das Problem des Systems Gefängnis oder Suizide im Gefängnis oder mentale Gesundheit darstellt. Das Ziel ist natürlich Abolitionismus, eine freie Gesellschaft, die nicht auf dem System von Strafe basiert und in der wir andere Umgangsformen finden mit Gewalt in unseren Gemeinschaften, als Leute einzusperren und krank zu machen. Und dennoch ist es eine, wie ich finde, ein ganz spannendes Beispiel, wie Repressionssupport und Gefangenensupport auch aussehen kann und welchen einfachen Mitteln, die unabhängig funktionieren von einer staatlichen Gesundheitsversorgung, es möglich ist, Menschen im kleinen Maße Gutes zu tun und damit auch widerständig zu sein.
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0: Danke, dass ihr uns nicht nur als Kriminelle, sondern als Menschen seht.
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4: Das war der anarchistische Hörfunk zum Thema Suizid und mentale Gesundheit in Haft. Und ich denke, die Perspektiven von Thomas und auch die Erlebnisse von Nicole zeigen uns, wie wichtig das ist, in Kontakt zu bleiben mit den Menschen hinter Gittern. Also schreibt gern Briefe und geht zu Kundgebungen wie denen am 31. Mai vor der JVA Chemnitz. Wenn euch Briefe schreiben alleine schwerfällt, kommt gern ins Malobeo auf der Kamenzer Straße zum Solidarity jeden letzten Freitag im Monat, um gemeinsam Briefe zu schreiben und damit die Tristesse und Isolation hinter Gittern zu durchbrechen. Die Musik, die wir verwendet haben, war Creative Commons. Ihr könnt unsere Sendung gerne nachhören auf a-dresden.org und freie-radios.net und außerdem bei archive.org. Wir freuen uns, dass ihr uns zugehört habt und hoffen, dass ihr uns nächsten Monat im April wieder hört. Bis dahin, bleibt stabil.
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1: Wie bereits gestern in der Sendung Zeit für Blasmusik angekündigt, werden wir auch heute einen Besuch im Tonstudio bei Steffen Burkhardt in Pretzfeld-Schwabach machen. Ich wünsche dazu viel Freude mit einem bunten Programm, das wir mit einem Marsch von Franz Watz beginnen. Im Allemühlertal, so heißt dieser Marsch, gespielt von der Musikkapelle Kleiner Odenwald Allemühl unter Leitung von Dennis Nussbeutel und aufgenommen im Tonstudio SCB Music in Pretzfeld-Schwabach.

Auch die nächste Polka in unserem Programm wurde von Franz Watz arrangiert. Komponiert hat die Zuckerl-Polka, die auch Rosmana heißt, Ludo Belisch. Eine Aufnahme zum 60-jährigen Bestehen vom Musikverlag Rundl, eingespielt bei SCB Music vom Studio Blasorchester Rundl unter Leitung von Roland Kohler.

Seit 1992, also seit über 30 Jahren, besteht bereits das Tonstudio SCB Music, wobei S für Steffen steht, C für Christian und B für Burkhard. So ist also der Name für SCB Music entstanden. Und in diesem Zeitraum haben schon viele erfolgreiche Produktionen das Haus von Steffen Burkhard verlassen. Und das nicht nur für Blasorchesterbesetzungen, sondern auch für Big Band, für Rock- und Popmusik, für klassische Aufnahmen und selbst für den ESC-Wettbewerb wurden hier schon Titel produziert. Also ein erfolgreiches Unternehmen, das von Steffen Burkhard als Tonmeister geführt wird. Wir konzentrieren uns natürlich auf die Blasmusikaufnahmen in der Sendung Treffpunkt Blasmusik und insbesondere jetzt auf zwei Aufnahmen, die auf einer Sampler-CD veröffentlicht wurden. Zeit für Blasmusik Folge 2, eingespielt von den Kesselring-Musikanten. Zunächst die Polka Musikalisches Herz von Michael Kuhn und als zweites dann von Kurt Pascher komponiert Sonne und Wolken, ebenfalls mit den Kesselring-Musikanten.

Das war die Romanze für Alpern und Blasorchester, komponiert von Steffen Burkhardt, produziert von Steffen Burkhardt, und eingespielt haben diese schöne Nummer die Alperngruppe Rotbachtal zusammen mit der Blaskapelle Charisma. Die nächsten drei Musikstücke stammen aus dem aktuellen Album von Robert Peyers Original Burgenlandkapelle unter Leitung von Werner Feil. Auch diese Aufnahmen sind bei SCB Music entstanden. Blasmusik fürs Leben, eine Polka von Michael Kuhn. Im Abendrot, ein Walzer, den Robert Peyer komponiert hat. Und 1000 Sterne aus der Feder vom steirischen Komponisten Franz Meierhofer.

Es folgt nun eine Aufnahme, die eigentlich nicht in die Blasmusiksendung passt, aber die Abwechslung bringt. Eine Produktion ebenfalls aus dem Hause SCB Music. Die sympathischen zwei in der Besetzung steirische Harmonika und Bariton spielen einen Titel von Andreas Frey, Braunwalder Begegnungen. Ein Titel, den es auch für zwei Alphörner und Akkordeon gibt. Und dann eine Aufnahme von Allgäu 6 unter Leitung von Bertolt Schick, Sweet Caroline.

Peter Dengel und die fidelen Siebenbürger Adjuvanten spielen den Marsch von Michael Binder Treue um Treue und dann zwei Aufnahmen mit der Blaskapelle Charisma aus dem CD-Album

Es folgen zwei Aufnahmen aus dem Album Ohne Limit mit Gunnar Died und sein Blasorchester Egerland. Zunächst das Solostück mit dem Solisten Benjamin Rainer Pfundig und dann die Polka Das tut so gut. Beide Stücke sind Kompositionen von Franz Gersbrein.

Das war eine Aufnahme der Murgtal-Musikanten und die Polka von Michael Hafner heißt Für meine Musikanten. Wenn ihr für eure Musikanten ein Tonstudio sucht, dann seid ihr bei Steffen Burkhardt in Pretzfeld-Schwabach sicherlich richtig. www.scb-music.de. Das ist die E-Mail-Adresse und das ist unser letzter Titel, ein Solostück und das heißt Wirbelwind. Bis zum nächsten Mal, euer Gregor Stehr.

Ja, herzlich willkommen beim Radio Störfunk und der Sendung Ohrenschmaus mit Ralf Drechsel. Perlen der Weltmusik für euch zusammengesucht. Musik, die die Welt ein bisschen heller macht. Da heute der Sonnenschein fehlt, müssen wir es mit Musik auffüllen. Als erstes hört er hier die Gruppe Kekele aus Frankreich, ursprünglich eigentlich aus dem Kongo. Und die Sprache, in der sie singen, ist Lingale. Das ist so eine Art Nationalsprache im

Ja, Sie rufen Ihren Namen Gekele aus dem Kongo ursprünglich, aber Sie leben jetzt in Paris. Die Gruppe wurde schon vor über 20 Jahren gegründet, gibt es aber immer noch. Vor 32 Jahren ist auf die Welt gekommen Elida Almeida auf den Kapverden. Wunderbare Musik von ihr, die lege ich jetzt auf für euch.

Ja, wo geht unsere Reise heute noch hin? Hier in der Sendung Ohrenschmaus. Jetzt sind wir gerade eben auf den Kap Verden mit Elida Almeida und werden jetzt rüber segeln an die Küste, an die westafrikanische Küste und nach Mali uns begeben. Und danach geht's nach Brasilien, nach Kuba, nach Mexiko, nochmal nach Mali, Äthiopien, Belgien, England. Ja, wird noch eine interessante Reise. Das sind jetzt zwei Bluesmusiker, Eric Bibb aus New York und wie heißt der andere? Genau, Habib Koité, natürlich aus Mali.

Ja, ein schöner Ausflug in die Bluesmusik mit Eric Bibb und Habib Koete. Ja, wir bleiben bei den ruhigen Liedern mal ein wenig, gehen nach Brasilien. Die Sängerin Flavio Coelho.

Ja, ein zärtliches Lied kann man vielleicht sagen von Flavio Coelho. Und ihr seid immer noch beim Radio Störfunk in der Sendung Ohrenschmaus. Perlen der Weltmusik zusammengesucht. Überall auf der Welt und eben auch in Brasilien haben wir eben gehört, Flavio Coelho und die Gruppe Tribalistas, bestehend aus Arnaldo Antunes, Carlinhos Brown und Marisa Monte. Die haben großartige Erfolge gefeiert in den 80ern. Und wir hören sie hier.

hier, also hört sich die Tribalistas an, habe ich jetzt ein bisschen älter gemacht als vorher geplant, aus dem Jahre 2001 war das ein Lied und eben aus dem gleichen Jahr gehe ich jetzt nach Kuba zum Orchester La Orquesta Magica.

schöne Musik schon zu Ende. Aber ich habe noch mehr schöne Musik hier auf Lager heute, hier bei der Sendung Ohrenschmaus, bei der ihr gerade seid. Das ist die Band von German Obregón. Das Lied Pincel Campesino und ist eine Auskopplung von einer Putumayo-CD.

0: Hermann, Obregón. Dieses Lied stammt genauso wie das vorhergehende von La Orquesta Magica von der Putumaya CD Café Cubano. Putumaya Album kann ich nur empfehlen. Viele der Lieder, die ich hier spiele in der Sendung Ohrenschmaus, stammen von einer CD von Putumaya. Bei dem nächsten Lied bin ich aber ganz woanders, nämlich in Mali, und das ist Isa Bagayogo. Angeblich war er zuerst Hirsebauer und seine Arbeitsgesänge haben ihn irgendwie in Richtung Musik geführt in Mali.
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Ja, in Afrika bleiben wir, aber in einer ganz anderen Gegend. Und ich spiele selten Lieder von diesem Land, weil dort die Musik eigentlich einen schwierigen Stand hat, kann man sagen. Aber damals hat er große Erfolge gefeiert. Mahmud Ahmed in Äthiopien. Er lebte von 1941 bis 1984, also das Lied ist schon ein bisschen älteren Datums, aber immer noch sehr, sehr gut.

Ja, klingt fast wie ein Mantra hier von Mahmoud Ahmed aus Äthiopien. Auch ausgekoppelt von einer Putumaya CD. Genau wie das folgende Lied von Musta Largo heißt er. Ein Musiker aus Belgien und singt über die Tränen von Boabdil. Les larmes de Boabdil.

Ja, der Musiker aus Belgien verabschiedet sich hier von uns. Wir tauchen in die letzte Viertelstunde der Sendung ein. Die Sendung Ohrenschmaus. Und ich habe ein Lied für euch aus England, aber es hört sich sehr orientalisch an. Die Gruppe heißt The Orient Express.

So, ich habe gleich übergeblendet zum nächsten Lied. Da sind wir in Tunesien wahrscheinlich, aber der Interpret wohnt, glaube ich, inzwischen in den Arabischen Emiraten. Yasser Habib, das war ein Superhit von ihm.

Ja, das liefere ich noch nach. Yasser Habib mit Elama ist erschienen 2001 und man kann es abrufen auf der Putumaya LP oder CD Sahara Lounge. Diese Gruppe hier haben wir heute schon mal gehört, ganz am Anfang. Das ist nochmal Kekke.

Ja, die Gruppe Kekele und ich bin schon hier auf dem Sprung. Ich verabschiede mich von euch. Das war meine Sendung für Freitag und Sonntag, 11 Uhr beim Radio Störfunk. Die Sendung heißt Ohrenschmaus. Perlen der Weltmusik zusammengesucht von Ralf Drechsel. Und macht's gut, passt auf euch auf. Ein Lied habe ich noch. Das ist eine Gruppe, die sich aus Mali und aus Kuba zusammensetzt. Also malischen Musikern und kubanischen Musikern. Und ja, macht's gut. Ich blende schon mal das letzte Lied ein.

Hallo liebe ZuhörerInnen von Radio Störfunk. Ihr hört jetzt in der kommenden Stunde die Störfunk-News mit Rosa und mit mir Lisa. Wir sind aber nicht alleine, denn wie so oft gibt es in den Störfunk-News auch mal wieder ein Interview von uns. Nämlich das, welches wir mit Sarah Wiest und Malte Weiß geführt haben. Beide sind vom Stadt- und Hospitalarchiv der Stadt Schwäbisch Hall und haben uns nähere Infos zur Überarbeitung des Häuserlexikons Schwäbisch Hall gegeben. Wenn ihr mehr dazu wissen wollt, dann bleibt unbedingt dran. Heute gibt's keine News aus dem Hause Störfunk, dafür auch jede Menge Musik.

0: Heute hört ihr hier in den Störfunk News Sarah Wiest und Malte Weiß vom Stadt- und Hospitalarchiv, die über die Überarbeitung des Häuserlexikons von Schwäbisch Hall sprechen. Beide waren stark involviert bei der Umgestaltung und berichten uns jetzt etwas genauer über die Vorgehensweise. Rosa und ich, Lisa, haben die Fragen gestellt und wollten zunächst einmal wissen, was das Häuserlexikon denn überhaupt ist.
1: Das Häuserlexikon zu Schwäbisch Hall, das gibt es schon seit fast 20 Jahren. Das Projekt wurde 2007 durch das Stadt- und Hospitalarchiv und unseren Förderverein, die Geschichtswerkstatt, begonnen und mithilfe von zahlreichen Freiwilligen umgesetzt. Es gab dann auch verschiedene Spenden und einfach auch so sehr viele Ehrenamtliche, die sich am Projekt beteiligt haben. Es gibt Informationen zur Siedlungsgeschichte, zur Baugeschichte und natürlich auch Einträge zu vielen einzelnen Häusern, also die Geschichte der Hausbesitzerinnen und Hausbesitzer. Es gibt auch Befunde aus der Bauforschung, also zum Beispiel auch Ermittlungen zum Alter der Häuser. Dann natürlich auch viele alte und neue Bilder. Und so entsteht dann im Grunde ein Steckbrief zu einem Haus bzw. zu sehr, sehr vielen Häusern. Mal mit mehr Infos, mal mit weniger, eben je nach Quellenlage. Insgesamt haben wir jetzt eine sehr umfangreiche Datenbank, die einen schnellen Überblick über die Stadtgeschichte und die Geschichte der einzelnen Häuser ermöglicht. Vor einigen Jahren kam dann auch der Teilort Steinbach hinzu, letztes Jahr auch noch Biebersfeld. Also insgesamt kann man sagen, es ist nicht das Häuserlexikon, sondern wir haben im Grunde mehrere Häuserlexika zu Hall, zu Steinbach und eben zu Biebersfeld. Das Angebot, das richtet sich an die Forschung, aber natürlich auch an heimatgeschichtlich Interessierte, Eigentümerinnen und Eigentümer der Häuser und einfach generell Interessierte vom Stadtarchiv.
2: Jetzt hast du gesagt, diese Lexika, die gibt es ja jetzt schon ein paar Jahre, also seit 20 Jahren hast du gesagt. Jetzt gab es aber eine Überarbeitung, es wurde neu aufgelegt. Was war der Grund dafür?
1: Also die Neugestaltung, die erfolgt in zwei Schritten. Den ersten Schritt haben wir jetzt hinter uns. Das ist das neue Design mit einer neuen Benutzeroberfläche. Das alte Design, das ist schon, ja, kann man sagen, sehr in die Jahre gekommen. Ich meine, bei 20 Jahren, da verändert sich technisch einfach sehr viel. Es sind andere Funktionen hinzugekommen. Es ist insgesamt sehr viel intuitiver. Wir hatten früher zum Beispiel keine mobile Ansicht. Ich meine, vor 20 Jahren gab es noch keine Smartphones. Die haben wir jetzt natürlich. Deswegen haben wir das auch geändert, dass man es auch einfach am Smartphone anschaut. Kann. Wir haben jetzt erstmals auch eine richtige Startseite, auch mit Erklärungen, was das Häuserlexikon ist, welche Inhalte man da findet und dass man einfach weiß, wie man sich da so entlanghangeln kann. Und ja, im Grunde hat sich vieles auch erneuert, dadurch, dass jetzt auch Steinbach und Schwäbisch Hall dazu kam, war das einfach alles nicht mehr so, ja, intuitiv beziehungsweise einfach nicht mehr so aktuell. Und schrittweise erfolgt dann jetzt auch die Überarbeitung der einzelnen Hauseinträge. Da sind wir aber noch wirklich ganz am Anfang.
2: Ich denke, wenn ich mir das so vorstelle, so ein ganzes Lexikon neu zu überarbeiten, neu zu gestalten, ist ja eine große Aufgabe. Wo habt ihr da dann angefangen?
3: Also wir haben mehrgleisig angefangen. Also einerseits haben wir das Design geändert. Da hatten wir sehr viel Unterstützung von der Firma Q4U, die uns dann da nach unseren Wünschen eben das neue Design gegeben haben. Die Elemente wie die allgemeine Startseite oder die Startseite der einzelnen Häuserlexika, also Steinbach, Biebersfeld und Hall, sowie die Georeferenzen, also unser Geoportal. Das heißt, man hat jetzt ein Kartenmodul, in dem man suchen kann und man muss nicht mehr die einzelnen Adressen der Häuser kennen, sondern kann da einfach gucken, was vor allem bei sehr vielen Fällen nicht ganz klar war, wo die lagen oder wo die zu finden waren, was jetzt eben sehr eindeutig ist. Außerdem haben wir die digitalen Nachschlagewerke eingepflegt beim Häuserlexikon, das heißt unsere Wappendatenbank und die Maße- und Münzdatenbanken sowie Erklärungen, also die geben einem dann Erklärungen alter Maßeinheiten oder Geldbezeichnungen, so Gulden, Heller und die eben unser Häuserlexikon noch teilweise benutzt, obwohl das sehr veraltet ist.
2: Auf welche Quellen habt ihr euch dann da berufen? Weil das sind ja ganz schön viele Informationen, die man da bekommt.
1: Also wir haben sehr, sehr viele unterschiedliche Quellen benutzt, wobei wir aktuell noch keine Quellenarbeit betrieben haben. Das erfolgt dann auch noch wahrscheinlich im Zuge der inhaltlichen Überarbeitung, was aber als das Häuserlexikon oder die Häuserlexika erstellt wurden, sehr viel genutzt wurde, sind die Bauakten der einzelnen Häuser. Die sind aber nicht bei uns im Archiv, sondern im Archiv vom Baurechtsamt. Dann haben wir auch alte Stadtrechnungen verwendet oder es wurden von den Vorgängern Stadtrechnungen verwendet, weil viele Gebäude der Stadt gehörten oder lange der Stadt gehörten, lässt sich in den Stadtrechnungen sehr viel entdecken. Es wurden auch Ergebnisse aus der Bauforschung verwendet, also zum Beispiel dendrochronologische Untersuchungen. So kann man dann das Alter der Häuser bestimmen. Außerdem haben wir auch eine sehr interessante und auch eine sehr besondere Quellengattung genutzt, die Inventuren und Teilungen, und das schon ab dem 16. Jahrhundert. Die Inventuren und Teilungen sind vereinfacht gesagt unterschiedliche Vermögensbezeichnungen. Bei der Heirat zum Beispiel oder beim Tod, da wurde dann sehr, sehr detailliert aufgelistet. Also einerseits natürlich, wenn eine Person Gebäude oder Grundbesitz hatte, aber auch persönliche Gegenstände. Also da wurden dann auch Kleidungsstücke, Möbel, Küchenausstattung und so aufgeschrieben. Und für das Häuserlexikon haben wir aber natürlich in erster Linie die ganzen Auflistungen zum Grundbesitz und zu den Immobilien verwendet. Wir haben bei uns im Archiv auch Häuserbücher seit dem 18. Jahrhundert. Das sind dann Angaben zu den Besitzern der einzelnen Häuser. Die sind da alphabetisch aufgelistet. In den Häuserbüchern sind aber auch Angaben zur Art der Behausung und auch Steuerlisten enthalten. Weiterhin haben wir auch Kaufbücher verwendet aus dem 19. Jahrhundert. Das sind dann im Grunde alle Grundstücks- und Häuserkäufe vermerkt worden. Eine weitere Quelle aus dem 19. Jahrhundert ist der alte Primärkataster. Im Jahr 1827 wurden in Halle Landvermessungen durchgeführt. Daraus wurde dann so ein Urkataster erstellt mit Angaben zur Größe der einzelnen Flurstücke, auch zur Nutzungsart und auch zum Eigentümer. Und in dem Zuge wurden die Häuser dann auch erstmals alle durchnummeriert. Deshalb findet man in den Hauseinträgen auch in fast allen die alte Primärkatasternummer. Die heutigen Hausnummern, die gab es erst seit 1900, also die wurden erst da eingeführt. Adressbücher haben wir natürlich auch verwendet. Ich meine, macht ja irgendwo Sinn. Deswegen gibt es ja die Adressbücher, die haben wir seit ca. 150 Jahren. Und Grafiken, Federzeichnungen und natürlich alte und neue Bilder haben das Ganze dann abgerundet. Teilweise wurden aus den Originalquellen auch Zitate, Formulierungen oder Begriffe direkt übernommen. Das werden wir eben überarbeiten, weil die Quellensprache ist vor 500 Jahren einfach eine ganz andere gewesen als heute. Also das versteht man vieles so einfach nicht. Teilweise wurden auch alte Begriffe benutzt, die aus heutiger Sicht mitunter auch diskriminierend sind, weshalb wir das eben auch anpassen werden. Also wenn jetzt die Schwester von einem Hausbesitzer im 19. Jahrhundert zum Beispiel eine geistige Behinderung hatte, dann übernehmen wir nicht den Begriff, dass sie schwachsinnig war. Das macht man einfach nicht. Und das sind Sachen, die wir dann zum Beispiel auch einfach angleichen bzw. auch austauschen werden.
2: Also eine echt sinnvolle Überarbeitung auch, dass es etwas moderner auch wird. Und du hast ja jetzt richtig viele Quellen aufgelistet. Gab es da dann auch neue Erkenntnisse, die ihr gewonnen habt?
3: Ja, also zu den Quellen tatsächlich gar nicht mal so arg viel. Aber uns hat sich sehr überrascht, wie viele Einträge wir nämlich überhaupt haben. Für Hall sind es alleine 1168, dann kommen nochmal 200 für Steinbach und 92 für Bübersfeld dazu. Wir haben mit deutlich weniger gerechnet, weil vor 20 Jahren wurde alleine Hall eingeführt, da hat keiner von uns mitgearbeitet. Und dann auch, wie umfangreich die Einträge sind. Also wir haben allein ein paar Häuserlexika-Einträge, die mehrere DIN A4 Seiten, wenn man es in Word quasi übertragen würde, an Text haben, nur für sich alleine. Und wie viele Informationen überhaupt die einzelnen Sachen, wie viele Informationen überhaupt zu den einzelnen Sachen gesammelt wurden. Auch wie viel Arbeit überhaupt noch vor uns liegt, nämlich ein Haufen.
2: Das klingt also, als ob ihr ja wirklich viel vor euch habt. Wie lange hat es denn jetzt gebraucht, zu dem Punkt zu kommen, wo ihr jetzt seid?
1: Also wir hatten im September die ersten Gespräche mit der Firma, um darüber zu sprechen, was sich eben ändern soll, also unsere ganzen Wünsche mit neuem Design etc. Im Februar haben wir dann vom Archiv begonnen, Inhaltliches zu überarbeiten, also die neuen Rubriken zum Beispiel zu bilden und auch die Grafiken auszutauschen, einfach mehr Infotexte zu schreiben. Im April, also knapp 2 Monate später, gab es dann den Relaunch. Das heißt, das optisch neue Häuserlexikon ging dann online. Die Überarbeitung der Einträge, die wird aber einen deutlich längeren Zeitraum in Anspruch nehmen. Bei den ganzen Einträgen, bei fast 1500, wenn man da, ich habe mal so grob gerechnet, wenn man einen Eintrag am Tag überarbeiten würde, dann wären wir, glaube ich, so 6 Jahre beschäftigt. Wobei, ganz so lange wird es wahrscheinlich nicht dauern. Also manche Einträge sind sehr kurz, da wird man auch nichts überarbeiten müssen. Andere sind aber schon deutlich länger. Das kann sein, dass man da dann einfach schon länger braucht. Also ich denke, dass es schon 1 bis 2 Jahre dauern wird, bis wir alles wirklich kontrolliert haben und auch ergänzt und gegebenenfalls eben auch überarbeitet haben. Die Einträge, die sind teilweise auch einfach nimmer richtig aktuell und man kann sich auch vorstellen, dass sich innerhalb von 10, 20 Jahren so in der Innenstadt wirklich sehr, sehr viel verändern kann. Neue Geschäfte ziehen ein oder zum Beispiel ein Eintrag unten, das neue Globe ist noch nicht existent in unserem Häuserlexikon. Das sind dann Sachen, die man natürlich dann auch alle aktualisieren muss. Und worauf ich in dem Kontext auch kurz eingehen möchte, wir haben im Archiv natürlich auch noch sehr, sehr viele andere Aufgaben, sodass das mit dem Häuserlexikon natürlich nur nebenher erledigt wird. Das Archiv ist ja eine kommunale Pflichtaufgabe, das heißt, wir haben auch gesetzliche Pflichtaufgaben und Kommunen sind ja gesetzlich verpflichtet, das Verwaltungsschriftgut an die Archive eben abzugeben, da im Landesarchivgesetz aber auch das Recht verankert ist, beziehungsweise der Anspruch zum Zugang zum Archiv, also dass man Recht auf Archivnutzung auch hat. Und das wissen eben viele nicht, also viele wissen gar nicht, dass es uns überhaupt gibt und dass man eben zu uns auch kommen kann, ist sehr wichtig, dass wir das durch freiwillige Angebote wie das Häuserlexikon zum Beispiel einfach uns einfach sichtbar machen und über solche Angebote gelingt es dann. Deswegen ist es auch sehr wichtig, dass wir solche Aufgaben eben haben, beziehungsweise durch solche freiwilligen Angebote wie das Häuserlexikon oder eben andere Formate gelingt uns das dann auch, einfach transparenter zu werden oder einfach sichtbarer. Deshalb sind die Arbeiten innerhalb von der Archivarbeit natürlich auch sehr wichtig.
2: Da können dann also auch Leute, die sich nicht so gut mit der Geschichte auskennen, einfach einen einfachen Zugang genießen zu eurem Archiv. Das ist ja ein gutes Beispiel, das Häuserlexikon. Und gab es da denn jetzt schon zu der neuen Version Rückmeldungen von Menschen, die das genutzt haben?
3: Ja, also bisher haben wir sehr viel positives Feedback bekommen, vor allem zum Design und unserem Kartenmodul mit dem Geoportal. Regelmäßig bekommen wir auch Rückmeldungen, zum Beispiel zu Ergänzungen oder zu Ergänzungen von Einträgen oder zu Fehlern, die uns tatsächlich passiert sind. Ist eben so. Und da kurz Eigenwerbung. Wir freuen uns immer sehr über weitere Anregungen oder Ergänzungen oder auch ergänzende Fotos, weil wir nur Sachen ausstellen können natürlich in diesem Häuserlexikon, die auch bei uns abgegeben wurden. Also Informationen, Fotos, die wir auch besitzen. Allgemein ist das Häuserlexikon eben ein sehr beliebtes und viel genutztes Tool tatsächlich. Eins der beliebtesten Online-Angebote. Es gibt zwar auch ähnliche Projekte, vor allem in Baden-Württemberg, aber im Aufbau unseres Häuserlexikons ist es einzigartig in Deutschland.
0: Damit haben wir schon mal einen ersten Einblick in die Überarbeitung des Häuserlexikons der Stadt Schwäbisch Hall. Dank Sarah Wiest und Malte Weiß vom Stadt- und Hospitalarchiv hier. Gleich geht's hier in den Störfunk News weiter mit dem Interview und mit einzelnen Häusern, die wir euch etwas genauer vorstellen wollen. Jetzt aber erst nochmal Musik.

0: Radio Störfunk mit den Störfunk News. Am Mikro sind Rosa und Lisa. Unsere Stimmen sind aber nicht die einzigen in den Störfunk News. Ihr hört gleich Sarah Wiest und Malte Weiß, denn die beiden haben das Häuserlexikon in Schwäbisch Hall überarbeitet und sind noch voll dabei. Für unser Interview haben sie uns aber drei besondere Häuser mitgebracht, die sie jetzt genauer vorstellen.
1: Wir haben uns als erstes für unser eigenes Gebäude, also für das Gebäude, wo das Stadtarchiv untergebracht ist, entschieden. Über das Gebäudeverzeichnis kann man sich anhand der Leiste oben orientieren. Da sind Buchstaben von A bis Z, über die man dann zu den jeweiligen Straßen kommt. Wir haben uns für das Haus am Markt 5 entschieden, weil da heute, wie ich gerade schon gesagt habe, das Stadtarchiv untergebracht ist und die Besitzer sich sogar schon bis ins 13. Jahrhundert nachweisen lassen. Das ist sehr besonders, weil es sehr selten so alte oder so Frühquellen gibt. Wir sind also zum Buchstaben A gegangen. Wir wollen ja das Haus am Markt und haben uns dann über die Ackeranlagen und die alte Reifensteige da nach unten bis zum Am Markt gescrollt. Die Einträge, die sind im Grunde immer identisch aufgebaut. Wir haben im Eingang so eine Art kurzer Steckbrief mit der Adresse und zum Beispiel den Hausnamen, in dem Fall das Wiedmannhaus. Dann gibt es einen kurzen Abriss zur Geschichte und die alte Primärkatasternummer. Dann haben wir verschiedene Infokacheln über die Besitzer, Befunde aus der Bauforschung, Befunde aus Bauakten, eine Beschreibung, dann Besonderheiten, wenn es bei manchen Häusern noch Besonderheiten gibt, Bilder und dann am Ende Quellen. Der Aufbau ist bei fast allen Häusern so. Und bei dem Haus jetzt ab dem 13. Jahrhundert war der Franziskanerorden da untergebracht. Nach der Reformation, dann in den 1520er Jahren, wurde der Orden aufgehoben. Dann ist für einige Jahre die Lateinschule eingezogen. Und Mitte des 16. Jahrhunderts wurde das Haus dann erstmals als Wohnhaus genutzt. Und in den Quellen ist dann zum Beispiel nachgewiesen, dass beim Einzug erstmal die Fenster geputzt wurden, Mauern wurden neu eingezogen, neue Türen wurden eingesetzt und ein Ofen wurde eingebaut. Später wurde dann auch neu gestrichen, es fanden Schreinerarbeiten statt, Glasfenster wurden eingesetzt. Und die ganzen Informationen haben wir deshalb, weil das Gebäude damals noch der Stadt gehörte und die Arbeiten in den Stadtrechnungen nachgewiesen werden können. Das haben wir nicht bei allen Häusern so detailliert, aber bei dem Haus gibt es jetzt einfach wahnsinnig viele Informationen dazu. Seitdem, also seit dem 16. Jahrhundert, können wir die Besitzergeschichte auch im Grunde lückenlos nachvollziehen. Über 100 Jahre lang lebte in dem Haus die Familie Wiedmann, deshalb ist das Gebäude auch als Wiedmannhaus bekannt. Dann Anfang 1900 hat sich die Nutzung ein bisschen geändert, als der Konsumverein das Haus gekauft hat. Das heißt, künftig konnte man in dem Gebäude dann auch einfach Lebensmittel kaufen. In den 30er Jahren wurde das Gebäude dann von der SS belegt, da ist dann eine SS-Standarte eingezogen. Auch sowas kann zur Geschichte eines Hauses gehören. Und im Juli 1969 zog dann nach umfangreichen Umbauarbeiten das Stadtarchiv ein. Mittlerweile ist auch ein Teil des Fachbereichs Finanzen im Gebäude untergebracht, also einfach noch weitere Abteilungen innerhalb der Stadtverwaltung.
0: Ja, wenn ich da kurz einhaken darf, das finde ich auch ganz spannend, dass die Häuser sich tatsächlich auch räumlich so gewandelt haben. Ich meine, ihr seid jetzt ja täglich im Stadtarchiv. Sieht man das auch richtig quasi?
1: Also im Keller sieht man auf jeden Fall alte Spuren sozusagen. Wir haben einen Keller, der geht so unter dem Marktplatz runter. Der stammt tatsächlich aus dem Mittelalter. Das erkennt man schon und einfach auch teilweise alte Mauern. Also an der Außenfassade erkennt man hier und da auch die Spuren von damals und den Dachboden auch. Also wenn man da oben ist, sieht man auch noch sehr, sehr viel Ursprüngliches vom Gebäude. Jetzt bei uns in den Büros nicht. Unser Büro wurde vor 2 Jahren komplett neu renoviert. Das sieht man in den Büros eben nicht. Also man muss schon ein bisschen auf Spurensuche gehen. Wir haben Gott sei Dank schöne moderne Büros.
2: Also bei so einem alten und weit zurückverfolgt nachvollziehbaren Haus häufen sich natürlich dann auch irgendwann allerhand Informationen. Bei unserem Wiedmannhaus jetzt zum Beispiel hat man 1827 festgehalten, wie viel Fläche mit Anbau das Haus besitzt. Nämlich 38,3 Quadratruten, was über unser digitales Nachschlagewerk umgerechnet ungefähr 314 Quadratmeter sind, ist ungefähr dieselbe Grundfläche, die wir immer noch haben. 1842 wird es erstmals als vierstöckiges Wohnhaus beschrieben mit 2 Kellern, welches neben dem Rathaus liegt mit gepflastertem Hof und Zugang zum Hafenmarkt. detailreich wird es dann richtig um 1906 und 1907. Da wird dann nämlich genauestens beschrieben, wie viele Räume und auf welchem Stockwerk die haben und welchen Nutzen die haben. Also zum Beispiel der erste Stock wird beschrieben mit 6 heizbare Räume, ein unbeheizbares Zimmer, eine Kammer, eine Küche. Und das wird fortgeführt für alle anderen Stockwerke. Und man sieht auch dann irgendwann, dass die Beschreibungen immer moderner werden und quasi man kann den technologischen Fortschritt ein bisschen nachvollziehen. Also hier zum Beispiel hat das Haus dann Gasbeleuchtungen und Wasserversorgungen auf allen 4 Stockwerken gehabt, was für die damalige Zeit ziemlich luxuriös war. Also 1728 gab es den großen Stadtbrand, da ist ein Großteil der Stadt niedergebrannt und hier bei dem Haus hat der Dachstuhl Feuer gefangen, aber es konnte durch den Einsatz der auswärtigen Helfer eingedämmt werden, sodass der Besitzer nur das Haus verlassen musste, um keine Rauchvergiftung zu kriegen. Aber das Haus hatte so viel Glück und wurde größtenteils verschont, dass es quasi den Brand komplett überlebt hat. Auch persönliche Geschichten verbinden viel mit diesem Haus. Einer der Bewohner, Karl Knupfer, ein Unternehmer mit bewegtem Leben, der quasi überall gewohnt hat, der gebürtige Ulmer, war unter anderem in Öhringen und Friedrichshafen, bevor er sich dann 1887 mit seiner Frau im Ruhestand hier in Hall niederließ und bis seine letzten Lebensjahre hier dann am Markt 5 verbracht hat. Genau, wie vorhin erwähnt, so ziemlich jeder Eintrag hat auch noch ein paar Bilder unten. Hier bei dem Haus haben wir jetzt auch sehr viele Bilder. Vor allem oder neben modernen, umfangreichen Fotos der Außenfassade, von Wappen bis zum Eingangsportal, auch alte Zeichnungen, teilweise schon von 1580. Auch ein Ausschnitt aus der wahrscheinlich ältesten Fotografie des Rathauses von 1858, auf welcher am Markt 5 eben auch zu sehen ist, sowie ein Ausschnitt aus unserem Primärkataster, über welches man eben schnell die Nummern dann der jeweiligen Häuser ablesen konnte.
0: Soweit Sarah Wiest und Malte Weiß zum ersten Haus, welches sie uns vom Häuserlexikon der Stadt Schwäbisch Hall genauer vorgestellt haben, nämlich das Haus, wo heute das Stadt- und Hospitalarchiv ist. Gleich hört ihr hier in den Störfunk-News noch den Rest des Interviews und lernt 2 weitere besondere Häuser kennen.

0: in den Störfunk News dreht sich heute alles um das Häuserlexikon der Stadt Schwäbisch Hall. Es wurde nämlich überarbeitet, unter anderem von Sarah Wiest und Malte Weiß. Die beiden waren bei uns im Störmelder zu Gast und berichten uns von den Häusern im Häuserlexikon, genauer gesagt von 3 besonderen Häusern, die sie sich ausgesucht haben. Ein Haus konnten wir schon kennenlernen und jetzt geht es weiter mit einem zweiten Haus.
1: Das zweite Haus, was wir uns ausgesucht haben, ist das Gebäude, wo heute die Drogerie Müller drin ist. Bei dem Haus wusste ich die Adresse zunächst nicht, deswegen bin ich über unser neues Kartenmodul auf der Startseite gegangen und habe dann einfach, das ist ja ähnlich wie, ich sage jetzt mal, Google Maps, dann kann man sich da so ein bisschen entlang arbeiten und da habe ich dann einfach das Gebäudesymbol angeklickt und dann landet man auch direkt bei dem Hauseintrag. Das Gebäude hat eigentlich mehrere Adressen, das ist eigentlich die Neue Straße 22, Neue Straße 24 und am Spitalbach 23. Das Gebäude ist nach dem großen Stadtbrand 1728 entstanden, also nicht wie das Wittmannhaus vorher hat es den Brand überlebt, sondern das Haus ist tatsächlich abgebrannt. Wir wissen jetzt hier zu den Besitzern leider nur sehr, sehr wenig, beziehungsweise es wurde einfach noch nicht so viel geforscht. Das könnten wir jetzt aber im Zuge der Neugestaltung bzw. der Überarbeitung auch nachholen. Wir haben bisher nur einen einzigen Besitzer für das Jahr 1827. Allerdings ist hier sehr, sehr spannend, was man anhand der Bauforschung und auch anhand der Bilder sehen kann. Unter dem Gesamtkomplex befinden sich insgesamt 6 Keller, die teilweise auch miteinander verbunden sind.

0: Auf einem Bild, das so etwa um 1930 entstanden ist, erkennt man das Geschäft von Jakob Würzburger. An der Außenfassade stand auch sein Name in Großbuchstaben. Der Jakob Würzburger war Jude und musste sein Geschäft 1936 verkaufen, weil sein Geschäft wie bei anderen Jüdinnen und Juden auch boykottiert wurde. Er hatte einfach ja, keine Möglichkeit mehr, Umsätze zu machen, weil bei ihm nicht mehr eingekauft wurde. Er versuchte dann auszuwandern, ist aber 1939 dann noch in Stuttgart verstorben. Auch sowas findet man im Häuserlexikon. Die Information, die findet man bisher leider nur in der Bildunterschrift zu diesem Bild. Im Zuge der Überarbeitung wird es auf jeden Fall Sinn machen, die Informationen auch in die Besitzerliste einzufügen, weil man da ja eher nicht vermuten würde, dass die Information in der Bildunterschrift auftaucht. Also bei dem Gebäude, wie gesagt, ist sehr interessant, was sich auch so unter der Erde verbirgt oder verborgen hat. Es gibt dann auch alte Pläne bzw. eben auch Bauforschungsakten. Aber Dinge wie die Besitzer könnte man jetzt zum Beispiel auch über die Adressbücher oder die anderen Quellen, über die ich vorhin gesprochen habe, könnte man sicherlich noch sehr viel mehr rausfinden.
1: Das erstmal zum Haus in Schwäbisch Hall, wo heute der Müller drin ist. Hier in den Störfunk News hört ihr noch den Rest des Interviews, nämlich gleich nach der Musik. Am Mikro sind Rosa und Lisa und wir wünschen euch viel Spaß dabei.

0: Ihr hört die Störfunk-News hier auf Radio Störfunk mit Rosa und Lisa, denn wir beide haben im Störmelder ein Interview mit Sarah Wiest und Malte Weiß gehört. Und das hören wir hier auch nochmal in den Störfunk-News. Sie berichten uns nämlich vom Häuserlexikon der Stadt Schwäbisch Hall. Ganz konkret geben sie uns genauere Infos zu drei besonderen Häusern. Und jetzt wollen wir noch das letzte Haus kennenlernen.
1: Also das dritte ist Hafenmarkt 1, das heißt das heutige Gebäude der Kreissparkasse. Haben wir uns ausgesucht, weil es eins der Beispiele ist, bei dem dieselbe Adresse mehrfach überbaut wurde. Das heißt, ich komme gleich drauf, es hatte mehrere Gebäude, ist aber heute eine Einheit. Bei dem Haus kann bereits Ende des 17. Jahrhunderts bestätigt werden, dass das Haus existierte. Wir haben aber kein genaueres Datum, wann es jetzt gebaut wurde. 1710 ging es dann an Johann Jakob Hetzel über. Hetzel war Mitglied des Geheimrates der Stadt. Und der Stadtbrand 1728 hatte das Haus ebenfalls vollkommen zerstört. Und Hetzel hatte aber die Möglichkeit, das Haus wieder vollständig aufzubauen, wenn auch nun mit verändertem Grundriss. Nach dem Aufbau des Hauses nach 1728 hatte sich das Wohnhaus wohl von 4 auf 3 Stöcke verkürzt. Trotzdem überschritt es dann die Maximalhöhe um 3 Schuh, ungefähr heute 0,8 Meter, also nicht sehr viel. Weshalb der gute Herr Hetzel dann erstmal zum Rat gehen musste, um diesen um eine Genehmigung zu bitten. Hat er auch bekommen. Durfte das Haus stehen lassen, auch wenn es 0,8 Meter zu hoch war. Genau. Das Haus wird außerdem auch Kurhaus genannt, eben weil was von der Familie Kur kommt, in dessen Besitz das Haus von ungefähr 1809 bis kurz vor dem Abriss 1938 war. Eben das ursprüngliche Haus der Kurfamilie wurde ungefähr 1938 abgerissen und an seiner Stelle entstand dann zwischen 1937 und 1941 das heutige Sparkassengebäude, eben nach den Entwürfen des Architekten Eduard Krüger. Das Sparkassengebäude ist ein exemplarischer Beleg für den sogenannten Heimatstil, der in den 30ern sehr besonders gepflegt wurde. Aber die größte Besonderheit des Hauses liegt unterhalb des Gebäudes. 1939 stießen nämlich Arbeiter bei den Bauarbeiten für die neue Kreissparkasse auf Überreste einer keltischen Salzgewinnungsanlage. Die Kelten nutzen die salzhaltige Sohle zur Salzgewinnung. Dazu schöpften sie eben Sohle aus Brunnen und lagerten diese dann in großen Holztrügen und anschließend wurde die erhitzt, bis nur noch Salz übrig bleibt. Gefunden wurden nämlich dann auch zahlreiche Holztröge, sogenannte Sohletröge, die in rund 5 Metern Tiefe durch den feuchten Boden gut erhalten waren. Einer dieser Tröge konnte sogar auf 280 vor Christus datiert werden. Ein Teil der Funde wurde aber auch leider 1939 während des Zweiten Weltkriegs in Stuttgart zerstört. Auch zu diesem Bild gibt es zahlreiche Bilder, hauptsächlich vom heutigen Gebäude der Kreissparkasse, aber auch Zeichnungen aus dem 16. Jahrhundert. Und vereinzelt Fotos von dem Gebäude vor dem Abriss, vor allem aber auch Fotos während des Abrisses und den Funden der keltischen Salzgewinnungsanlage.
0: Vielen, vielen Dank für all die Informationen, die ihr uns heute mitgebracht habt. So auch aus persönlichem Interesse, so was macht es mit euch quasi, durch die Stadt zu laufen und einfach so ja zu dem ein oder anderen Haus halt einfach noch so viel mehr zu kennen?
2: Also mir geht es so, dass ich das manchmal gar nicht so richtig wahrnehme. Also auch wenn wir gefragt werden, ihr arbeitet im Stadtarchiv in einem sehr alten, auch denkmalgeschützten Gebäude. Das muss doch total cool sein. Also mir geht es wirklich so, ich nehme das gar nicht wahr. Wir haben auch unten Richtung Marktplatz so ein altes historisches Portal. Auch das sieht wirklich toll aus, aber auch das nehme ich leider mittlerweile gar nicht mehr wahr. Und so geht es mir auch bei anderen Häusern. Also da muss ich auch selber irgendwie mit offeneren Augen auch durch die Stadt laufen, weil einem wirklich vieles einfach, ja, man ist so blind irgendwie, wenn man so seine Abläufe, seine Routinen hat. Aber eigentlich lohnt es sich wirklich, genauer hinzugucken und dann vor allem auch einem auch wirklich Details auf. Und gerade eben durch das Häuserlexikon stößt man dann vielleicht auch auf Sachen, die man so nicht wusste. Also durch den Stadtbrand gab es ja zum Beispiel auch Aufplanierungen. Das heißt, man hat auf den Schutt einfach aufgebaut und wir haben im Bereich vom Gebäude vom Müller, über das ich vorhin gesprochen habe, sind wir heute ungefähr 1,7 bis 3 Meter höher als damals im 18. Jahrhundert. Und seit ich das wusste, laufe ich da doch tatsächlich ein bisschen anders über die neue Straße, weil man sich dann eben vorstellt, wie das damals war, wo man einfach ein ganzes Stück niedriger auch auf der Straße gelaufen ist.
1: Ja, also mir geht es ganz ähnlich. Die Sachen, die noch stehen, die übersehe ich meistens tatsächlich. Aber ich habe die letzten Monate sehr viel damit zu tun gehabt, welche Sachen nicht mehr heutzutage stehen oder gar nicht überbaut wurden. Das heißt, jedes Mal, wenn ich jetzt an einer Stelle vorbeilaufe, wo ich weiß, oh, da habe ich neulich noch im Stadtarchiv mitgearbeitet, denke ich an das alte Haus oder an die alte Sache, die da stand, und sehe auf einmal überall Lücken, wo eigentlich gar keine Lücken davor waren. Also da sind jetzt Bäume und für mich sieht es aber so leer aus, weil ich weiß, da sollte eigentlich noch ein Haus stehen, das bis vor 100 Jahren noch eben da war.
0: Vielen Dank an Sarah Wiest und Malte Weiß vom Stadt- und Hospitalarchiv der Stadt Schwäbisch Hall für dieses Interview. Dank euch könnten wir viel über die Häuser von Schwäbisch Hall kennenlernen im Störmelder und auch hier in den Störfunk News. Am Mikro sind Rosa und Lisa und wir haben zum Schluss nochmal Musik für euch.

Heute ging es in den Störfunk News um das, was alle HallerInnen und Haller täglich sehen, nämlich die Häuser der Stadt Schwäbisch Hall. Sarah Wiest und Malte Weiß waren zu Gast. Die beiden sind vom Stadt- und Hospitalarchiv und haben uns die Überarbeitung des Häuserlexikons sowie einzelne Häuser näher gebracht. Damit sind wir jetzt am Ende der Störfunk News. Wenn ihr was von der Stunde verpasst habt, dann macht das gar nichts. Ihr könnt die Störfunk News nämlich in der Mediathek online nachhören unter störfunk.de 7 Tage lang. Die nächste Ausgabe der Störfunk News gibt es dann am 7. Mai. Bis dahin eine schöne Zeit. Am Mikro waren Rosa und Lisa. Tschüss!

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2: Bap, bap, bap, badaba.
1: Hallihallo.
2: Herzlich willkommen zu unserer Radiosendung 9.
1: Grüß Gott.
2: Grüß Gott.
1: Auch der liebe Gott ist dabei.
2: Nee, der liebe Jens.
1: Sorry.
2: Liebe ich Jens. Weiß nicht, ob Gott hier reinpasst ins gläserne Studio.
1: Der Chris. Göttergatte.
2: Ich jetzt, oder?
1: Ja.
2: Okay, danke. Ja, danke. Ich nehme das Lob an. Chris, wie geht's dir?
1: Mir geht's gut. Wir hatten einen richtig schlimmen Start jetzt hier in den Abend, weil wir nicht ins gläserne Studio gekommen sind. Und da war ich jetzt ziemlich aufgeregt und bin immer noch nicht so richtig angekommen. Aber ich freue mich auf die Sendung. Ich hatte heute einen stressigen Tag. Ich stand heute den ganzen Tag an der Kreissäge und das war lange.
2: Mhm.
1: Den ganzen Tag da stehen, das bin ich.
2: Was wurde denn gesägt?
1: Ganz viele Platten wurden gesägt, Massivholz wurde gesägt.
2: Vorbereitung.
1: Ganz viel Vorbereitung, genau, für das Sommerferienprogramm. Und heute hatten wir noch so eine Besprechung. Und wir machen so ein großes Ferienprogramm und da machen wir dann auch immer so ein Lied, was wir umtexten. Und unser Thema dieses Jahr sind Helden und Heldinnen. Und wir haben jetzt ein Lied umgedichtet von Muss nur noch kurz die Welt retten. Und halt in Heimbacher Hof und wir sind alle Helden und hier und da. Und ich weiß jetzt schon, dass das ein ganz miese Ohrwurm diesen Sommer wird, weil das schon sehr catchy ist. Also ich habe den seitdem auch die ganze Zeit im Kopf.
2: Wird es davon eine Aufnahme geben?
1: Nee, nicht für die Öffentlichkeit.
2: Nee. Okay.
1: Also es gibt schon eine Aufnahme, aber nicht für die Öffentlichkeit.
2: Okay.
1: Da muss man exklusiv hingehen, um sowas hören zu können.
2: Okay, und wann müsste man da hingehen und wie alt muss man sein?
1: Man muss entweder zwischen 6 und 12 sein und angemeldet sein oder irgendwie mit denen verwandt oder Bekannte sein und dann darf man zum Abschlussfest kommen. Aber
2: also eine sehr exklusive
1: Der Bürgermeister
2: Gruppe.
1: Oder der Stellvertretende, der darf es hören.
2: Genau, der Glückliche.
1: Die dürfen vorbeikommen, genau. Ja, genau. Jens, wie geht's dir?
2: Mir geht's sehr gut. Ich habe noch einen Arbeitstag, dann ist hier Urlaub. Und von daher, ich habe jetzt ganz viele Sachen noch erledigen können. Es sind nur noch so die letzten Sachen, also ich muss ja immer viel dokumentieren und übergeben und dann ist auch noch Monatswechsel. Das heißt, wir müssen am Ende vom Monat immer unsere Arbeitszeit da niederschreiben. Also immer so stückchenweise. Es ist so, hier bei der Familie war ich so lang, dann bin ich dahin gefahren, dann muss ich bei der Familie diese Zwischenfahrt berechnen. Das Landratsamt will alles ganz, ganz genau.
1: Ein Hoch auf die Bürokratie.
2: Ja, sage ich da auch jedes Mal. Jedes Mal am Ende vom Monat denke ich mir, die Bürokratie ändert sich ja nicht.
1: Wo,
2: da könnte ich auch mal wöchentlich schon dokumentieren, aber es passiert dann immer so eine Woche und dann ja, reißt es halt wieder ein, weil man Besseres zu tun hat. Zum Beispiel sich um Menschen kümmern oder Radioschlüssel suchen.
1: So. Und wie lange hast du denn Urlaub?
2: 3 Wochen.
1: Boah.
2: Ja, ich hatte, glaube ich, seit ich jetzt hier bei der ABO in Hall arbeite, noch nie 3 Wochen am Stück Urlaub. Deswegen, ich bin ein bisschen unsicher, was das gibt. Also ob ich
1: also,
2: wieder...
1: Ob du dann überhaupt wieder zurückkommen kannst.
2: Genau, richtig. So, ob ich wieder eingearbeitet werden muss oder so.
1: Ist wie nach einem zu dollen Drogentrip, da kommt man gar nicht mehr zurück.
2: So hab ich vor, mich zu fühlen tatsächlich, genau.
1: Sehr schön. Und hast du einen Plan, wo du hingehst in Urlaub oder du gehst in Urlaub?
2: Ja, genau. Und zwar ganz spontan haben wir uns jetzt doch umentschieden für die Normandie.
1: Ha, Chris. Da war ich ja doch auch schon mal.
2: Ob es dein Einfluss war, wer weiß es. Aber also, das war letztes Jahr, ne?
1: Ja, letzten Sommer war ich. Ziemlich genau von einem Jahr.
2: Du hast dich von den Weltkriegen nach hinten durchgearbeitet.
1: Genau.
2: Im zweiten angefangen, dieses Jahr am ersten geendet.
1: Genau, und jetzt diesen Sommer gehe ich dann ins Römische Reich zurück.
2: Oh, das ist ein großer Sprung.
1: Ja.
2: Ja.
1: Ja, du musst ein bisschen berichten und ich muss dir ein paar Tipps geben noch.
2: Ja, eher Tipps geben, weil, wie gesagt, alles spontan, aber ja, genau. Also ich versuche so viel, wie ich kann, zu berichten. Aber ansonsten noch mal eine entspannte Sommersendung, würde ich sagen. Ich mache heute nicht mehr viel.
1: Ja, wir wollten eigentlich anders in die Sendung reinstarten. Wir machen jetzt den Gag trotzdem.
2: Ja.
1: Mit dem nächsten Lied. Viel Spaß.
3: Scheiß AfD. 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
2: Jetzt erzähl dir mal, wie sieht denn das aus? Entschuldigung, ich verstehe sie gar nicht. Ich verstehe ihre Frage nicht.
1: Ja, das ist ja oft so.
2: Ich würde ja ihre Frage sehr gerne beantworten. Aber hier, sie hören es ja selbst. Also,
1: ja, das ist ja oft so, dass sie die Frage nicht verstehen wollen.
2: Was?
1: Sie wollen die Frage nicht verstehen.
2: Das finde ich jetzt unmöglich. Das ist eine Unverschämtheit.
1: Sie sind eine Unverschämtheit.

0: Technik. So, jetzt kann man uns mal wieder verstehen. Einige Fragen kann man jetzt verstehen.
1: Da kam auch gleich eine Nachricht rein,
0: wie ihr euch gehört habt.
1: Hier hat mein Handy noch nicht auf leise gehabt.
0: Hier ist alles live. Hier ist alles live und on the fly. Fehler passieren.
1: Ja.
0: Ja, so wie zum Beispiel im Öffentlich-Rechtlichen, dass man einfach mit Nazis spricht zur besten Sendezeit. Solche Fehler passieren halt leider. So ist,
1: aber man weiß Gott, es ja nicht.
0: Auch das sind Menschen.
1: Vielleicht kann man sie jetzt mal entzaubern.
0: Ja, ich glaube, dieses Sommerinterview hat dazu beigetragen, sie zu entzaubern. Hast du es gesehen,
1: Chris? Nee, ich habe es nicht gesehen, aber ich habe noch gar keins gesehen.
0: Ja,
1: hast du es von einer anderen Partei gesehen?
0: Gar nicht.
1: Von der wichtigen Partei?
0: Von der richtigen.
1: War noch eine richtige Partei dabei? CDU?
0: Nee, ja, doch,
1: der Merz
0: hat geredet. Merz hat geredet und hat schon wieder
1: keine richtige
0: Fake News.
1: Steigbügelhalter.
0: Ja. Sind im Prinzip Faschos.
1: Ja.
0: Also in Leid.
1: Im Schafspelz.
0: Faschos im Schafspelz. Genau. Nee, als Patriot habe ich mich natürlich eher auf die Frauenfußball-EM konzentriert.
1: Ja, och, nervig. Mann, schade, dass die raus sind.
0: Ja, ich habe gehört, die Torhüterin hat wieder versagt. Ein Spiel gut, eins versagt sie.
1: Ja, das war ich. Also alle, die es gesehen haben, Ann-Kathrin Berger, du bist trotzdem eine Fußballgöttin. Das war toll, wie du gespielt hast. Aber leider im falschen Moment nicht das kurze Eck zugemacht. Aber da ganz, also das muss man schon sagen, den gleichen Spielzug haben die Spanier locker 15 Mal in dem Spiel gemacht, dass die von außen gekommen sind, reingepasst haben oder reingeflankt haben. Und das war vielleicht dann das 16. Mal und da hat sie dann nicht reingeflankt und hat dann das kurze Eck gewählt und deswegen stand die Berger schon ein bisschen weiter vor und wollte dann die Flanke abwehren.
0: Das heißt, aus deiner Expertensicht unglücklich
1: ist auch die Hintermannschaft da beteiligt, beziehungsweise deutsche Stellungsspiel
0: war wohl 15 Mal vorher schon nicht so gut.
1: Doch, dass da war es gut genug, okay. Aber beim 16. Mal war es dann schlecht.
0: Okay.
1: Aber trotzdem gut gemacht und zwar, ja, schade, dass sie draußen sind, aber war trotzdem toll und gerade das Spiel gegen Frankreich, das war eine Wonne.
0: Ich fand die Überschrift im Postillon heute sehr gut, dass sich die deutsche Frauenmannschaft so freut, dass er nicht Merz treffen muss
1: und deswegen gejubelt hat.
0: Wir haben auch die ganze Zeit den Gag gemacht, dass wir jetzt für Spanien sind, weil Merz sich ja fürs Finale angekündigt hat.
1: Das geht man dem nicht.
0: Nee.
1: Dann doch lieber in Verlängerung verlieren.
0: Richtig.
1: Ja. Ich finde, wir haben jetzt schon viele Clowns angesprochen. Die AfD haben wir angesprochen, wir haben Merz angesprochen. Und jetzt kommt mein Lied der Woche, Clown im Supermarkt. Viel Spaß.
2: Schauen wir mal.

0: Donnerstag. So, jetzt, hallo. Ich habe die falschen Sachen gedrückt. Heute ist eine dubiose Sendung.
1: Eine sogenannte Montagssendung.
0: Ja, das ist unsere letzte Sendung hier im Gläsernen Studio. Aber dazu kommen wir später. Ja, Don't Stay.
1: Von Linkin Park, genau. Chris, ich hab's dir gerade gesagt, ich habe nie einen Zugang zu Linkin Park gefunden. Warum denn du und wie?
0: Ich habe meinen Zugang über meine großen Geschwister bekommen. Also großen Shoutout gehen raus an meine großen Geschwister. Und vor allem an denen, der gerade zuhört. Vielleicht wird noch jemand anderes
1: zu. Wer hört denn zu?
0: Der Andreas. Liebe Grüße gehen raus.
1: Liebe Grüße. Ja.
0: Und zwar habe ich früher, das war meine erste Autonomiephase, da habe ich einen MP3-Player bekommen und da waren ein paar Alben drauf von Linkin Park. Und seitdem war ich dann Linkin Park-Fan oder hatte den Zugang dazu. Und ja, ich feiere immer noch die Musik. Ich höre sie sehr selten, aber immer wieder, wenn sie kommt, dann ist sie sehr, sehr stark.
1: Genau, du hörst ja selten englischsprachige Musik oder nicht deutschsprachige Musik.
0: Eigentlich nie.
1: Genau.
0: Aber da ist okay, doch.
1: Aber dann irgendwie, also ich verbinde Linkin Park tatsächlich immer mit so Animes und so dieses, ich weiß nicht, das ist so, und, oder so, so ein Dark Romantic Ding. Also die Leute, die bei uns eher so auf Animes gestanden sind und auf, ja, ansonsten eher so Gothic-Sachen, die haben auch Linkin Park gehört. Aber das war damals, kam
0: das
1: glaube ich neu
0: abwertend.
1: Raus.
0: Nee, das meinen, Sie, nicht. Meinen Sie das jetzt abwertend?
1: Überhaupt nicht.
0: Was
1: ich bin,
0: meinen Sie?
1: Ich bin etwa 10 Jahre älter als du und das ist schon eine ganz andere Zeit.
0: Ich finde, die Frage ist schon allgemein in eine Richtung gestellt.
1: Ist schon also tendenziös, oder?
0: Tendenziös, definitiv.
1: Ich höre sie gar nicht mehr. Entschuldigung.
0: Was? Wollen Sie mir was? Also es ist eine Sauerei, wie Sie mit mir umgehen. Fragen Sie das andere Politiker auch? Sendungsmachende?
1: Ja, das ist einfach linkes Framing, was hier passiert wird im Störfunk. Aber da bin ich an nichts anderes gewöhnt. Zeckensender.
0: Nee, also ich bin ein Riesenfan. Ich fand die ganzen Sachen früher so cool. Ich finde dieses Mix, also dieses New Metal Ding, wo Metal Horror ein bisschen drin ist und dann noch ein bisschen Rap und so DJ-Shit, das hat viele Komponenten drin. Und ich bin noch nicht ganz sicher, wie ich das neue Album finden soll. Aber
1: ach, mit der Sängerin?
0: Ja.
1: Ja, das ist schon draußen.
0: Ich glaube. Ja. Ich hoffe,
1: ja, ich glaube schon. Also ich weiß,
0: die machen ja schon groß Tour und so.
1: Ja, genau. Und also ich weiß, als die erste Single rauskam, das war so ein Ding.
0: Oh.
1: Das habe sogar ich mitbekommen.
0: Eine Frau?
1: Eine Frau?
0: Ein eine Hund im Büro?
1: Genau. Eine Frau in der Band?
0: Bei Linkin Park?
1: Ja.
0: Nee, aber das machen sie ganz gut. Ja, machen wir einfach
1: mal weiter.
0: Komm.
1: Ey, komm, eine Sommersendung.
0: Eine Sommersendung, machen wir gleich. Also, wir teilen unsere Sendung einfach. Wir machen eine zweite Sendung, ist eine Gedächtnissendung. Und die erste Sendung ist noch einfach ein bisschen spaßig, fröhlich. Und zwar habe ich mir diese Woche jetzt gerade, wenn ich ganz viel an der Kreissäge stehe, da brauche ich Musik, die ballert. Ich stehe da auf Rock. Und wir waren ja gemeinsam mal bei der Night Flight Orchestra. Und da habe ich Josephine mitgebracht. Viel Spaß.

0: Fiebertraum von einem Lied. Danke, Chris.
1: Everything in its right place von Radiohead. So, wer ist jetzt auch in its right place oder wer ist auch noch nicht in its right place?
0: Hulk Hogan ist wohl noch nicht in seinem right place. Keine Ahnung, Hulk Hogan ist gestorben wohl. Oh. Gerade erfahren. Aber, ja, genau. Rippchen gehen raus.
1: Rest in peace.
0: An den WWF-Superstar aus den 80ern und 90ern, Hollywood Hulk Hogan.
1: Der lange noch gut war und Obama supported hat
0: und dann irgendwann falsch abgebogen ist und jetzt ein harter Trump
1: im Internet ganz falsch abgebogen ist. Einmal auf den falschen Link gedrückt und schon bist du Trump-Supporter.
0: Genau. Schwierig.
1: Naja.
0: Ein Headbutt, ein Legdrop zu viel abbekommen.
1: Ein Wähler weniger hat er jetzt.
0: Genau.
1: Für die nächste Präsidentschaftswahl.
0: Richtig.
1: Mal schauen.
0: Aber viel, viel wichtiger für mich diese Woche oder berührender war der Tod von Ozzy Osbourne.
1: Wer ist das?
0: Alter, ich komm gleich rüber. Genau, Ozzy Osbourne, wir hatten es, glaube ich, letzte Woche noch von dem Abschiedskonzert Back to the Beginning, wo sie in Birmingham in diesem Aston Villa Park gespielt haben.
1: 200 Millionen Euro haben sie
0: Dollar. 140.
1: 140, Millionen. Oh, Pfund.
0: Pfund, keine Ahnung, vielleicht sind es 200 Millionen
1: Keine Dollar. Ahnung, was die Interlaffen da wollen.
0: Ey, also Pfund verstehe ich auch nicht. Verstehst du Pfund?
1: Also, das ist doch eine also das kann man messen, wie schwer.
0: Das ist Gewicht.
1: Wie schwer.
0: Ja,
1: wie schwer. Ja, so. 2 Pfund.
0: Ohne Witz, lasst euch eine andere Währung einfallen. Das mal an der Seite. Aber genau. 140.
1: Das ist wie wenn wir sagen würden: Boah, das hat 12 Kilogramm gekostet.
0: So ist es. Genau so, Chris. Auf jeden Fall, jetzt sind wir in dieser richtigen Stimmung, denn mit Ozzy Osbourne ist jemand gestorben, der für meine musikalische Entwicklung wohl ziemlich wichtig war, also Black Sabbath, seine Band vielmehr. Und ich glaube, das Coole ist an dem, dass der halt so dieser komplette Anti-Rockstar war. Also im Sinne von, ich glaube, schon authentisch bis ins Mark. Der war einfach, ja, so wie er sein wollte, also einfach ein bisschen durchgeknallt. Und was halt so schade war, diese MTV-Zeit ist wahrscheinlich ein bisschen zu früh für dich gewesen, so dieses The Osbournes.
1: Ich kenne nur Zusammenschnitte, aber ich kenne es nicht.
0: Ja, genau. Und also was war das? Das war denn so die erste Reality-Show, wo man die Osbournes, also seine Familie, gefilmt hat. Und das war halt so, ja, das sind alles irgendwelche, also schon interessante Personen, aber die sind halt reich und die sind ein bisschen verrückt und der Verrückteste ist halt Ozzy Osbourne, der so rot und nuschelnd durchs Haus stolpert und es gibt noch zig Hunde und Katzen, die scheißen überall hin und er sagt Sharon, seine Frau, the fucking dog shit on the fucking carpet und so, solche Sachen, aber noch unverständlicher, wie ich jetzt gesagt habe, oder dass er irgendwie finnischen Death Metal auflegt, um seine Nachbarn zu ärgern und so. Also keine Ahnung, was da gestaged war. Auf jeden Fall ist er, glaube ich, einer ganzen Generation so bekannt geworden und gar nicht in erster Linie durch seine fantastische Musik. Und vielleicht spielen wir einfach mal jetzt was von Black Sabbath. Komm, wir fangen einfach vorne an. Black Sabbath.

0: und der Build-up und mal da merkt man, da ist Herzblut dahinter.
1: Ja, es wird tatsächlich das erste Lied auf dem ersten Album 1969.
0: Das war auch sich.
1: Genau. Auf jeden Fall, ja, genau, vom Debüt. Und
0: von 1970,
1: genau.
0: Am 13. Februar.
1: Ja, guck mal.
0: Wenn es noch am Freitag war, dann.
1: Richtig, vorher, bevor es veröffentlicht wurde, sind sie, glaube ich, oder kurz danach, sind sie in Schondorf in der Manufaktur und in Schwäbisch Hall im Club Alpha, wie ich jetzt erfahren habe, aufgetreten damals.
0: Boah.
1: Black Sabbath in Schwäbisch Hall.
0: Kann man sich auch nicht vorstellen.
1: Nee, richtig. Aber ich finde es gut,
0: dass Ozzy, Welt mit Metropolis
1: immer. Ich finde es gut, dass Ozzy Osbourne nicht sterben musste, ohne Schwäbisch Hall gesehen zu haben.
0: Ja.
1: Chris.
0: Sonst auch kein lebenswertes Leben.
1: Nee, wirklich nicht. Chris.
0: Ja.
1: Wir wollen noch ein paar Urlaubstipps, wollte ich mir jetzt von dir abholen, so zwischendurch.
0: Genau. Es ging ja bei dir in die Normandie im Urlaub und ich habe jetzt schon mitbekommen, dass ihr nach Caen geht. Ich hoffe, ich spreche es richtig aus. C-E-A-N schreibt man es.
1: Ja. Nee,
0: C-A-E-N. Und das ist eine Stadt in der Normandie, die ganz lange versucht wurde einzunehmen von den Alliierten. Und was ich da ganz interessant fand zu dieser Stadt, war, dass in der Stadt es mehr zivile Opfer gab durch Bombardements von den Engländern, Amerikanern, als Menschen, die am D-Day gestorben sind.
1: Krass.
0: Heißt, die zivile Opfer in Caen war größer als das Opfer von Soldaten am D-Day.
1: Vom Militär.
0: Genau.
1: Am D-Day. Ja.
0: Und ich finde das schon immer interessant, weil die Franzosen konnten für den Krieg genauso wenig wie die ganzen Soldaten, die da gestorben sind.
1: Na, vor allem zivile Opfer ist
0: halt auch
1: nochmal eine Ansage, ne?
0: Genau. Und, aber darüber wird gar nicht berichtet. Das finde ich einfach einen interessanten Fact, wo die konnten nicht flüchten, weil die Deutschen die halt sonst da auch nicht gut behandelt hätten.
1: Genau.
0: Und ich finde, das ist ein Opfer, das wurde gezahlt, das wurde in Kauf genommen, aber da darüber redet niemand. Nur zu eurer ersten Station, um jetzt mal einfach die Stimmung gut zu machen.
1: Gut, es passt von unserem ganzen Schabernack ein bisschen zurück. Mit Black Sabbath haben wir es ja versucht, mit dem Tribute an Ozzy und jetzt kommst du mit Caen.
0: Ja.
1: Dann läuft doch.
0: Ich habe zwei, also ich finde vor allem, also man kann natürlich in der Normandie ganz viele Bunker angucken und ganz viele Plätze, wo es war. Und ich sag zuerst das, was ich overrated fand. Und zwar ist Pont-du-Oc war, da geht es eine Steilküste hoch und da müssten die Amerikaner hochgehen, um da so ein paar Artilleriegeschütze einzunehmen und ein paar Bunker einzunehmen. Und das wird gerade auch bei Soldat James Ryan oder bei vielen glorifizierenden Spielen ganz groß gemacht. Im Endeffekt ist es, da ist nicht mal ein richtiges Museum dabei, das ist voll das überlaufende Touri-Zentrum. Ganz viele Amis sind da unterwegs. Mhm. Und im Endeffekt sieht man halt einfach nur ein bisschen eine Wiese, wo ein paar Krater drin sind und so zwei, drei Bunker, wo man reingehen kann. Aber es gibt viel coolere Sachen. Und zwar, wo ich war, was richtig cool war, war bei Juno Beach. Da gibt es ein Museum. Das lohnt sich reinzugehen. Ist echt toll. Und was noch auch toll war in Saint-Mère-Église. Das kennt man auch von Der längste Tag. Da kam nämlich ein Fallschirmspringer, kam runter, oder die hatten ja nur Fallschirme, die man nicht lenken konnte. Und der ist nämlich dann an der Kirche, ist er dann nicht runtergekommen, sondern ist am Kirchturm hängen geblieben.
1: Ja.
0: Und
1: hing dann da
0: und hat meiner Meinung, glaube ich, noch überlebt. Vielleicht war es auch ein bisschen, also vielleicht ist auch falsch. Ich glaube, er wurde angeschossen. Und da gibt es ein richtig, richtig, richtig gutes Museum, wo unterschiedliche Zeitepochen auch im Zweiten Weltkrieg und die Besetzung von Frankreich durchnimmt. Und das war richtig, richtig toll, da zu sein. Nur empfehlenswert. Und sonst kann man natürlich einfach viele Bunker angucken und schauen, wie es war. Und ich würde empfehlen, in nur gute Museen gehen, weil da gibt es ganz viele Museen, wo dann einfach nur ganz viel Militärkleidung ausgestellt wird. Und das ist okay, das kann man mal sehen, aber da ist der Mehrwert.
1: Ja, kennst du eine Uniform, kennst du alle.
0: Relativ.
1: Sag ich immer.
0: Relativ niedrig. Aber ich bin richtig gespannt, was du sagst. Und so ein paar

0: Monumente kann ich dir auch empfehlen. Gerade von den Engländern gibt es ein Monument, wo dann so ganz viele Personen in der Landschaft stehen. Aber da weiß ich gerade den Namen nicht. Das habe ich nicht gefunden in der Schnelle.
1: Okay, aber dann habe ich schon mal ein paar Tipps. Hey, super.
0: Ich schicke sie dir nochmal.
1: Vielen lieben Dank, Chris, an der Stelle. Und ich würde sagen, wir machen weiter mit unserem Aussie-Tribute-Teil. Wir gehen 3 Alben weiter zur Volume 4 und spielen euch jetzt Snowblind. Viel Spaß.

0: Snowblind von Black Sabbath.
1: War der oft irgendwie in den Bergen unterwegs oder wieso redet der denn über Snowblind?
0: Ja, ja, also Ozzy Osbourne ist mit seinen Kumpanen beim Namen Geezer Butler, Bill Ward und Tony Iommi oft
1: Skigebieten
0: gelaufen. Ja. Nee, und mit so Schneeschuhen sind die wohl von Hütte zu Hütte und haben sich da die Inspiration für ihre
1: Snowblind.
0: Für ihr Liedgut geholt.
1: Ja. Nur echte Bergkenner können Snowblind richtig.
0: Genau. In diesem Sinne, Leute, Finger weg von Coca-Cola.
1: Weißen Ding.
0: Weißen, genau, richtig.
1: Watch out, keine, well. Keine weißen Weihnachten dieses Jahr, mein Freund.
0: Klimawandel hat nicht nur Schlechtes. Chris, wir haben einen Liedwunsch reinbekommen über unsere Studio-Hotline.
1: Warpicks.
0: Warpicks. Und das wirft uns unsere Setlisten ein bisschen durcheinander, aber ist kein Problem, weil wir finden eigentlich beide, das ist ein richtig geiler Abschluss für unsere kleine Ozzy-Hommage. Und ich kann jetzt schon sagen, also ich gehe davon aus, dass die Freispieler, die nach uns kommen, auch noch ein bisschen Black Sabbath oder Ozzy spielen. Und also ich höre derzeit sehr viel Black Sabbath wieder. Und wahrscheinlich werde ich auch in die nächsten Sendungen noch ein bisschen was von Sabbath spielen.
1: Ja, das darf nachbeben.
0: Darf es haben. Ja, also ja, mich hat es wirklich ein bisschen mitgenommen und nicht mal so, weil, also der ist ja eigentlich mit 76 und diesem Lebensstil, der hat ein erfülltes Leben gehabt. Der hat jetzt vor 2 Wochen noch Birmingham seinen Abschied gemacht und ich weiß nicht, ob ihr Videos gesehen habt, aber das war so emotional, ne? Also von Parkinson geschüttelt und geplagt, saß er da auf diesem Thron und hat noch 2 kleine Sets gespielt und hat sich bei den Fans bedankt. Und ich glaube, das habe ich das letzte Mal schon gesagt, ich finde es so authentisch, wenn die durch alle ihre Hochs und Tiefs begleitet, so Rockstars, dann ist es okay, wenn die am Ende dann nochmal so einen Auftritt raushauen. Und wenn sie es wollen, ne? Und im Prinzip ist es so ein geiler Abtritt für so einen Rockstar. Ja. Von daher.
1: Wollen wir kurz die Abmoderation machen, bevor du dein Ding machst? Also wir sagen Tschüss.
0: Wir müssen Tschüss sagen.
1: Dein letztes Mal im gläsernen Studio, in Zukunft nur noch im normalen Studio. Mhm. Wieder in der im normalen Störfunk.
0: Im normalen Störfunkstudio, da wird es heiß, genau. Es ist sehr heiß.
1: Ja. Aber jetzt, dann sagen wir Tschüss. Bleibt dran bei Freispiel und bei Musik aus am Sonntag.
0: Genau, bleibt stabil. Und jetzt kurz der Text von Warpicks, weil wir dachten, der passt so aktuell zu all diesem Kriegsgeschehen auf der Welt. 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Oh Lord, yeah.

ist Sonntag. Es ist 14 Uhr und damit ist Zeit für Musik aus. Ich bin heute allein im Studio, weil alle anderen ausgeflogen sind, das schöne Wetter genießen. Ich bin hier im dunklen Studio, schön abgedunkelt, dass es hier auch schön kühl bleibt. Draußen tobt das Kuchen- und Brunnenfest. Und deswegen habe ich mir gedacht, gibt's diese Woche einfach mal Musik aus Rallyhaus. Einfach ganz entspannt. Ja, legen wir direkt los mit The Shapeshifter.

Musik aus auf Radio Störfunk. Ja, relativ entspannt für so einen Sonntag. Es ist immer noch wunderschönstes Wetter und ja, bei uns geht's jetzt immer noch weiter mit House. Viel Spaß, das ist JC mit All.

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4: Ja, willkommen zurück bei Musik aus. 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Dort findet ihr auch unseren Livestream, wo ihr 24/7 worldwide reinhören könnt. Ansonsten findet ihr dort noch unsere 7-Tage-Mediathek, wo ihr jede Sendung 7 Tage lang abrufen könnt, jederzeit, gerne auch mehrere Male. Ja, wir machen einfach weiter mit Haus. Macht euch einen schönen Sonntag.

Ihr hört Musik aus hier auf Radio Störfunk. Es ist 14.40 Uhr auf einen schönen Sonntag. Jetzt geht's hier weiter mit Lazy at Flat 22 von Jolo und Salame. Viel Spaß!

Leute, das war Musik aus. Mein Name ist Silas, ihr hört uns auf Störfunk. Entweder auf der 97.5 in Schwäbisch Hall oder auf der 104.8 in Crailsheim oder 24/7 worldwide im Internet auf www.störfunk.de. Ja, wir haben heute ein bisschen Hausplatten gehört, einfach so entspannt auf das schöne Wetter. Genau, ich verabschiede mich von euch. Wir hören uns nächste Woche wieder, wie immer sonntags 14 Uhr.

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0: herzlich willkommen bei Lost Songs auf Radio
1: Störfunk.
0: Funk.
1: Wir heute sind wieder hier. Ja? Live am Start.
0: Vereint.
1: Als Double Trouble.
0: Double the Trouble, Triple the Trick.
1: Double Trouble. DJ Choxe links neben mir.
0: Juhu! Und auf dem anderen links DJ Sascha.
1: Yehey.
0: Herzlich willkommen.
1: Und ich wurde ja letzte Woche sehr, sehr gut vertreten von unserem Lieblingsgast.
0: Einer unserer
1: Lieblingsgäste, ja. Mimi.
0: Wir haben der, da tatsächlich ein paar, das
1: ja,
0: stimmt.
1: Ja. Der bringt immer sehr viel Musikwissen auch mit.
0: Ja.
1: Ich habe die Sendung nachgehört. Ihr wart teilweise verwirrt, was ihr überhaupt gespielt habt schon und habt es direkt wieder vergessen, was da lief.
0: Wir haben so nebenher so diskutiert und über Musik und
1: war
0: hin und her,
1: sehr schön.
0: Dass wir einfach manchmal gedacht haben, haben wir es jetzt schon gespielt und habe ich schon gesagt, dass wir gespielt haben? Keine Ahnung.
1: Ja.
0: Das war halt ungeskriptet, weißt du?
1: Ja.
0: Das
1: ja,
0: ist, das halt
1: ja aber ja. Es war eine sehr schöne Sendung. Ihr
0: live.
1: Hört uns
0: live
1: im Stream weltweit.
0: Ja, oder in Graz auf 104,8.
1: Oder direkt in Hall auf der 97,5. Und
0: auf
1: ich hoffe, jeder von euch, weil ich glaube weltweit, obwohl weltweit ist es nicht heiß, aber in den Regionen, wo uns die Leute hören, auch unsere Dauerzuhörer, da glüht die Luft.
0: In Frankreich auf jeden
1: in
0: Fall.
1: In Frankreich.
0: Der Wörli muss gerade kochen, der braucht den Herd nicht.
1: Beim Herrn Wörl.
0: Der macht es mit Sonnenlicht
1: ja, bei Familie ja. Wörl in
0: ja. Saint-Paul-le-Dax,
1: da ist die Bude schon wieder so brutal voll. Schreibt er mir. Ja, und da geht gleich mal Grüße raus. Natürlich an die Familie Wörl, besonders an den Wörli, der schon wieder am Herd steht, bei der Hitze auch noch am Herd stehen. Mensch.
0: Wahnsinn.
1: Da muss doch die Küche kalt bleiben.
0: Eiscreme
1: mal.
0: Muss doch geben, ja. Eiscreme.
1: Wörli, ja. Aber du hast mir noch nicht gesagt, was es denn heute gibt. Für dich, deine Familie
0: ja,
1: und deine Gäste.
0: Eine Nachricht durchklimpern, ja. Vielleicht.
1: Wir schicken gleich mal Grüße raus an Teile der Familie Engel. Das sind anscheinend zwei Drittel der Familie Reisig sind zu Besuch bei Worlds.
0: Oh.
1: Die grüßen wir natürlich aufs Herzlichste. Und 3/5 der Familie Engel sind zu Besuch. Familie Engel aus Steinbach.
0: Jetzt wissen wir auch, warum der Mann am Herd steht, ja, weil diese hungrige Meute, die muss abgefespert werden.
1: Sexy.
0: Ganz klar.
1: 8 Personen für 8 Personen.
0: Wahnsinn.
1: Bestimmt gibt es was super Leckeres. Schreib uns doch mal, was es gibt. Auf jeden Fall.
0: Käsebrot.
1: Ja, wir machen da gleich mal weiter mit Musik.
0: Ja, warte, ich habe auch noch einen Wunsch raus.
1: Infos.
0: Ja. Erster Song, Hot for Teacher von Van Halen vom fantastischen Hitalbum 1984. Also heißt das Album, das ist nicht aus diesem Jahr, obwohl doch. Ja. Edgy. Und zwar mit dem Sänger David Lee Roth. Ja.
1: Geil.
0: Noch nicht mit Sammy Hagar später,
1: ja.
0: Sondern die Runde vorher. Sehr geile Scheibe. Wunschlied von meinem Kollegen Matze. Grüße gehen raus, Matze. Ich hoffe, du hörst zu. Wenn nicht, dann hört das hoffentlich nach. Und dann hat man mein Wunsch. Sex in der Wüste.
1: Ja.
0: Jeder denkt das eine, doch dafür ist es zu heiß. Zu heiß gibt es nicht, oder?
1: Ja. So heiß gibt es eigentlich nicht.
0: Nee. Höchstens plötzlicher Herztod. Ja.
1: So sieht's aus.
0: Kleiner
1: so
0: Scherz, aus. Das war's von mir.
1: Schnappt euch jetzt ein kühles Getränk. Der erste Song, der ist von mir und zwar ist der mir heute über den Weg gelaufen und zwar von Tulpe, eine deutsche Punkband. Ich habe die noch nicht kannt, aber die haben einen Song jetzt rausgebracht. Sprengt den Wal. Und zwar, ihr hört auf den Text, er passt, weil mir geht's genauso. Mich regt das Thema jetzt auf. Es ist schon tot, jetzt lasten doch da verfaulen, so wie es die Dänen mit jedem gestrandeten Wal machen. Der bleibt halt liegen und wird auffressen von allem möglichen Viehzeug. Explodieren wird er nicht, wie alle wohl hoffen. Der ist zwar aufbläht, aber wahrscheinlich gast er ganz gemütlich aus. Auf jeden Fall, der Song von Tulpe sprengt den Wal. Weil dieser Wal durfte endlich sterben.
0: Sehr viel Qual.
1: Genau. Alle regen sich auf. Keiner regt sich auf, was gerade wieder, seit letzter Woche geht es wieder los mit dem Grind bei unseren lieben Freunden auf den Färöerinseln. Die schlachten gerade wieder jeden Tag hunderte Wale ab. Uns interessiert keine Sau. Die treiben sie in der Bucht nahe und dann wird einfach der Kopf durchgeschnitten. Egal, ob da schwangere Weibchen dabei sind, da werden die Babys rausgeholt aus dem Bauch, auch Kopf durchgeschnitten. Schaut euch da mal Videos an und schreibt an die Regierungen da oben. Oder an die EU-Regierung, dass sowas endlich mal verboten gehört.
0: Jawohl.
1: So. Ja,
0: so stimme ich aber sofort ganz zu.
1: Der zweite Song ist dann gleich ein Song für den Wörli. Da kann er sich dann ablenken und mal zurücklehnen mit einem Glas Weißwein in der
0: aber
1: Hand.
0: Aber brennt doch alles an.
1: Ja, aber er hat sich gewünscht von Jamiroquai, Can't Heat. Viel Spaß mit diesen zwei Songs.
0: Ja, raus damit.

0: Ja, was soll ich da sagen? Groovy, groovy, baby, ja?
1: Jamiroquai. Jamiroquai.
0: Damals, als es rauskam, fand ich es schon auch sehr geil.
1: Muss Hitze sagen. In der Büchse.
0: Heat in the box.
1: Can't heat.
0: Ja,
1: ich glaube, kann man das so übersetzen? Eingedoste Hitze.
0: Can't heat, ja.
1: Hitze in der Box.
0: Ja, also so wie Luft aus der Dose, nur halt heiße Luft aus der Dose. Heiße Luft aus der Dose.
1: Passt doch.
0: Oder aber halt was anderes, ja, aber das... Kann ich nicht sagen.
1: Das darf jeder selber neu interpretieren, wie er will, du. Wie er will.
0: So sieht es nämlich aus.
1: Auf jeden Fall, Joxi.
0: Was ist da los?
1: Joxi, du wolltest doch auch in den Urlaub.
0: Erst ab nächsten Donnerstag.
1: Ja? Ah, fahrt ihr am Feiertag schon weg oder machen wir nochmal Radio zusammen?
0: Und wahrscheinlich fahre ich gar nicht weg.
1: Aha.
0: Weil irgendwie ist das jetzt gerade so ein bisschen im Sand verlaufen.
1: Ja.
0: Aber spontan vielleicht. Ich hätte mal Bock, Grüße gehen raus, den Hossi und die Lissi zu besuchen.
1: Ja.
0: Aber das kommt natürlich A aufs Wetter und B, ob die überhaupt Zeit haben.
1: Ja.
0: Und aber nicht über den Feiertag, sondern nach dem Wochenende dann. Dann ist der ganze Urlaubswahnsinn auch vorbei. Wir sind alle wieder daheim.
1: Ja, und merkt euch gut, das ist der letzte Feiertag bis Weihnachten.
0: Du bist so blöd.
1: Das ist echt übel, weil
0: 3.10.
1: Wochenende und 1. November auch Wochenende.
0: Oh Mann.
1: Es wird eine lange, lange Zeit.
0: Deswegen, wenn ihr Bock habt, wandert aus nach Neuseeland, weil da werden solche Feiertage auf den Freitag davor oder auf den Montag danach geschoben.
1: Da gibt es dann einen Bankday, gell?
0: Ja, und dann ist trotzdem frei.
1: Finde ich auch super. Wir sollten eben nicht diskutieren, welchen Feiertag wir abschaffen, sondern wir sollten die Wochenendfeiertage auf den Montag legen.
0: Wir können ja mal eine Gegenfront aufmachen.
1: Auch Ostersonntag, weil Ostermontag ist ja eh Feiertag, aber dann den Ostersonntag bitte auch auf den Dienstag.
0: Richtig.
1: So wird das machen.
0: So gehört das gemacht. Da sage ich mal ganz nach dem Motto, der Chef von diesem Land hatte schon gesagt, dass ich wahrscheinlich eine faule Sau bin und Teilzeit mache, Wellness-Teilzeit. Ja.
1: Teile von uns sind faule Säue.
0: Und damit kann ich ruhig sagen, dann alle Feiertage schiebe, die aufs Wochenende fallen. Genau. So sieht es nämlich aus,
1: Freunde. Und nicht da diskutieren, war Rente ab
0: 70.
1: Zack. Ich glaube, der ist auch ein bisschen zu heiß gerade beim Diskutieren.
0: Ja, so sieht es aus.
1: Machen wir weiter mit Musik.
0: Ja.
1: Ich hau einen raus.
0: Alice in Chains.
1: Ja, Alice in Chains, eine geile Band. Coole Grunge-Band, immer noch, nimmer aktiv, glaube ich, oder?
0: Doch.
1: Noch aktiv, Alice in Chains, okay.
0: Ja, natürlich nimmer mit Lace Staley, nimmer.
1: Ja.
0: Der ist leider nicht mehr unter uns.
1: Ja.
0: Aber die haben... Ich weiß nicht, wann die letzte Scheibe rauskommt. Ist schon wieder ein paar Jahre her, aber die machen noch
1: Musik. Da googeln wir doch gleich mal, ob die vielleicht auf Tour sind. Also,
0: oder schickt uns ein E-Mail
1: und
0: sagt uns.
1: Genau, ihr dürft E-Mails schreiben, auch bei dieser Hitze.
0: Und euch wünschen, mit Liedern, wo es um Hitze, heiß oder sonst was geht.
1: Knappe 40 Minuten noch, haut die Wünsche raus. Ja. Jetzt auch zum Thema Hitze, Sunshine von Alice in Chains.
0: Los geht's.

0: Da ging es ein wenig durcheinander, aber egal.
1: Liegt es an der Hitze? Ich würde sagen, es liegt an der Hitze.
0: Ich habe so einen Durst, das ist unglaublich.
1: Ja. Wir wissen selber auch nicht. Durst? Ja, was hat sich da eingeschmuggelt? Welcher Song hat sich da eingeschmuggelt? Wir wissen es selber nicht. Aber auf jeden Fall haben wir gerade gehört von Faith No More, Land of Sunshine. Was für ein geiler Song, der sicher auch den Willi begeistert hat.
0: Ja, natürlich, Faith No More vom Album Angel Dust. Immer noch eine der geilsten Scheiben aus dieser Zeit.
1: Ja.
0: Mir gefällt die Real Thing, die davor, ein Ticken besser natürlich, aber beide Scheiben sind Bombe.
1: Ja. Auch Nachfolgealben, wie hat es geheißen? King
0: for a Day, Fool for a Lifetime.
1: Fand ich auch sehr geil noch.
0: Ja, war mir zu ein bisschen zu unmelodisch. Mhm. Ja, also alle, die danach kamen, waren irgendwie nicht mehr so richtig melodisch wie die zwei.
1: Mike Patton dreht irgendwie immer mehr ab dann.
0: Ja, wobei es trotzdem noch coole Musik ist.
1: Eindeutig. Absolut, absolut gute Musik. Ihr seid immer noch bei Lost Songs.
0: Auf Radio Störfunk.
1: Auf Radio Störfunk. Heute an diesem wunderschönen, super heißen Donnerstag.
0: Sitzen wir im abgedunkelten Studio mit Zune-Fenster und einem kleinen Ventilator, der verhindert, dass wir völlig durchdrehen.
1: Ja, Wahnsinn. Ihr könnt diese Sendung nachhören am Sonntag zwischen 3 und 4 auf Radio Störfunk.
0: Richtig, 15 bis 16 Uhr.
1: Oder jeweils eine Woche lang in der wunderbaren Mediathek von Radio Störfunk.
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1: Da könnt ihr es praktisch 24 Stunden
0: nachhören. Man kann es auch 100 Mal anhören.
1: Ja, immer wieder. Zum Beispiel. Immer wieder. Ja. Bis die nächste Live-Sendung kommt, praktisch.
0: Ja, und dann hörst du die halt 100 Mal an, das geht doch. 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
0: Lost Songs.
1: Ja, so vor allem Lost Songs. Aber es gibt natürlich auch genügend andere geile Sendungen hier auf dem Sender. Und machen wir mal wieder Werbung fürs eigene Radio. Wer Lust hat, selber mal hier am Mikrofon zu sitzen, kann entweder bei uns in der Sendung vorbeikommen.
0: Gerne als Gast bei uns, genau.
1: Oder er bewirbt sich hier mit einer eigenen Sendung.
0: Richtig.
1: Kann das dann wöchentlich auch jeweils eine Stunde machen oder alle zwei Wochen eine Stunde. Da ist Radiostörfunk sehr flexibel.
0: Genau.
1: Ein Sendeplatz findet sich immer und wenn ihr da Bock drauf habt, dann kommt mal vorbei.
0: Genau, wichtiger Hinweis natürlich, politisch korrekt. Ja.
1: Ja.
0: Und anständig. Ja.
1: Ja.
0: Ja. Ansonsten darf man
1: fast spielen,
0: alles spielen, was man will.
1: Also wenn er zu uns kommt als Gast, wie immer, Schlagerverbot, Après-Ski-Songs-Verbot.
0: Also bei Lost Songs, nicht bei Lost Songs.
1: Ja, bei Lost Songs. Ihr dürft hier eine eigene Schlagersendung machen, wenn ihr Bock drauf
0: Zum Beispiel. Grüße gehen raus an Zürtel und Bernie.
1: Das wäre Streamteam. Ey.
0: Streamteam. Dann schalte ich aber ab, ich sag's euch. Ist nicht persönlich gemeint.
1: Ja. So.
0: Das wäre geil.
1: Eine halbe Stunde heiße Songs haben wir schon wieder gespielt. Dann machen wir doch direkt weiter. Hast du was am Start?
0: Ich habe immer was am Start,
1: Mann. Ja, komm, hau einen raus.
0: Ich höre mal den Regler gleich auf. Nicht, dass wieder was anderes kommt.
1: Mhm.
0: Jetzt passen wir mal auf. Ich mache erst einmal das.
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0: Schnabbeli, schnubbeli, schnabbel da, schnabbel da, Schwung. Das war ein bisschen eher so ruhiges, geschmeidiges.
1: Schmusi-Song.
0: Von der Never/No-Scheibe. Eigentlich eine sehr gute Scheibe, oder was heißt sehr gut, sehr neu. Die war ganz schön laut. Gut, dass ihr da gleich aufpasst, sonst hätte es euch vom Radio gerade weggefeuert. Ja? Aktuelle Scheibe, viel lauter ausgesteuert als manch andere. Manchmal oder meist ist es eher schlecht. Mhm. Man spricht vom sogenannten Loudness War. Ja, wer es nicht kennt, einfach mal googeln. Erkläre ich jetzt nicht, weil ihr habt nämlich noch einen Spitzenwitz. Ja.
1: So, jetzt ein Witz vom Choxe.
0: Ich fang mit einem anderen Witz an, damit dann passt es besser.
1: Ja? Okay, ja? Jetzt bin ich sehr gespannt.
0: Läuft der Enkel mit dem Opa durch die Gegend und fragt, du Opa, sag mal, wiegt ein Furz was? Mhm. Dann sagt der Opa, nee, da unten habe ich in die Hose geschissen. Ja, so fängt es an. Und jetzt kommt der eigentliche Witz. Ja, die mutigen Furze auch, wenn sie Durchfall haben.
1: Da bist du weit vorne dann. Da bist du weit vorne.
0: Also da muss schon was, also da, also nur wenn du mutig bist.
1: Ja, ja, ja, ja. Und das sind kurze Hose.
0: Wenn da abdrückst, ey, das ist gefährlich. Okay, genug Fäkalwitze. Ja. Hast du einen Song am Start?
1: Ich habe einen Song. Erzählen? Und zwar
0: beides,
1: du, ganz, ja drauf, ganz spontan rausgesucht.
0: Echt jetzt?
1: Zwar natürlich wegen der Hitze. Heat in the Street,
0: ja,
1: von der Band Aches.
0: Ja.
1: Kenne ich nicht,
0: okay,
1: gegründet 1979 in Florida und die waren dann mit Unterbrechungen bis 2019 wohl aktiv. Ständig wechselnde Bandmitglieder, aber waren auch schon mit Motorhead auf Tour.
0: Vernünftig.
1: Also muss wohl. Und dann haben sie bei, keine Ahnung, Rose Tattoo mitgespielt, Blackfoot, Mötley Crüe waren sie mit auf Tournee noch. Also wohl sehr bekannt. Ich habe tatsächlich noch nie was von denen gehört.
0: Ich kenne den Namen, aber ich hätte jetzt keinen Song fischnageln können.
1: Und dann horchen wir uns doch da mal rein mit dem wunderschönen Song Heat in the Street von Aches.

0: Was für eine geile Coverversion.
1: Tja, wenn man es halt spielen kann.
0: Ja.
1: Ne? Das waren die Me First and the Gimme Gimmes. Ja, sehr geile Coverband, kann ich nur empfehlen. Die machen lauter so Punkrock-Versionen von Klassiker, was weiß ich, die haben Living on a Jet Plane, ja, Country Roads.
0: Ganz viele
1: klassische Hitsongs und die haben die auf Punkrock einfach rausgefeuert. Ja, sehr, sehr gut.
0: Ja. Ja, und ich habe gerade festgestellt, also Aches, da muss ich mir echt mal reinhören, was die so gemacht haben. Also ein paar Alben haben sie schon rausgebracht, sehe ich da gerade. Ja, mindestens 8, 9, 10, so. Nicht schlecht, das meiste, ja, in den 80er dann. Da war wohl die Hochzeit von Aches.
1: Ja, habe ich gesagt, ich kenne den Namen, aber ich kann mich nicht mehr erinnern. Ja. Garantiert hat es der eine oder andere Kumpel auf jeden Fall am Start gehabt.
0: Mhm.
1: Damals ging das Metal so richtig los eigentlich in den 80er.
0: Ja, genau.
1: Und ja, das war eine schöne Zeit.
0: So, jetzt schnappt euch nochmal ein kühles Getränk, geht ihr raus in die Straßen, in die Hitze der Straßen.
1: Ja, damit das passende Lied zum Abschluss auch ausgesucht.
0: Ja, so machen wir das auch. Das werdet ihr mir jetzt auch machen.
1: Ja,
0: Wir sind zurück nächsten Donnerstag.
1: Niemals den Effekt der Innerkühlung vergessen.
0: Ja.
1: Grüße gehen noch raus an der Tobi. Dein Song ist ja Glaube. Ich hoffe, du hast es gehört. Und wir werden uns jetzt gleich ein kühles, blondes Night switchern. Oder
0: so machen wir das.
1: Ich glaube, ich nehme sogar ein braunes, ein kühles braunes, möglicherweise.
0: Ein Guinness, ein schwarzes.
1: Du, so ein schwarzes Ding.
0: Das passt auch immer gut. Guinness geht immer. Das große Rätsel der heutigen Sendung bleibt natürlich, dass wir nicht gelöst haben. Was kommt heute bei Worlds in Frankreich auf den Tisch?
1: Ja, keine Ahnung.
0: Er hat sich nicht mehr gemeldet.
1: Ich glaube, Schnitzel mit
0: nicht.
1: Pommes, das haben die bestellt. Weil alles anbrannt ist, weil der eine Flasche Weißwein drunter hat, weil es so heiß war.
0: Und dann gab's
1: so
0: Schnitzel.
1: Ja. Jetzt kommt noch Zu viel Hitze vom Falco und Klassiker 82. Album Einzelhaft. Los geht's.
0: Viel Spaß. Ciao.

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3: Schön, dass ihr zuhört. Es geht um den feministischen Kampftag heute und der ist nämlich jeden Tag ein Geist über Generationen.
4: Allerorten zeigt sich, dass Anti-Gender-Ideologien weltweit zur Mobilisierung genutzt werden, um gesellschaftliche Ängste zu schüren. Das Patriarchat ist keine Vergangenheit und Feminismus muss ständig verteidigt werden. Was einmal erkämpft wurde an Freiheits- und Gleichheitsrechten, ist kein selbstverständlicher Dauerzustand. Frauenfeindlichkeit und Anti-Gender-Ideologie sind keine Randphänomene. Das war Ende Februar mit dem Wahlkampf erneut schmerzlich erfahrbar.
3: Nicht nur deshalb. Der Süd-Nord-Funk lässt in der Sendung im März FeministInnen zu Wort kommen, die ihren je eigenen Kampf gegen das Patriarchat führen. Oft ungesehen, ungehört, mutig und beharrlich.
4: Wir schauen heute nach Mexiko in die Grenzstadt Ciudad Juárez. Wir hören die Stimme von Asaya Tamaklo, einer ghanaische Filmemacherin, die in ihrem Dokumentarfilm When Women Speak Akteurinnen der frühen Frauenbewegung aus Ghana zu Wort kommen lässt.
3: Ja, und wir hören zwei AktivistInnen japanischer Herkunft, die über die Aufstellung einer Friedensstatue zum Gedenken der von japanischen Soldaten misshandelten KoreanerInnen am 8. März in Köln aufgestellt wird. Doch zunächst ein Song der ghanaischen Rapperin Eno Baroni, vermutlich die erste Rapperin aus Ghana, die über 1 Million Hits auf YouTube erreichte. Wir hören Force Them to Play Nonsense, featured by Sister Deborah und Strongman.

0: Ja, das war Eno Baranoy, ein kurzer Ausschnitt ihres Songs mit Force Them to Play Nonsense. Ihr werdet im Laufe unserer heutigen Sendung noch weitere ghanaische Rapperinnen hören.
1: Übrigens, heute am Mikrofon sind Eva und Martina. Ich wäre gerne eine glückliche Feministin, das sagte Alexia Buendia. Sie ist Pressesprecherin des städtischen Fraueninstituts in Ciudad Juárez im Interview mit dem Medienkollektiv Hualin.
0: In Mexiko ist mit Claudia Sheinbaum zum ersten Mal eine Frau Präsidentin und mit ihr steht zum ersten Mal der Kampf gegen Gewalt gegen Frauen auf der Regierungsagenda. Dabei blickt Mexiko auf eine traurige Geschichte von Femiziden zurück. In der Grenzmetropole Ciudad Juárez wurden schon Anfang der 90er Jahre Fabrikarbeiterinnen systematisch ermordet. Aus Hass, weil sie Frauen waren. Alexia Buendia ist in der Stadt der Frauenmorde groß geworden. Die junge Frau ist heute Pressesprecherin des städtischen Fraueninstituts. Dort werden Frauen mit Gewalterfahrungen betreut. Und ihr hört nun einen Beitrag von Katrin Zeiske.
2: In Mexiko ist mit Claudia Sheinbaum zum ersten Mal eine Frau Präsidentin. Und mit ihr steht auf einmal der Kampf gegen Gewalt gegen Frauen auf der Regierungsagenda. Dabei blickt Mexiko auf eine traurige Geschichte von Femiziden zurück. In der Grenzmetropole Ciudad Juárez wurden schon Anfang der 1990er Jahre Fabrikarbeiterinnen systematisch ermordet, aus Hass, weil sie Frauen waren. Alexia Buendia ist in der Stadt der Frauenmorde groß geworden. Die junge Frau ist heute Pressesprecherin des städtischen Fraueninstituts.
3: I am a big fan of her. I like the way she talks, the things that she's doing. Not all of them. I don't have to agree everything.
4: Ich bin ein großer Fan von ihr. Ich mag die Art, wie sie spricht, die Dinge, die sie tut. Nicht alles. Ich stimme nicht allen ihren politischen Projekten zu. Aber sie ist die erste Präsidentin hier in unserem Land. Ich bin stolz auf sie. Als junge Frau habe ich das Gefühl, dass sie uns Hoffnung gibt. Sie gibt uns einen Grund, weiterzukämpfen, nicht aufzugeben.
2: Claudia Sheinbaum sagt selbst, dass sie es nicht alleine ins mexikanische Präsidentenamt geschafft habe, sondern dass dies unzählige Frauen vor ihr und mit ihr gemeinsam erreicht haben.
3: I feel so much joy because we have her. I have a sister, she's 12 years old.
4: Ich bin glücklich, dass wir sie haben. Ich habe eine Schwester, sie ist 12 Jahre alt. Und ich habe ihr immer gesagt, du kannst tun, was immer du willst. Du kannst sein, was immer du willst. Und jetzt ist es Realität.
3: You can tell them, like, you can do whatever you want, but you look outside and
4: jetzt gibt es wirklich diese Option. Wenn du Präsidentin werden willst, kannst du das erreichen. Es ist nicht so, als ob es eine theoretische Möglichkeit gäbe. Wir können nicht nur davon träumen, sondern wir sehen es. Ich glaube, das hat eine ganz andere Wirkung auf Mädchen.
3: And now you not only can dream about it, but you can imagine, because you see it, it's different. I think that's different impact in the girls, of course, that's for sure.
2: Frauen in Mexiko sollen gleichberechtigt und ohne Angst vor Gewalt leben können. Dafür ließ Präsidentin Sheinbaum eigens ein Frauenministerium schaffen. Ihre Parteigenossin, Citlali Hernández, machte sie mit gerade einmal 34 Jahren zur ersten Frauenministerin des Landes. Hernández startete ihre bundesweite Dialogreise in Ciudad Juárez, wo seit 30 Jahren Frauen umgebracht werden, weil sie Frauen sind.
3: She's taking us serious. She's taking in account. Está tomando nuestra opinión.
4: Sie nimmt uns ernst und will unsere Meinung hören. Das ist ziemlich wichtig. Ich denke, es passieren gute Dinge und ich denke, es wird auch noch mehr passieren. Was mir gefällt ist, dass sie nicht mit fertigen Antworten hierher gekommen ist. Sie geht Schritt für Schritt vor. Sie sagt uns, seid geduldig, aber seid gewiss, wir arbeiten daran.
3: We are gonna do it step by step, so stay calm, get patient. We are working on that, and so that's a good thing.
2: In Mexiko werden jeden Tag 10 Frauen umgebracht. Dies soll sich nun ändern. Aber wie? Das ist die große Frage. Oftmals geht einem Femizid eine Gewaltspirale voraus. Die Mörder sind meistens Partner oder Ex-Partner der Opfer. Suchen Frauen Hilfe? So wenden sie sich oft an das städtische Fraueninstitut, wo sie kostenlose psychologische und legale Beratung finden. Alexia hat dort einst als Praktikantin angefangen.
3: I'm not sure, but I was like 20 years. Now I am 27.
4: Ich arbeite seit so etwa 6 Jahren hier. Ich bin mir nicht sicher, aber ja, ich war circa 20 und heute bin ich 27 Jahre alt. Ich denke, ich selbst bin das Ergebnis des Vertrauens so vieler Frauen auf meinem Weg. Als ich 18 war, wusste ich nicht einmal, was Gender überhaupt ist. Ich war auch gegen Feminismus. Aber als ich anfing, mich damit zu beschäftigen, dachte ich, das habe ich ja auch alles durchgemacht. Ich bin selbst Opfer gewesen. Ich war selbst unsolidarisch mit anderen Frauen. Da hat es bei mir Klick gemacht.
2: Alexia muss als Pressesprecherin des Instituts über alles informiert sein, was in der Stadt passiert. Oft fühlt sie sich überwältigt, täglich von so viel Gewalttaten zu hören. Denn Ciudad Juárez ist eine der gefährlichsten Städte der Welt, beherrscht von den Kartellen und die Stadt mit den meisten Frauenmorden in Mexiko.
3: There has to be una Alexia here in the instituto and una Alexia fuera. Like I have to be
4: hier im Institut muss ich eine Alexia sein und wenn ich nach Hause gehe, muss ich abschalten und quasi ein anderer Mensch sein. Das ist schwer. Ich wäre gern eine glückliche Feministin. Ich versuche, stark für andere Frauen zu sein, die das brauchen. Ich habe hier eine gute Zeit mit euch, aber dann gehe ich durch das Gebäude und sehe die Frauen, die darauf warten, mit den Anwältinnen zu sprechen und von den Psychologinnen empfangen zu werden. Und ich sehe ihre Gesichter und ich sehe den Schmerz, den sie durchmachen. Ja, das macht mich wütend und traurig. Aber ich muss weitermachen, so wie wir alle hier.
3: Mad and sad, but I have to keep going, as all of us do.
2: In vielen Regionen Mexikos hängen Femizide mit der Präsenz der Kartelle in der Gesellschaft zusammen. Sie verbreiten Gewalt und garantieren Straflosigkeit. Die Kartelle sind aber auch verantwortlich für eine Renaissance des Machismus. Denn in ihren Strukturen herrscht das Recht des Stärkeren. Es gibt eine ganze Musikindustrie, die das besingt und antiquierte Rollenbilder vermittelt. Frauen müssen ein perfektes Aussehen haben, sind darüber aber auch Konsumware und völlig austauschbar. Eine Partnerin soll eine Oase in der Welt der Gewalt schaffen und nur für Mann und Kinder da sein.
3: We have so many cases at homes, but so many cases are for persons that are involved in crime organization.
4: Wir nehmen so viele Fälle auf, wo Gewalt zu Hause stattfindet. Aber in unzähligen dieser Fälle ist der Aggressor auch gleichzeitig im organisierten Verbrechen tätig. Oft heißt es, wir haben diese Woche einen Mann wegen illegalem Waffenbesitz festgenommen. Er war aber auch schon wegen häuslicher Gewalt vorbestraft. Oder bei jener Person wurden Drogen gefunden, aber es liegt auch schon eine Anzeige wegen häuslicher Gewalt vor. Da gibt es einen Zusammenhang. Männer in den Kartellen sind Aggressoren. Frauen werden geschlagen, kontrolliert. Sie gelten als Objekt, als Besitz und werden auch so behandelt. Es sind dieselben Dynamiken im Kartell und zu Hause. Männer müssen Machos und knallhart sein. Es geht um Macht. Und diese wird dann auch ausgeübt, wenn sie nach Hause kommen.
3: So, once they get home, they keep doing the same thing, right?
2: Im Kampf gegen Frauenmorde kann Ciudad Juárez heute als Vorbild gelten. Wenn auch die Gewalt nicht abgenommen hat, gibt es doch viele Errungenschaften, die auf dem nun schon über 30 Jahre alten Kampf der Mütter von verschwundenen und ermordeten Frauen und Mädchen beruhen. So konnte Mexiko als Staat vor dem Interamerikanischen Menschenrechtsgerichtshof wegen der aktiven Vertuschung von Femiziden verurteilt werden. Es gibt deshalb ein weltweit einzigartiges Mahnmal gegen Femizide und eine Sonderstaatsanwaltschaft gegen Gewalt gegen Frauen. Doch das Mahnmal ist in der eigenen Stadt kaum bekannt und die Erfolge der Staatsanwaltschaft lassen zu wünschen übrig. Das Fraueninstitut hatte sich zur Aufgabe gemacht, dessen Arbeit zu beaufsichtigen.
4: Wir sind eine der Institutionen, die Sie dazu anhalten, Ihre Arbeit zu machen, und zwar so gut, wie Sie können. Ich würde nicht sagen, dass wir Verbündete sind, aber wir lernen, empathisch miteinander zu sein. Wenn ich die Frauen sehe, die dort arbeiten, sehe ich, dass sie auch müde sind. Es sind auch Frauen und auch Menschen. Und selbst wenn ich wütend auf sie bin, weil ich denke, dass sie ihre Arbeit nicht so gut machen, wie sie sollten, sehe ich sie und denke mir, ich verstehe dich, du bist auch müde. Manchmal sitzen wir am selben Tisch mit männlichen Polizisten und dann sehe ich, dass ihre Blicke sagen, das ist alles eure Schuld.
3: And I agree with as our activists that we are not doing enough, but doesn't mean that we are not doing anything.
4: Als Aktivistin stimme ich zu, dass wir einfach nicht genug tun. Aber das heißt nicht, dass wir gar nichts tun.
3: For this person in person, not as fiscalia. No, I get that. Like this is your work. You have to do better.
4: Ich verstehe die Mütter so sehr, dass sie wütend sind. Ich kann das absolut verstehen. Aber ich habe auch Verständnis für die Ermittlerinnen als Menschen. Sie müssen ihre Arbeit besser machen. Doch vieles hängt vom politischen Interesse ab. Ich verstehe Ihre Argumente. Oft sagen Sie, dass Sie mehr Geld für Ermittlungen bräuchten und dass Sie einfach keines bekommen. Als Angestellte haben wir nun mal keine Möglichkeit, die Höhe des Budgets unserer Institutionen festzulegen.
2: Das Fraueninstitut gibt auch Fortbildungskurse für die städtischen Polizeieinheiten, um diese in Genderfragen zu sensibilisieren. Sie sollen Frauen beiseite stehen gegen häusliche Gewalt. Keine leichte Aufgabe, denn auch unter den Beamten gibt es viel Machismus. Und Notrufe von Frauen, wenn Männer zu Hause gewalttätig werden, werden oft nicht ernst genommen.
4: Wir müssen ihnen sagen, wie wichtig es ist, dass sie die Notrufe annehmen. Und dass sie bitte nicht den Frauen die Schuld geben sollen. Es kommt so häufig vor, dass die Beamten nicht wissen, wie sie sich korrekt verhalten sollten. Sie kommen dorthin und die Frau bereut den Anruf und sie sind sauer. Warum sind wir dann extra hergekommen? Sie sollten sich freundlich und vertrauenserweckend gegenüber den Frauen zeigen. Okay, diesmal ist alles gut, aber Sie können jederzeit anrufen, wenn Sie uns brauchen.
3: We do what we can, but they don't always.
4: Wir tun, was wir können, aber sie wollen nicht immer kooperieren. Wenn Beamte aufmüpfig werden, sagen wir es ihnen und das ist nicht toll. Aber manchmal müssen wir auf diese Strategie zurückgreifen, ihnen zu sagen, bei dir zu Hause kannst du es halten, wie du willst. Aber hier bist du Teil der Exekutive und es ist dein Job, den du erfüllen musst. Das ist keine Handlungsoption, das ist deine Pflicht. Mit der Polizei zusammenzuarbeiten ist eine der schwierigsten Aufgaben überhaupt. Oft bekommen wir ja auch Fälle von Frauen, die mit Polizisten zusammen sind und Opfer häuslicher Gewalt sind. Das ist also eine wirklich zwiespältige und komplizierte Zusammenarbeit.
2: Wenn Alexia dann nach einem langen Arbeitstag nach Hause kommt, wird sie oft noch mit Erzählungen von Gewalterfahrungen in ihrem eigenen Umfeld konfrontiert. Nachbarinnen und Cousinen sehen sie als Expertin und wollen ihren Rat hören. Und deren männliche Partner wollen oftmals mit Alexia diskutieren, ob das nicht alles übertrieben sei mit der Gleichberechtigung und dem Feminismus.
4: Das kann gemein sein, wenn man ihnen dann sagt, ich will in diesem Moment nicht zuhören. Wenn sie mir nicht wirklich nahe stehen und mich ganz genau kennen, dann klingt das natürlich gemein. Umso mehr, weil sie annehmen, dass ich das tun muss. Männer wollen über die Frauen diskutieren, die sich dieser Tage zu viel herausnehmen. Ich habe mich leidenschaftlich darüber aufgeregt. Ich habe es persönlich genommen. Und dann hat mir eine Kollegin und Mentorin gesagt, in deinem Job wirst du dafür bezahlt, dich zu streiten. Aber mach das nicht auch noch umsonst.
3: You get paid for this. Like here, they pay you to fight, to discuss. So don't do it for free.

0: Ja, das waren ein paar Takte von dem Song Canción Sin Miedo oder auf Englisch Song Without Fear, geschrieben von der mexikanischen Sängerin Vivir Quintana und hier gesungen von Ambience.
1: Die Geschichte der modernen Frauenbewegung in Ghana ist wesentlich älter als die im globalen Norden. Lange vor 1968 und auch vor der Unabhängigkeit von Großbritannien im Jahr 1957 gab es große Versammlungen und es gründeten sich NGOs, die vor allem für politische Teilhabe und ökonomische Rechte von Frauen kämpften. Aseye Tamakloe ist eine ghanaische Filmmacherin, die in ihrer Dokumentation When Women Speak Akteurinnen aus dieser Zeit zu Wort kommen lässt. Auch um der heutigen Generation an Feministinnen zu zeigen, auf wessen Schultern sie stehen. Denn die jungen Aktivistinnen können sich nun um ganz andere Themen kümmern, wie zum Beispiel sexuelle Freiheitsrechte und den Gender Pay Gap. Im Gespräch mit Aseye Tamakloe geht es um aktuelle feministische Debatten, die Unterschiede und Gemeinsamkeiten der feministischen Generationen und darum, was sie voneinander lernen können.
2: There is still a feminist movement, of course, nowadays. So what are the current issues of this movement?
0: Was sind die aktuellen Themen der heutigen jungen feministischen Bewegung und unterscheiden sie sich von denen der Vergangenheit?
3: When it comes to activism, there's always a back and forth, you know. You can take 10 steps forward and then you come back 20 steps because something changed in the middle somewhere again.
0: Im Aktivismus geht es immer vorwärts und zurück. Man kann 10 Schritte vorwärts gehen und dann 20 Schritte zurück, weil sich irgendwo in der Mitte wieder etwas geändert hat. Bildung ist immer noch ein großes Thema, aber natürlich haben wir viele Erfolge im Bildungsbereich bereits gefeiert. Es gehen viel mehr Mädchen zur Schule als früher. Eigentlich sind die Mädchen jetzt sogar fast in der Überzahl gegenüber den Jungen. Wenn es um Recht und Erbschaft geht, gibt es in meinem Land in der Verfassung verschiedene Gesetze, die sich für die Frauen wesentlich verbessert haben. Auch mehr wirtschaftliche Freiheit und wirtschaftliche Gerechtigkeit, weil wir auch erkannt haben, dass Armut mit Frauen zusammenhängt. Weltweit und im Besonderen in Afrika. Und deshalb arbeiten die meisten feministischen Bewegungen auch hart daran, dass Frauen in der Lage sind, ihr eigenes Geld zu verdienen, ihre eigenen Geschäfte zu führen. Es geht darum, das zu institutionalisieren. Wenn ich einen Kredit von einer Bank brauche, ist das nicht mehr so schwierig wie früher, aber auch, dass ich meinen Status in der Wirtschaft festige. Und dann geht es aber auch weiterhin immer um die Grundrechte. Denn wie wir beide wissen, wenn wir uns jetzt die Regierungsführungen in der Welt ansehen und die extremen Positionen, die die Regierungen einnehmen, dann gibt es einen gewissen Rückschritt von all den Erfolgen, die wir erreicht haben. Und all das ist wieder aktuell, die Verletzung grundlegender Menschenrechte und so weiter. Wir sitzen zwar immer noch am Tisch, aber die Frauen sind vielleicht nicht mehr so im Vormarsch wie früher. Und in diesen Tagen sind die Menschen auch sehr besorgt über häusliche Gewalt. Denn jetzt, wo wir Zugang zu Informationen haben, finden die Menschen heraus, dass es immer noch viel zu tun gibt in diesem Bereich.
3: A lot of work is happening. And these days, so people are also very concerned about domestic violence, you know, because now that we have access to information than before, people are finding out that there's a lot of work to be done in that area, you know, so that is also on the table.
2: But how do young people work? So they don't go on streets.
0: Wie arbeiten die jungen Leute? Gehen sie immer noch viel auf die Straße oder sind sie nur noch im Internet aktiv?
3: There's work happening on the internet and also on the streets. Recently in my country, there was a demonstration against illegal mining because it was destroying our water bodies. And there were many young women who were part of that demonstration.
0: Es gibt viel politische Arbeit im Internet, aber auch auf der Straße. Kürzlich gab es in meinem Land eine Demonstration gegen den illegalen Bergbau, der unsere Gewässer zerstört, und viele junge Frauen nahmen an dieser Demonstration teil. Die Verlagerung ins Internet bedeutet nicht, dass der Aktivismus gestorben ist. Die Prozesse sehen vielleicht anders aus, aber es gibt auch immer noch Organisationen, die für Frauen arbeiten. Wenn man sich also zusammentut, hat man ein Netzwerk für Frauenrechte. Es gibt das Forum für afrikanische Frauen, das sich mit Bildung befasst. Und es gibt die NGO FIDA, eine NGO für Bildungsgerechtigkeit. Wenn junge Frauen ihr Jurastudium abschließen, werden sie automatisch eingestellt. Und es ist eine Pro-Bono-Arbeit, die man eine Zeit lang macht. All das findet also immer noch statt. Vielleicht sind einige dieser Dinge nicht im Internet zu finden, aber die Leute arbeiten. Und ich glaube auch, dass der Kampf sich verändert hat, dass der Kampf eine andere Wendung nimmt. Heutzutage finden die Leute andere Wege. Aber man muss auch sagen, dass in der Vergangenheit schon viel Arbeit geleistet wurde, wovon heute die jüngeren Frauen profitieren. Wir haben heute viele Freiheiten, die ohne die Arbeit der älteren Frauen nicht möglich gewesen wären. Also ja, sie schreien zwar heute nicht mehr so laut wie früher, unsere Mütter und Großmütter und unsere Urgroßmütter, aber natürlich wird die Arbeit immer noch fortgesetzt.
3: There's a lot of freedom we have today that would have been impossible if the older women hadn't done the work. So yes, so we are not shouting and screaming like before, like our mothers and our grandmothers and our great-grandmothers did, because majority of the work had also been done. But of course, there's still the continuation, and that is where we are taking it from. Yeah.
2: Mm-hmm. What about sexual consent, queer rights, pay gap?
0: Was ist mit sexuellem Konsens, Rechten von Queers, Lohngefälle? Sind das wichtige Themen?
3: You find these conversations happening more on Twitter spaces. So I've seen in recent time a lot of young women organize events like this on Twitter, where people are talking sexuality, sexual freedom, choices, you know, pay gaps.
0: Diese Diskussionen finden eher auf Twitter statt. Ich habe in letzter Zeit gesehen, dass viele junge Frauen Veranstaltungen auf Twitter organisieren, wo die Leute über sexuelle Freiheit und Lohnunterschiede sprechen. Was das Lohngefälle angeht, ist es tricky, denn manchmal, wenn man nicht weiß, dass der männliche Kollege mehr bekommt, ist man gar nicht in der Lage, sich zu wehren, wenn man denkt, man stünde gut da. Die darstellenden Künste, die bildenden Künste, die Literatur, die Musik haben auch ihre eigene Form des Aktivismus. Man sieht, dass die meisten jungen Leute in verschiedenen kreativen Bereichen aktiv sind. Und manchmal, wenn man sich ansieht, was sie tun, machen sie indirekt verschiedene Arten von Aktivismus. Sie nutzen ihre verschiedenen Kunsträume. Ich glaube, dass die Kunst auch zu einer der Ressourcen wird, durch die jüngere Menschen überzeugt sind, dass sie mit ihrem Aktivismus erfolgreich sein können.
3: Indirectly, they are performing different kinds of activism, you know, but using their different art spaces. So you find queer people do their arts, have their gatherings, you know, and then you, etc., etc. So I think art is also becoming one of the sources, and the different kinds of art, I'm saying, are also becoming one of the spaces in which younger people think that they will thrive better in activism. Mm. Yeah.
2: In Germany, the Gen Z calls itself queer feminists, you know, they bring queerness and feminism together. I don't know if it's the same thing in Ghana.
0: In Deutschland bezeichnen sich Feministinnen der Generation Z mehrheitlich als queer-feministisch. Sie bringen Queerness und Feminismus zusammen. Und für mich ist es fast wie eine neue sexuelle Revolution, was hier passiert. Also mit all den Möglichkeiten im Bereich Sexualität und Identität. Und gleichzeitig oder dadurch gibt es einen Konflikt mit der älteren Generation. Es ist ein Konflikt innerhalb des Feminismus. Haben wir die gleiche Entwicklung in Ghana?
3: It's a yes and no, and so I've not heard of queer feminism in Ghana, but I also know that it's just that the name is escaping me. But I recently found out there's also a group of young people who have their own ideologies about sexuality and being feminist and what they want to do.
0: Ja und nein. Ich habe noch nie etwas von Queerfeminismus in Ghana gehört, aber einfach, weil der Begriff dort nicht geläufig ist. Ich habe vor kurzem herausgefunden, dass es auch viele junge Leute gibt, die ihre eigenen Ideen über Sexualität und Feminismus haben und das nach außen tragen. Es gibt einige, ich will es nicht Konflikt nennen, aber einige junge Menschen denken auch, dass sie dabei sind, das Rad neu zu erfinden, dass ihr Feminismus besser ist als der Feminismus von gestern. Ich denke, das ist ein weltweites Problem. Es ist bedauerlich, denn junge Frauen sollten nicht behaupten, dass ihr Feminismus dem älteren Feminismus überlegen ist, weil die älteren Feministinnen ihre Ziele damals nicht verfolgt haben, denn die Welt war früher viel chaotischer als heute. Ich denke, heute gibt es erstens immer noch eine Menge Chaos und gleichzeitig gab es früher eine ganze Reihe von Versuchen, Räume für Frauen zu schaffen. Es ist wichtig zu verstehen, dass wir auf den Schultern dieser Frauen stehen und weitermachen, anstatt zu versuchen, sie zu bekämpfen. Wenn junge Menschen heranwachsen, denken sie oft, dass sie alles wissen. Und sie denken, dass sie etwas sagen, was noch nie zuvor gesagt wurde. Und dann, wenn sie 50 oder 60 werden, stellen sie fest, dass alles, was sie mit 20 oder 30 gesagt haben, von einer anderen Gruppe im gleichen Zeitraum bereits gesagt wurde. Es ist also ein lustiger Kreislauf, aber ich hoffe, dass wir in der Lage sind, alle in einen gemeinsamen Kreis der Feministin zu bringen. Ich glaube auch, dass es eine gewisse Müdigkeit gibt, die sich auf der ganzen Welt breit gemacht hat, weil viel gekämpft wurde und die Leute ziemlich erschöpft sind. Und obwohl viel gekämpft wurde, drehen sich manche Dinge in gewisser Weise um und die Leute sind gebrochen und desillusioniert. Und das ist manchmal einfach zu viel.
3: It's just too much that's happening, yeah.
2: Mm. Yeah, me, I'm in the middle of the 40s and I can understand both sides. Yeah. So, and I think both sides could learn from each other.
3: Yeah.
0: Ich bin Mitte 40 und kann beide Seiten verstehen. Ich denke eher, dass beide Seiten voneinander profitieren könnten. Wie siehst du das? Könnten die Jüngeren von den Älteren lernen? Und umgekehrt?
3: One of the reasons why we made the film was to create this opportunity for younger people to learn. I think that we have to meet in the middle.
0: Einer der Gründe, warum wir den Film gemacht haben, war, jüngeren Menschen die Möglichkeit zu geben, zu lernen. Ich denke, dass wir uns in der Mitte treffen müssen. Junge Menschen müssen Räume kreieren, um zu würdigen, was vor ihnen geschah, was die ältere Generation getan hat. Und die ältere Generation muss Räume schaffen, um den neuen Erzählungen zuzuhören. Einer der Gründe, warum wir den Film gedreht haben, war also, dass die Jungen wissen sollen, was vor ihnen geschehen ist, damit sie wissen, welche Kämpfe sie noch führen müssen. Denn sonst kämpft man vielleicht wie im Treibsand in der Wüste und geht einfach unter, ohne wirklich etwas zu erreichen. Aber wenn man die Risiken kennt, wie man in den Treibsand gerät, weiß man vielleicht auch, wie man gar nicht erst reinkommt. Oder wieder herauskommt. Es ist also sehr wichtig zu wissen, was bereits getan wurde und dann zu entscheiden, für welchen Kampf man einsteht. Heute geht es zum Beispiel nicht nur um den Kampf gegen den Klimawandel an sich, sondern auch darum, wie dieser sich auf die Frauen auswirkt. Denn für die Frauen, deren Lebensunterhalt von den Wäldern abhängt, hat sich ihr Leben dramatisch verändert. Die Frauen, die am Meer leben und deren Lebensunterhalt vom Meer abhängt, haben ebenfalls ihre Lebensgrundlage verloren. Und das alles wegen eines Klimawandels, den diese Frauen noch nicht einmal verursacht haben, der aber von irgendwoher kommt und dessen Hauptlast sie zu tragen haben. All das ist also von Bedeutung. Neulich in Deutschland, hier in Freiburg, habe ich eine Demonstration gegen den Rechtsruck gesehen. Und was ich beeindruckend fand, war, dass es verschiedene aktivistische Gruppen gab. Ich habe ganz verschiedene Plakate gesehen. Ich sah die Queer Pride-Flagge und die Slogans und daneben Leute, die für die Umwelt protestierten. Und natürlich die Diskussion über Migration. Das Gleiche vor ein paar Wochen in Berlin. Verschiedene Leute mit verschiedenen Plakaten, die verschiedene Dinge sagten. Aber am Ende ging es um Menschen und Aktivismus und Menschenrechte in verschiedenen Formen. Wenn das möglich ist, dann ist alles möglich. Denn normalerweise hätte man einen Marsch gehabt, bei dem es nur um den Klimawandel geht. Aber wenn wir uns alle zusammentun, nur dann werden wir vorankommen.
3: If that was possible, then anything else is possible. Because normally you'd have had a march that was just about climate change. You've had a march that's protesting against the government and policies, etc. Then you have a different march, pride, you have a different... But this one was consolidated. And I think that if we can begin to do that, we'll make headway.

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1: Ja, ihr hört den Südnordfunk jetzt mit dem Song von Saucy von Fredda Rhymes und Sister Fire. Fredda Rhymes bzw. Bafour Avour ist eine ghanaische Rapperin, die gemeinsam mit der Singer-Songwriterin Sister Afia 2020 unter anderem mit dem Song Saucy bekannt wurde.

0: Am 8. März 2025 wird vor dem NS-Dokumentationszentrum in Köln eine Nachbildung der Friedensstatue enthüllt. Die Skulptur erinnert an rund 200.000 Frauen und Mädchen aus Asien und der Pazifikregion, die im Zweiten Weltkrieg von der japanischen Armee in Militärbordelle verschleppt wurden.
1: Die Friedensstatue ist also ein internationales Mahnmal für die Überlebenden sexualisierter Kriegsgewalt. Doch ihre Aufstellung sorgt immer wieder für politische Debatten. Auch in Köln gab es Widerstand gegen ihren geplanten Standort. Nathalie Jung-Wahan und Beshit Najafi sprechen über die Bedeutung der Statue, über die politischen Widerstände gegen ihre Aufstellung und die anhaltende Gewalt gegen Frauen weltweit. Ein Beitrag von unserer Kollegin Julia Dufner.
2: Die Friedensstatue symbolisiert für mich den unerschütterlichen Widerstand und die Kraft der Frauen, die sich trotz Unterdrücken behauptet haben. Sie mahnt uns, das Leid der Vergangenheit nicht zu vergessen und ruft dazu auf, aktiv für eine Zukunft einzutreten, in der Gerechtigkeit und Gleichberechtigung gelebt werden.
3: Am 8. März 2025 wird vor dem NS-Dokumentationszentrum in Köln eine Nachbildung der Friedensstatue enthüllt. Geschaffen wurde sie vom koreanischen Künstlerinnenpaar Kim Seok-jung und Kim In-sung. Die Skulptur erinnert an rund 200.000 Frauen und Mädchen aus Asien und der Pazifikregion, die im Zweiten Weltkrieg von der japanischen Armee in Militärbordelle verschleppt wurden. Mit der Enthüllung startet die Ausstellung Die Dritte Welt im Zweiten Weltkrieg von Recherche International. Im Vorfeld gab es Diskussionen. Im Raum stand, dass die Stadt Köln die Aufstellung vor dem Museum verhindern und einen anderen Standort verlangen könnte. Schon in Freiburg, Berlin und anderen Städten gab es Versuche, eine solche Friedensstatue zu blockieren. Teilweise mit Erfolg.
4: Und aber plötzlich kam von der Verwaltung Einwand, dass jetzt hier ist ein öffentlicher Raum oder öffentliche Straße und da lieber irgendwo anderes soll verlegt werden. Und da war die Vermutung, das ist wieder japanische Regierung, hat so spielt eine Rolle hier. Und deswegen, aber das war für uns wichtig, da aufzustellen in einen öffentlichen Raum, der zugänglich ist zu alle, dass alle sehen, und besonders vor dem NS-Dokumentationszentrum, da ist auch symbolisch auch diese Zeichen gegen Dritte Reich und dass auch Dritte Reich hat dann Weltkrieg begonnen.
3: So Beshit Najafi von Agisra e.V. in Köln. Sie wird gemeinsam mit Nathalie Jung-Wahan vom Korea-Verband in Berlin zur Eröffnung der Ausstellung in Köln sprechen. Agisra ist eine unabhängige feministische Beratungsstelle für Migrantinnen, geflüchtete Frauen, schwarze Frauen und alle, die von Rassismus betroffen sind. Im Vorfeld der Enthüllung hatten wir die Gelegenheit, mit Ihnen über die Bedeutung der Statue zu sprechen.
4: Mein Name ist Beshit Najafi. Ich habe Pädagogik und Politikwissenschaften studiert und bin bei Agisra, seitdem es Agisra gibt, seit 1993 und dann bis vor 3 Jahren hauptamtlich und danach jetzt bin ich in der Rente und bin ich dann ehrenamtlich im Vorstand von Agisra.
5: Ich heiße Nathalie Jung-Wahan, ich bin Vorstandsvorsitzende vom Korea-Verband seit 2012 und 2009 habe ich mit dem japanischen Fotografen Tsukasa Yajima zusammen AG Trostfrauen gegründet und seither bin ich aktiv mit dem Thema und seit 2022 haben wir offiziell das Museum der Trostfrauen in Berlin eröffnet. Das ist Wahnsinn, diese Statue ist mächtig, weil es ein Thema ist, was niemand davor jemals drüber sprechen wollte. Und das ist sichtbar geworden und sitzt da und ich denke, jeden Tag laufe ich da vorbei und denke, mein Gott, sie sitzt da und erzählt dann allen Vergewaltigung. Und das muss man sich vorstellen, was das, sie haben damit so Erfolg gehabt, das Patriarchat, dass wir die Frauen als Heilige und Hure aufgeteilt haben und die sexuell verschmutzt, als waren die Frauen schuld dran. Wir sind verschmutzt worden, wir sind nicht brauchbar für die Heiraten mit allen. Und somit haben sie uns zum Schweigen gebracht. Und es hat Jahrtausende gehalten und jetzt ist sie geboren. Und
2: versuchen mit allen Mitteln, die zu entfernen, aber sie können jetzt nicht mehr entfernen. Deswegen ist sie so mächtig.
3: Oberbürgermeisterin Henriette Reker untersagt im Januar 2025 zunächst die Platzierung der Statue auf städtischem Gelände und schlug stattdessen einen Innenhof als Alternativstandort vor. Das sorgte für Protest. Recherche International und weitere UnterstützerInnen wandten sich in einem offenen Beschwerdebrief dagegen. Mit Erfolg. Die Innenstadtsbezirkverwaltung stimmte schließlich für den ursprünglich geplanten Standort.
2: Seit 2 Jahren hat die Recherche International vorbereitet, hat alles geklärt und Ordnungsamt hat auch okay gesagt und sie hatten alle Poster, Plakate, Programm, alles gedruckt gehabt und dann kam dieses in allerletzter Minute und die Oberbürgermeisterin besteht ja darauf, dass sie keinen Druck seitens Japan auch hatten, sondern also, dass sie freiwillig nicht möchte. Das ist ganz traurig in Deutschland, dass sie so Angst haben davor. Ich weiß nicht, ich frage mich, wovor sie Angst haben, warum die Beziehung zwischen

0: Medien und da ist dann, die Medien haben das veröffentlicht, Kölner Stadtanzeige hat zweimal, aber auch andere Zeitungen und das ist, fanden wir sehr gut, dass sowohl Protest von Zivilgesellschaft als auch dann so Echo in den Medien.
1: In Südkorea findet seit 1992 jeden Mittwoch eine Kundgebung vor der japanischen Botschaft statt, bei der Überlebende und UnterstützerInnen Gerechtigkeit, Anerkennung und Entschuldigung für die Opfer, die sogenannten Trostfrauen, fordern. Zur 1000. Mittwochdemonstration wurde in Seoul die Friedensstatue aufgestellt. Durch Spenden finanzierte Kopien stehen inzwischen an vielen Orten weltweit, darunter auch in Berlin.
2: Dieses Kunstwerk ist ja hat ja ein Konzept, was ganz anders ist als diese ganzen Heldenverehrung, diese ganze Kolonialherren, die auf einem hohen Ross sitzt und dann noch auf einem hohen Sockel, dass man da immer so bewundern muss, sondern das sind ja gerade die Geschichte, die nicht erzählt wird hinter diesem Heldentum, Krieg. Und die Statue sitzt da und man kann sie ja anfassen und neben sie setzen. Also die ist greifbar und auf gleicher Augenhöhe. Und das funktioniert, das ist ganz wichtig bei unserer pädagogischen Arbeit.
1: Auch für die Ausstellung Die Dritte Welt im Zweiten Weltkrieg in Köln ist die Statue von besonderer Bedeutung.
0: Und da werden wir auch dann thematisieren, dass Frauen werden überall als Kriegsbeute deklariert. Das ist, wenn man die benennt, Comfort Woman, das ist auch ein Hohn zu sagen. Das ist, die trösten anderen, aber die sind in eine Gewaltsituation. Die wurden manchmal auch gekidnappt, manchmal mit falschen Versprechungen dahin gelockt und dann viele, die sind da umgekommen. Aber auch die jetzt als Zeitzeuginnen noch da sind, die sind sehr alt. Und die haben jetzt in dieser Ausstellung erzählen über ihre Geschichte. Und das ist wichtig, diese Erinnerungen wachzuhalten.
1: Nathalie Jung-Wahan betont, wie wichtig es ist, den Begriff sexuelle Sklaverei zu verwenden, um die Verbrechen klar zu benennen.
2: Dass sie irgendwie denken, Frauen verkaufen den Körper und dafür bekommen sie Geld. Und Prostitution hat sich ja auch gewandelt in der Zwischenzeit, ist die modernen Sexworkerinnen sagen, wir wollen selbstbestimmter arbeiten, als Arbeit anerkannt werden. Das heißt, dass ich mir die Kunden auswählen kann, dass sie jederzeit aufhören kann, wenn ich nicht möchte, ist ja kein Zwang. Und Sklaverei ist in dem Sinne, weil die wohnen ja von zu Hause weit verschleppt in Kriegsgebiete. Man sich vorstellen, das waren junge Mädchen und junge Frauen, dass Kinder eigentlich von ihrem Elternhaus entfernt haben, dass sie Menschenhandel und dann irgendwohin verbracht haben. Die haben keine Chance gehabt, Nein zu sagen. Die hatten keine Chance gehabt, wegzulaufen oder geschweige denn irgendwelche Menschenrechte gewährt wurden. Das ist Sklaverei natürlich.
1: Nathalie erzählt, dass der Begriff sexuelle Sklaverei nicht auf einer Gedenktafel stehen durfte. Japan wolle damit nicht in Verbindung gebracht werden. Dabei hat die japanische Regierung 1993 in der sogenannten Kuno-Erklärung offiziell die Schuld anerkannt. Ein Jahr später wurde der Asian Women's Fund gegründet, finanziert durch private Spenden. Doch viele Betroffene lehnten das Geld ab. Sie forderten stattdessen eine offizielle Entschädigung durch den Staat. Der Einfluss Japans auf behördliche Entscheidungen sei bis heute spürbar, so Nathalie Hahn. Vor allem wehrt sie sich gegen die von Japan vorgebrachte Kritik der Einseitigkeit.
2: Ich meine, in Berliner Friedensstatue argumentieren sie ja auch, dass wir einseitige Darstellung sei. Ich verstehe das, was ist einseitig. Niemand versteht, was einseitig sein soll. Aber im Prinzip, diese Einseitigkeit ist das so gemeint, dass nur Japan beschuldigt wird, nicht alle Täter. Deswegen ist die Statue nicht universell, weil das nur koreanische Opfer darstellen würde. Das stimmt aber gar nicht. Also ob das Leid der Opfer ist universell, aber Verbrechen muss gezielt aufgearbeitet werden, die Verantwortlichen. Und da unterstützt Deutschland nicht.
1: Auch außerhalb Koreas, in Indonesien, Osttimor,

0: Singapur, Malaysia und den Philippinen gibt es Bewegungen, die für die Anerkennung der Verbrechen und die Rechte der Betroffenen kämpfen. Die erste öffentliche Zeuginnenaussage 1991 löste eine MeToo-Bewegung in ganz Asien aus. Doch während in Südkorea eine starke und gut vernetzte Initiative entstand, fehlte es in vielen anderen Ländern an Ressourcen und Unterstützung, da langfristiger politischer Aktivismus Zeit, Geld und Rückhalt erfordert.
1: Auch die Überlebenden waren ja selber aktiv. Die waren ja nicht nur Opfer, sondern sind selber Aktivistinnen geworden. Ich glaube, das ist ganz entscheidend und ganz wichtig, diese Trostfrauenbewegung, warum das weltweit auch so einen Erfolg haben, aber nicht mächtig genug. Also ich denke, wenn die Bewegung aus den USA gekommen wären, gäbe es bestimmt nicht so viel Widerstand. Das finde ich einfach so leider.
0: Auch in Deutschland muss die Verantwortung für diese Verbrechen thematisiert und der Bezug zur NS-Zeit hergestellt werden. Deutschland begann den Zweiten Weltkrieg und zudem wurden an der preußischen Militärakademie 410 japanische Offiziere ausgebildet.
1: Die japanische Regierung haben ja recht, warum nur wir? Und die anderen haben doch auch gemacht. Ganze Kolonialgeschichte gab es auch. Und in Deutschland gab es auch Wehrmachtsbordell und dieser KZ-Bordell. Ist auch überhaupt nicht aufgearbeitet. Also in der Ausstellung ist ja immer ganz wichtig, dass wir immer die Geschichte nicht nur, also Täter und Opfer in Dichotomien darstellen, sondern ist immer wichtig, den Widerstand auch zu zeigen. Und die Trostfrauenbewegung ist natürlich, die Friedensstatue ist eine Erfolgsgeschichte. Also dass die Leute, also in Korea gab es auch während der japanischen Besatzungszeit auch viel Aufstand, Widerstand. Und heutzutage orientieren wir uns an dem Widerstand.
0: Die Friedensstatue steht nicht nur für die Vergangenheit, sondern auch für die Gegenwart. Sie erinnert an sexualisierte Gewalt gegen Frauen im Krieg, damals wie heute. Gewalt, Zwangsprostitution und Ausbeutung betreffen Frauen weltweit, ob in Kriegsgebieten oder hier in Deutschland.
2: Es gibt sehr viele Menschenrechtsverletzungen in der Welt, aber es gibt, die auch allen betreffen, Frauen, Männer, Kinder. Aber es gibt spezifische Menschenrechtsverletzungen, die fast ausschließlich Frauen betreffen und haben sehr viel mit Körper und Sexualität der Frauen zu tun, beziehungsweise Kontrolle über Körper und Sexualität der Frauen. Und das ist das, was im Krieg ausgenutzt wird. Wenn wir gucken, so viele Frauen werden immer noch von Frauenhandel betroffen in Europa und zur Zwangsprostitution gezwungen. Und das ist auch, was wir seit 30 Jahren damit beschäftigt sind in Köln. Und wir unterstützen die betroffenen Frauen. In der Praxis ist sehr schwierig nachzuweisen, dass diese Frau ist von Zwangsprostitution betroffen oder bedroht ihr wieder, wenn sie in ihrem Herkunftsland ist. Oder es ist ungeschützt einfach, wenn sie geht. Und das ist das, was wir erleben, dass es auch schwierig ist, hier Asylanerkennung zu bekommen.
0: Die Friedensstatue steht für die Forderungen der Überlebenden nach Anerkennung, Aufarbeitung und Entschuldigung. Forderungen, die bis heute unerfüllt bleiben. Als internationales Symbol gegen sexualisierte Kriegsgewalt mahnt sie zu Frieden und erinnert an die Kontinuität dieser Verbrechen.
1: Genau, dass die Frauen sagen, es soll nie wieder Krieg geben, weil sie sagen, Krieg ist schuld, was denn passiert ist. Deswegen, also für den Frieden, die Statue. Wenn wir uns alle so lieben und dankbar und respektvoll zueinander wäre, achten würde, dann wäre Frieden so leicht zu erreichen. So. Und das ist ein Kunstwerk, das hat so eine Ausstrahlung, die strahlt so viel Empathie aus und das funktioniert einfach so von selbst.
3: Nathalie Jung-Bahan beschreibt den kräftezehrenden Kampf darum, die Friedensstatue im öffentlichen Raum zu erhalten. Eine Petition sammelt Unterschriften und eine Spendenaktion unterstützt die Kampagne sowie die Bildungsarbeit. Die Links dazu findet ihr in den Shownotes auf unserer Website.
4: Übrigens, zur Friedensstatue findet ihr in unserer neuen Printausgabe der Süd-Nord-Politischen Zeitschrift EZRW einen Beitrag. 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März startet auch unser umfangreiches Programm. unsere vergessenen Befreier, dekoloniale Perspektiven auf den Zweiten Weltkrieg. 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Ja, und nun kommen noch ein paar Hinweise zum Filmprogramm, das das kommunale Kino rund um den feministischen Kampftag zusammengestellt hat. Rosalie ist hier im Studio. Rosalie, du wirst auf diesem Programm kurz 2, 3 deiner Lieblingsfilme hier vorstellen. Sozusagen ein feministischer Filmtipp für alle in Freiburg, aber auch für diejenigen, die jetzt hier nicht ins kommunale Kino gehen können, geben wir euch auf alle Fälle Tipps, wo ihr die Filme findet, falls ihr einen feministischen Filmabend mit euren Freundinnen organisieren wollt. Rosalie macht Öffentlichkeitsarbeit sowohl im KOKI als auch im IZ3W. In dem Film mit dem Titel Bye Bye Tiberias wird der Satz zitiert: Sie werden meinen Körper mit meiner Geschichte, meinen Gebeten und meinen Erinnerungen begraben. Das hört sich ziemlich schwer an. Um was und um wen geht es hier?
5: Ja, hallo Martina, danke für die Einladung. Es geht um Frauen aus 4 Generationen, um Lebenswege zwischen Palästina und Frankreich. Lina Soualem und ihre Mutter besuchen ihre Familie in dem Film. Die Mutter, Hiyam Abbas, ist eine der größten Filmstars aus dem Nahen Osten und lebt heute in Frankreich. Die beiden erkunden zwischen Archivaufnahmen und aktuellen Einstellungen intergenerationale Beziehungen und Verlusterfahrungen. Das finde ich sehr beeindruckend gelöst. Im Film steht letztendlich die Frage im Vordergrund: Was bedeuten Exilerfahrungen vorheriger Generationen für die eigene Biografie? Hiyam Abbas hat ihr Dorf in Galiläa als junge Frau verlassen, um in Europa Schauspielerin zu werden. Ihre Gedichte, Lieder und Erzählungen stehen im Zentrum dieser filmischen Erzählung. Und die Erinnerungen scheinen hier vor allen Dingen eben in den Körpern archiviert zu sein. So auch in der Archivaufnahme von Linas Urgroßmutter. Dort ist zu sehen, wie sie sich die weißen, dünnen Haare langsam zu Zöpfen flechtet. Aus dieser Szene stammt dann auch das von dir angesprochene Zitat: Sie werden meinen Körper mit meiner Geschichte, meinen Gebeten und meinen Erinnerungen begraben.
4: Ja, das hört sich spannend an und der Film ist zu sehen schon morgen in Freiburg im kommunalen Kino. Um wie viel Uhr?
5: 19.30 Uhr.
4: Und er ist aktuell in Arte TV zu finden. Ja, zum nächsten Film. Jeanne Dielmann, 23 Quai du Commerce in Bruxelles. Der Film von Chantal Ackermann, der ist von 1975, wurde nun im Nachhinein 2022 von der Sight and Sound Critics Poll zum besten Film aller Zeiten gewählt. Dies ist das erste Mal, dass eine Regisseurin diese Liste führt. Wieso erhält eine Doku von 1975 jetzt diesen Preis?
5: Es ist ein Spielfilm, keine Doku. Und der Film ist ein zeitloses und radikales Gesamtkunstwerk, kann man schon sagen. Bei Jeanne Dielmann steht das Bild der Frau als, ja, sagen wir, Hausfrau, Mutter, Hure im Zentrum, die Klassiker. Der Film dauert 3,5 Stunden und dennoch ist er zu keiner Sekunde langweilig. Er ist ein Grundlagenwerk des feministischen Kinos und ein Prototyp minimalistischen Erzählens und gleichzeitig ein ganz privates Dokument der Regisseurin. Es gibt keine Szene im Film, in der die Protagonistin nicht zu sehen ist. Das ist auch was ganz Besonderes. Sie macht den Abwasch, kocht Kaffee, schält Kartoffeln, wischt das Badezimmer, putzt Schuhe, erledigt Einkäufe, kümmert sich um ihren Sohn und empfängt eben zwischendurch eben auch Männerbesuch, um sich noch was dazu zu verdienen. Das ist echt auch alles, was passiert. Und das ist gleichzeitig sehr, sehr viel. Das ist das Schöne an dem Film. Es wird wenig geredet und wenn doch, dann eher über Belangloses oder auf fast unfreiwillig komische Art. Was ihn auch so besonders macht, ist seine Radikalität eben von 1975 und sowohl cinematografisch als auch inhaltlich ist er total auf State of the Time irgendwie. Er blickt nämlich im Detail auf das patriarchale System im Alltag einer Frau, ohne gleich mit der Analyse vorzupreschen. Das gefällt mir sehr gut.
4: Ah ja. Ja, und den Film, also er heißt Jeanne Dielmann und das ist ein Spielfilm. Den kann man auf dem Kanal Plus für 2,99 für 2 Tage mieten oder für 8 Euro kaufen. Das als Tipp für alle, die hier nicht in Freiburg sind. Wann läuft der im kommunalen Kino?
5: Am Sonntag, den 9. März um 20 Uhr.
4: Sehr gut. Wir haben hier im Süden-Nordfunk natürlich immer gerne auch so den Blick auf den globalen Süden. Gibt es da noch einen Film, den du uns ans Herz legen möchtest?
5: Ja, ich denke dabei an das Double Feature am 26. März mit Filmen von Kurtwin Ayub. 1991 floh Kurtwin Ayub gemeinsam mit ihrer Familie aus dem Irak nach Österreich und fast 25 Jahre später begleitet sie dann ihren Vater auf seiner Reise in die frühere Heimat. Kurtwin fühlt sich dort als Fremde, klar. Sie arbeitet in ihrem Film Paradies Paradies mit ironischen Brechungen, um ihre eigene Migrationsbiografie im Widerspruch zur irakischen Realität zu bringen. Sozusagen Kurdistan als Sehnsuchtsort zu porträtieren. Und spielerisch und humorvoll bringt sie dann Genderfragen, Generationsunterschiede und Fremdheit zusammen. Alles zusammen. Im zweiten Film des Abends, Sonne, geht es dann um 3 Freundinnen, die ein Burka-Musikvideo drehen in Österreich und in der muslimischen Community berühmt werden. Aber die Lebenswege der 3 Protagonistinnen driften auseinander. Irgendwo zwischen kurdischem Patriotismus, Religion und Instagrammability. Kurtwin Ayub stellt die Frage, wie Heimat, was ist das? Oder wie bilden sich Meinungen und Ideologien? Und das alles aus der Girls-Perspektive. Das ist neu und das ist frisch und das macht den Film so besonders. Was ich aber unbedingt auch noch empfehlen muss, auch wenn es ein Film über den, sage ich mal, globalen Norden ist, ist der Film des Monats, der gerade auch Kinostart hat und bundesweit in die Kinos kommt. Ein Tag ohne Frauen. The Day Iceland Stood Still. In diesem Dokumentarfilm geht es um den 24. Oktober 1975. Die isländischen Frauen befinden sich im Streik. Und unglaubliche 90% haben sich damals beteiligt und der Tag ging in die Geschichte ein. Der Film ist sozusagen der perfekte Film zum 8. März und er lässt die Protagonistinnen von damals zu Wort kommen und zeigt, wie sie aus einer einfachen Idee eine Revolution gemacht haben. Heute ist Island in puncto Gleichstellung eines der fortschrittlichsten Länder der Welt. Und der Film läuft im Koki in Freiburg sogar als Vorpremiere am 8. März und dann nochmal am 13. März, am 16. März und am 27. März und wie gesagt bundesweit.
4: Ja, die FreiburgerInnen können das Programm natürlich auch auf unserer Website finden, www.iz3w.org. Rosalie, danke für die vielen Filmtipps und wir sind damit jetzt heute auch am Ende unserer Sendung. Danke auch an Engagement Global für die finanzielle Unterstützung. Und kein April-Scherz, der kommende Süd-Nordfunk wird am 1. April um 16 Uhr, also zur gewohnten Zeit, ausgestrahlt. Das Thema Gen Zs. Geht auf die Straße, empört euch, kämpft gegen das Patriarchat und gegen den Antifeminismus. Wir sehen uns und noch ein Song am Ende von der ghanaischen Rapperin Freda Rims. Point of Correction. Okay. 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
1: Hallo, hier ist Sarah. Ich bin Schülerin der 9. Klasse auf der Lauter-Ekreatschule in Sulzbach an der Mur. Ich absolviere hier gerade mein Boss-Praktikum bei Radio Störfunk. Ihr hört gerade den Sender Störfleck. Heute geht es um das Thema Gefahren in Social Media.

Jetzt kommen wir zu der Frage, was ist Social Media denn eigentlich? Social Media ist ein Netzwerk, wo man sich mit anderen Leuten vernetzen kann und dadurch dann kommunizieren kann. Du kannst zum Beispiel mit diesen Leuten schreiben oder mit ihnen telefonieren oder ihnen Bilder schicken oder sonstiges. Natürlich kannst du diese Bilder nicht nur privat zu ihnen schicken, sondern auch veröffentlichen, also hochladen. Da kannst du zum Beispiel einfach ein Bild von dir oder ein Video von dir oder einfach gerade von irgendeinem schönen Ort, wo du gerade bist, wo du denkst, boah, dieses Bild mag ich, das möchte ich, dass es mehr Leute sehen. Dann kannst du das auf Social Media natürlich auch hochladen und dann können es deine Freunde, deine Familie, aber auch wildfremde Menschen sehen. Und genauso ist es natürlich auch andersrum. Deine Freunde oder deine Familie oder natürlich auch bekannte Personen, die du gerade einfach gerne verfolgen möchtest, was sie gerade so in ihrem Leben machen oder wo sie gerade sind oder wie einfach denen ihr Alltag aussieht, die können natürlich auch Bilder oder Videos von sich hochladen, die du dann anschauen kannst und darauf dann ein Like geben kannst. Das heißt sozusagen einfach, dass du ihnen ein Feedback gibst, dass du dieses Bild oder dieses Video von ihnen magst. Jetzt zu der Frage, was eigentlich die meistgenutzten Apps sind und wie viele Nutzer eigentlich insgesamt Social Media haben. Also, mehr als 4,7 Milliarden Nutzer nutzen täglich Social Media und rund 50 Millionen Nutzer verdienen damit sogar ihr Geld und machen das Ganze hauptberuflich. Die meistgenutzten Apps sind Facebook mit rund 2,9 Milliarden Nutzern, WhatsApp mit 2 Milliarden Nutzern, Instagram mit 500 Millionen Nutzern und TikTok mit rund 20,9 Millionen Nutzern.

Kommen wir zum ersten Thema: Missbrauch von persönlichen Daten. Persönliche Daten kommen schnell über Phishing-E-Mails oder Datenlecks in die falschen Hände. Diese werden dann zum Kauf oder anderen illegalen Sachen verwendet, wie falsche Personen oder Adressaten, für Warenbetrug. Das heißt, Kriminelle bestellen Produkte und lassen diese dann an deine Adresse liefern. Meist bestellen sie natürlich illegale Produkte und lassen diese dann an deine Adresse liefern, woraus du dann ganz schön Probleme bekommen könntest. Außerdem werden sie für Abbuchungen von Geld über die Handyrechnungen genutzt. Das heißt, Leute nutzen dein Geld für Handyabrechnungen, die du eigentlich gar nicht kaufen möchtest, und tun dann einfach so viel Geld ausgeben, wie sie wollen, bis du irgendwann einfach gar kein Geld mehr auf dem Konto hast.

Da wir jetzt wissen, dass Social Media ganz schön leicht an unsere persönlichen Daten rankommt und das leider noch nicht das einzigste Gefährliche daran ist, kommen wir jetzt auch zum nächsten Thema, und zwar zum Thema nicht altersgerechte Inhalte. Social Media wird ja nicht wirklich gut gefiltert, aber ich meine, wir wissen jetzt, dass die 4,74 Milliarden Nutzer haben, die Social Media täglich nutzen. Da ist es, glaube ich, auch etwas schwer zu schauen, dass wirklich jede einzelne Person von den 4,74 Milliarden auch nur Videos hochlädt, die Kinder auch gucken könnten. Und genau deshalb gibt es ja auch eigentlich diese Altersangabe, also dass du halt angeben musst, wie alt du bist. Aber das wird halt auf Social Media nicht wirklich richtig geprüft. Du musst einfach nur dein Alter angeben und du könntest jetzt auch sagen, hey, ich bin 23 Jahre alt, obwohl du vielleicht gerade erst 10 bist. Und das wird halt nicht wirklich gut geprüft. YouTube zum Beispiel hat mal die Funktion, ich weiß nicht, ob sie die jetzt immer noch haben, dass du deinen Ausweis oder deine Kreditkarte scannen musst und davon können die dann nämlich ablesen, wie alt du wirklich bist. Das heißt, da konntest du nicht angeben, hey, ich bin so und so alt, obwohl du gar nicht so alt bist. Du musstest wirklich erst beweisen, dass du so alt bist, was ja an sich eigentlich auch eine gute Sache ist, weil dann weniger Kinder Sachen sehen können, die noch gar nicht für ihr Alter sind, weil diese Videos könnten sie natürlich auch verstören oder ihnen Angst machen oder sowas. Deswegen war die Funktion eigentlich echt gut. Natürlich lässt sich darüber streiten, wegen dem Ausweis abfotografieren und den schicken, ob das wirklich so super toll war und ob die Daten denn da auch wirklich so sicher sind. Aber ich glaube, da konnten wir YouTube auf jeden Fall vertrauen. Okay.

Ihr hört Störfleck auf Radio Störfunk. Heute geht es um das Thema Gefahren in Social Media. Am Mikrofon ist Boss-Praktikantin Sarah. Nicht allzu selten gibt es leider auch Cybermobbing auf Social Media. Und damit kommen wir jetzt auch schon zu meinem dritten Thema, und zwar das Thema Cybermobbing. Aber jetzt erstmal zu der Frage, was ist Cybermobbing denn überhaupt? Unter Cybermobbing bezeichnet man das wiederholte, absichtliche und meist öffentliche Beleidigen, Bedrohen, Bloßstellen oder auch Belästigen einer Person. Das Ganze findet natürlich übers Internet statt. Das heißt, Cybermobbing ist wie Mobbing, nur übers Internet. Es spielt sich überwiegend unter Gleichaltrigen ab und ein Großteil der Opfer sind Schüler. Es gibt natürlich auch verschiedene Arten von Cybermobbing. Eine Art davon zum Beispiel ist Cyberstalking. Das heißt, dass Leute dich stalken. Sie beobachten dich eigentlich zu jeder Zeit auf Social Media. Was du gerade hochgeladen hast, was für eine Story du gerade erstellt hast, was für ein Bild du gerade von wem geliked hast, wo du gerade kommentiert hast. Alles stalken die und so finden sie sehr, sehr viele persönliche Daten auch über dich heraus. Und Cyberstalker sind noch meist immer die allerersten, die mitbekommen, wenn bei dir irgendwas Neues ist, was du auf Social Media hochgeladen hast. Weil die dich immer darüber beobachten, um immer die neuesten Sachen von dir zu erfahren. Zum Glück ist Cybermobbing aber nicht unbestraft. Du kannst nämlich eine Freiheitsstrafe bis zu 3 Jahren oder eine Geldstrafe dafür bekommen. In besonders schweren Fällen gibt es sogar eine Freiheitsstrafe von 6 Monaten bis zu 5 Jahren wegen Cybermobbing.

Also da wir jetzt wissen, dass unsere persönlichen Daten auf Social Media nicht wirklich so sicher sind, es nicht alles gerechte Inhalte gibt und Cybermobbing, war es leider immer noch nicht ganz. Es gibt nämlich noch eine Sache, die voll viele Leute einfach nicht verstehen oder glauben wollen. Und zwar, dass Social Media süchtig machen kann. Und ja, es stimmt wirklich, Social Media kann und tut uns wirklich süchtig machen. Und zwar, ihr müsst es euch so vorstellen, stellt euch mal vor, ihr ladet ein Bild hoch und dann liked jemand dieses Bild. Und diesen Like, also diese Bewertung, dass es ihm gefällt, tut unser Gehirn dann als positive Belohnung aufnehmen und dadurch

entstehen kann, habe ich jetzt die Antwort für euch. Und zwar ist man einfach, man ist süchtig nach einer Bestätigung oder man hat einfach Angst, etwas zu verpassen. Wenn du jetzt für einen längeren Zeitraum zum Beispiel dein Handy nicht hast und nicht auf Instagram gucken kannst, wer gerade die neuesten Stories hochgeladen hat, wer gerade bei irgendwem ist, dann hat man das Gefühl, man verpasst etwas und man hat Angst, wichtige Sachen zu verpassen, die du eigentlich hättest mitbekommen sollen. Und dadurch können dann sogar psychische Belastungen wie Depression, Angstzustände oder Schlafstörungen die Folge sein. Die häufigsten Symptome von einer Social-Media-Sucht sind übermäßige Zeit auf Social Media. Das heißt, wenn du länger als 7 Stunden online bist, kann man davon ausgehen, dass du wirklich süchtig bist, online zu sein. Andere Symptome sind Vernachlässigung von persönlichen oder beruflichen Pflichten, wie zum Beispiel, wenn du nicht mehr in die Arbeit gehst oder nicht mehr in die Schule oder wenn du halt in der Schule oder in der Arbeit wirklich die ganze Zeit nur noch an Social Media denkst und dir die ganze Zeit denkst, boah, ich muss jetzt mal wieder online, ich muss jetzt an mein Handy, dann kann man wirklich auch von einer Sucht sprechen. Außerdem natürlich Unruhe oder Angst, wenn man mal nicht online ist, Verlust des Interesses an anderen Aktivitäten, Verlust echter Freundschaften und natürlich die soziale Ängstlichkeit. Das ist, wenn du dich vor anderen Menschen fürchtest, weil du Angst hast, dass sie dich als merkwürdig, peinlich oder sogar lächerlich empfinden.

Also ich persönlich nutze auch wirklich jeden Tag Social Media. Aber ich achte immer darauf, dass ich nicht so viele persönliche Daten von mir angebe und auch keine persönlichen Sachen von mir hochlade. Und wenn ich mal etwas hochlade, dann über meinen Privataccount, wo es wirklich nur meine Freunde und meine Verwandten sehen können. Und ich hoffe, dass ihr darauf auch achtet, weil ihr habt heute, glaube ich, gemerkt, Social Media kann wirklich gefährlich sein, wenn man zu viele persönliche Daten von sich angibt. Und natürlich auch noch in vielen anderen Sinn ist Social Media wirklich echt nicht ohne. Aber wenn man darauf achtet, dann kann man es auf jeden Fall nutzen. Und auch wenn ihr irgendwelche Phishing-E-Mails bekommt, öffnet die einfach gar nicht, löscht sie direkt. Vor allem, es war ja auch mal eine Zeit, wo so stand, ja, dein Paket konnte nicht zugestellt werden und so. Und sobald du dann da drauf gedrückt hast, hättest du schon gehackt werden können. Deswegen, falls ihr wisst, ihr habt keine Pakete bestellt oder so und ihr kriegt dann Nachrichten, dann öffnet die einfach gar nicht. Und was ich auch in letzter Zeit sehr oft bekomme, sind diese Nachrichten, wo jemand schreibt, hallo Papa oder hallo Mama, das ist meine neue Nummer, schreib mir mal bitte. Und ich denke immer so, ich bin 14 Jahre alt, ich glaube nicht, dass ich einen Sohn oder eine Tochter habe. Aber ja, passt da auf jeden Fall auch auf, wenn ihr Kinder habt, dass das nicht eure echten Kinder sind, die da euch schreiben, sondern Betrüger, die von euch dann Geld wollen und sich damit dann irgendwas kaufen wollen und ihr denkt halt, hey, das sind meine Kinder, natürlich gebe ich denen Geld. Und eigentlich sind es gar nicht eure Kinder. Also passt auf euch auf und passt auf, was ihr auf Social Media hochladet.

Das war der Störfleck auf Radio Störfunk. Heute ging es eine Stunde lang um das Thema Gefahren in Social Media. Die Redaktion und Moderation dieser Sendung hatte Sarah Berger. Falls ihr die Sendung verpasst habt, könnt ihr sie in der Mediathek auf störfunk.de nachhören. Ich würde mich sehr über eine Rückmeldung, wie euch die Sendung gefallen hat.

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12: Hi, Nifty hier und ihr hört Doper Than Dope. Hinter mir liegen wirklich miserable Wochen. Ich war sehr doll und sehr langwierig krank. Deswegen musste ich auch leider die meisten meiner Projekte in den letzten Wochen pausieren. Damit ihr aber trotzdem in diesem Monat nicht auf eure Dosis Doper Than Dope verzichten müsst, habe ich mir Unterstützung geholt. Heute das erste Mal in der Geschichte dieser Radiosendung gebe ich das Moderationsmikrofon ab. Mein Homie Joyce hat für euch eine Sendung gemacht zu Hip-Hop und vor allem Tanz. Die darf ich in diesem Monat übernehmen. Vielen Dank dafür und ich wünsche euch sehr viel Spaß beim Hören. Let's go!

0: Hallo, ich hoffe, ihr seid nun alle wach. Das waren Little Sims und Sir mit dem Titel One in Rotation. Und heute geht es genau um das, was bei einem Radio nicht fehlen darf. Genau, Musik. Und dafür habe ich euch heute ein paar freshe Hip-Hop-Tunes mitgebracht und vielleicht auch ein bisschen mehr. Kennst du das, wenn du etwas hörst und einfach nicht still sitzen kannst? Und je nach Setting, du dann schon imaginativ in deinem Kopf oder in Real auf der Tanzfläche stehst, plötzlich wie von Zauberhand dein Kopf zum Beat nickt, deine Arme sich bewegen und deine Beine Schritte ausführen, die sie zum normalen Laufen jetzt nicht machen würden. In der heutigen Sendung geht es um das Thema Tanzen, wie also der Groove in den Körper kommt. Bleibt also dran, wenn ihr A. nichts verpassen wollt, B. richtig gute Musik hören wollt und C. einfach nicht mehr still sitzen könnt.
1: Yeah.

Tanzstile, ich würde nicht auf die Zahl schwören, aber ihr wisst, was ich meine. In dieser Sendung geht es aber speziell um Hip-Hop und Street-Dance. Wenige Tänze sind so akrobatisch wie die im Hip-Hop. Und Hip-Hop ist vor allem bekannt durch die roughe Energy, die kulturelle Tiefe und auch die Expressivität in den Moves, die die TänzerInnen und Tänzer mitbringen. Man kann Hip-Hop nochmal in unterschiedliche Tanzstile aufteilen mit wiederum verschiedenen Schritten und Figuren. Und um da so einen kleinen Einblick zu bekommen, werde ich euch heute ein bisschen in die Grundstrukturen sozusagen mitnehmen und ein bisschen was dazu erzählen. Was Hip-Hop aber auch noch von anderen Tänzen unterscheidet, ist, dass es sehr von Improvisation lebt. Also ich meinte ja schon, es gibt verschiedene Grundstrukturen und Schritte, aber dennoch ist ein tragendes Element, dass Hip-Hop und die TänzerInnen versuchen, im Fluss zu bleiben. Es gibt zwar Choreografien und etwas, worauf man baut, aber dennoch lebt Hip-Hop davon, zu freestylen und in jedem Moment neu zu entstehen. Es gibt sozusagen nichts in Stein gemeißeltes. Also klar, es gibt eine Struktur und es gibt einen Boden, auf dem man steht und auf den man immer wieder zurückkommen kann. Aber es geht nicht darum, sich krampfhaft an irgendeinem Skript festhalten zu wollen. Es geht darum, fluide zu bleiben und sich immer wieder neu auf das, was in einem selbst passiert und das, was in der Außenwelt passiert, einschwingen zu können, darauf reagieren zu können, spontan zu sein. Hip-Hop ist auf jeden Fall nicht in irgendwelchen fancy Studios entstanden, sondern ganz konkret auf der Straße, in Zeiten von Armut und sozialer Unruhen. Hip-Hop war von Anfang an eine Kraft, die Menschen in prekären Situationen verbunden hat und ihnen die Möglichkeit gegeben hat, ihre eigene Identität zu finden, zu benennen und Ausdruck zu verleihen und dadurch ja auch in Verbindung zu kommen mit anderen Menschen. Die ganze künstlerische und kulturelle Bewegung ist in den späten 60er Jahren in Amerika entstanden, und zwar in den African American und Latin American Communities, in den Nachbarschaften, unter anderem der Bronx, Queens und Brooklyn. Die ersten Moves im Hip-Hop oder Street-Dance, wie zum Beispiel The Running Man, The Reebok, The Roger Rabbit, waren nicht nur coole Moves, sondern Bewegungen von Widerstand, Celebration und Identität. Die Hip-Hop-Moves wurden zur Sprache einer Kultur, die die Einschlagkraft hatte, von der Straße und von Blockpartys auf Weltbühnen zu gelangen. Und das ist ganz schön abgefahren, dass eine einzelne Bewegung im Körper die Kraft hat, zu einer Bewegung zu werden, die ganze Generationen mitreißt.

0: Das war Everyday Hell von Fred Rostar. In der heutigen Sendung geht es ums Thema Tanzen und Hip-Hop und Streetdance. Jeder Schritt beginnt bei dir und in deinem Körper. Und dein Körper ist ein Instrument. Du kannst mit deinem Körper sozusagen singen. Du kannst deine Gefühle ausdrücken und es ist egal, ob gute oder schlechte. Deine Gefühle finden in der Bewegung deines Körpers Platz. Und Hip-Hop ist eine Kultur, in dem genau das stattfindet. Und dabei geht es auch noch um Community, um Kunst, aber auch um Competition. In der heutigen Sendung jedoch geht es nicht um Competition, sondern eher darum, einen niedrigschwelligen Einstieg in das Thema Tanzen zu finden und nicht unter diesem Druck zu stehen, sich zu vergleichen und irgendwas leisten und reißen zu müssen, sondern vielleicht einfach motiviert zu werden, mal etwas auszuprobieren, einfach weil es Spaß macht. Fangen wir mal an mit der ersten Kategorie, und zwar Breakdance. Ich denke, jede Person da draußen kann sich etwas darunter vorstellen. Jede Person hat schon mal irgendeinen Menschen gesehen im Fernsehen oder so, der auf dem Kopf steht und sich 10-mal um seine eigene Achse dreht, währenddessen andere Leute drumherum stehen und wild herumschreien und klatschen und es einfach sehr mitreißend ist, was dort passiert.
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0: Breakdance wird von sogenannten B-Boys oder B-Girls getanzt und man nennt es auch kurz gesagt Breaken. Es ist ziemlich athletisch und akrobatisch und es findet nicht nur im Stehen auf den Füßen statt, sondern es wird auch auf den Händen oder sogar auf dem Kopf getanzt. Eine Tanzlehrerin, die ich kenne, die sagt immer, der Boden ist mein bester Freund. Und das lässt sich sehr gut auf Breakdance beziehen, denn Breakdance hat sehr, sehr viel Bodenkontakt und enthält auch viele Elemente und Küren aus dem Bodenturnen. Jedenfalls erfordert Breakdance im Allgemeinen sehr viel Training und besteht aus verschiedenen Elementen, auf die ich gleich genauer eingehen werde nach dem nächsten Track, und zwar Doji, Boiled Peanuts.
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Yeah, das war Doechii, klassisch auf Boom Bap. Und das erste Element, worüber wir jetzt sprechen, ist das sogenannte Top Rocking. Das ist der Tanz im Stehen. Das ist das Erste, was alle sehen zuerst, wenn der Tanz beginnt. Es ist quasi die Vorstellung oder die Introduction. Während dieser Sequenz werden schnelle Schritte oft mit Sprüngen in der Luft oder auf dem Boden verbunden. Und klassische Schritte sind beispielsweise der Indian Step oder der Two-Step. Die eignen sich als perfekte Grundlagen. Und von da aus geht es dann runter auf den Boden. Und das wird als Go-Down bezeichnet. Wichtig ist dabei, dass der Rhythmus des Tanzes nicht unterbrochen wird. Und das, was dann auf dem Boden geschieht, nennt man Footwork. Das ist quasi das Herz des Tanzes und das, was Breakdance von anderen Tänzen sehr unterscheidet. Die Tänzerin oder der Tänzer stützt sich dann mit den Händen und den Armen auf den Boden ab oder mit anderen Körperteilen, nur nicht unbedingt mit den Füßen. Also das gesamte Körpergewicht ist wirklich nach unten verlagert. Und dann kann man sich vorstellen, vielleicht kennt ihr den Six-Step, dass während der Unterkörper auf dem Boden abgestützt ist, die Beine in die Luft gestreckt werden und dann um den eigenen Körper rotieren und verschiedene Schritte damit ausgeführt werden. Wenn man das dann eine Weile gemacht hat, erreicht man sozusagen verschiedene Figuren, die vor allem mit den Händen nah am Boden gehalten werden. Und diese werden als Freezes bezeichnet. Aber darüber sprechen wir nach den nächsten zwei Songs. Also bleibt

Wir waren gerade beim Thema Breakdance angekommen und ich habe ein bisschen was erzählt über Top Rocking und Footwork und wir sind stehen geblieben bei dem Punkt, wo im Footwork, also während man seinen Körper mit den Armen zum Beispiel am Boden hält und die Beine dabei in die Luft gestreckt werden, das als Figur für einen Moment gehalten wird. Und das bezeichnet man als Freeze oder als Freezes. Die bekanntesten Freezes sind beispielsweise der Baby Freeze oder der Turtle Freeze. Dabei werden solide Formen mit dem eigenen Körper für einige Sekunden gehalten und es wird oft dann gemacht, um bestimmte Sounds in der Musik zu unterstreichen oder nach einer Reihe von Combos das Ende dieser Sequenz zu betonen. Beim Baby Freeze ist es dann zum Beispiel so, dass die zwei Hände auf dem Boden abgestützt sind und die Unterarme wie zwei Säulen nach oben gehen und auf den Ellenbogen dann der Oberschenkel liegt und man sich abstützt und dann die Beine in die Luft streckt. Vielleicht könnt ihr euch das vorstellen, vielleicht aber auch nicht, ist auch egal. Aber wenn ihr das gerade ausprobieren solltet, dann guckt euch vielleicht besser nochmal ein YouTube-Tutorial an oder wartet noch ein bisschen in der Sendung. Wir kommen auch noch zum Mitmachpart, der weitaus nicht so kompliziert klingt wie das, was ich gerade erzählt habe. Jedenfalls, was noch wichtig ist zu betonen, wenn ihr Footwork macht, trainiert eure Handgelenke, passt auf eure Handgelenke auf und generell ist ein gutes körperliches Training essentiell, um euch selber halten zu können. Um aus diesen Freezes dann wieder rauszukommen, verwendet man sogenannte Transitions, also Übergänge. Diese eignen sich auch, um verschiedene andere Schritte miteinander zu kombinieren. Und die bekanntesten Übergänge nennt man zum Beispiel Sweeps, Pretzels oder Spins. Und Spin kennen einige von euch vielleicht von dem Backspin, also wo sich eine Person über ihren eigenen Rücken abrollt.

Beef. Und jetzt kommen wir zum letzten Element aus Breakdance, und zwar den sogenannten Power Moves. Das sind die dynamischsten Elemente im ganzen Tanz. Das bedeutet, wenn der ganze Körper sich in einer Rotation befindet, wie zum Beispiel im Headspin. Kennt ihr Headspin? Also wenn die Tänzerin oder der Tänzer den Kopf auf dem Boden hat, Kopfstand macht und sich einmal um die ganze Achse rotiert, also nicht nur einmal, sondern mehrere Male. Und ja, während dieser Power Moves ist das ganze Körpergewicht auf den Händen, den Ellenbogen, den Schultern oder auf dem Kopf. Power Moves sind in der Regel also auch Teil des Footworks und sie gehen ineinander über durch zum Beispiel Transitions oder enden im Freeze. 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

0: Es gibt des Weiteren im Breakdance auch noch Tricks, die sozusagen ein unerwartetes Element mit einfließen lassen, oder Flips. Und letztendlich ist es wichtig, eine Balance hinzukriegen und alle Elemente, die heute auch besprochen wurden, einfließen zu lassen. Darunter zählen Footwork, Top Rocking, Freezes, Power Moves, Tricks, Flips und letztendlich eine Mischung aus der Struktur der Schritte und der eigenen Auslegung und Interpretation dessen. Okay Leute, jetzt haben wir den theoretischen Teil geschafft, und wenn du gerade nicht im Auto sitzt oder auf dem Fahrrad oder in einer sonstigen ungünstigen Position, wo du dich nicht bewegen kannst, dann kannst du jetzt mitmachen. Also wenn du zum Beispiel gerade im Büro sitzt oder in der Schule und dich den ganzen Tag noch nicht bewegt hast, dann solltest du es unbedingt ausprobieren.
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0: Also was du jetzt direkt einfach mal ausprobieren kannst, während du irgendwas anderes alltägliches machst, ist kein körperrotierender Kopfstand oder so, sondern einfach ein Basic aus dem Top-Rock-Bereich, und zwar dem Two-Step. Stell dich einfach locker mit beiden Beinen hin und dann step mit deinem rechten Bein nach vorne links und wieder zurück. Und dann step mit deinem linken Bein nach vorne rechts und wieder zurück. Und das dann immer abwechselnd, also

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1: Okay, Leute, ich hoffe, ihr konntet den Song genießen. Das war Twiggy von Yaya Had a Dream. Und bisher ging es um Breakdance, Breaking. Und wir kommen jetzt zum Abschluss zu den letzten zwei Main Styles, unter anderem Locking. Locking entstand in den 70er Jahren in Los Angeles und stammt von den Social Dances der 60er Jahre in den USA ab. Die hatten solche Namen wie beispielsweise Funky Chicken, Jerk Mashed Potato oder auch Sneak. Die Bewegungsabläufe sind im Gegensatz zu Breakdance relativ klar definiert. Der Name leitet sich vom Englischen to lock ab, das heißt verriegeln, und das beschreibt es eigentlich perfekt, weil eine schnelle Bewegung abrupt in einer festen Position gestoppt wird. Also vom Ding her so ein bisschen ähnlich wie der Freeze, über den ich vorhin im Rahmen von Breakdance geredet habe. Das Ganze wird hauptsächlich im Stehen getanzt und besteht hauptsächlich aus schnellen und abgehackten, aber trotzdem flüssigen Bewegungen mit den Armen und dem Oberkörper. Die Bewegungen werden teilweise groß und übertrieben dargestellt und typische Locking-Bewegungskombinationen tragen oft Namen aus dem Cartoon-Bereich, zum Beispiel Skeet the Rabbit oder Scooby-Doo oder Tom und Jerry. Und das ergibt voll Sinn. Also ich war letztens das erste Mal in meinem Leben bei einer Locking-Show, also ich kannte das vorher noch nicht, und die Figuren, die Tänze waren wirklich an Comicfiguren und Cartoons angelehnt. Also man hat gesehen, wie dort zum Beispiel eine Imitation von einem Cartoon-Held gespielt wird und tänzerisch verpackt wird, wie zum Beispiel so die Western-Knarren, die in der Hand gedreht werden. Gut vorstellen lässt sich Locking auch mit dem Signature-Move Locking Point, der passiert während der Bewegungsabläufe. Man stoppt bei einem bestimmten Beat in der Musik und dann auf jemanden oder etwas mit seinem Finger zeigt und damit zum Beispiel wunderbar andere Menschen in den Tanz mit einbeziehen kann. Und das nächste und letzte, was jetzt hier noch vorgestellt wird, ist Popping. Und Popping wird abgeleitet von to pop, also knallen. Die Bewegungen entstehen sozusagen aus Muskelkontraktionen und Entspannungen. Und daraus resultieren harte und abrupt erscheinende Isolationsbewegungen. Ihr kennt bestimmt alle diesen sogenannten Robo-Dance, und das ist Popping. Also dass alles so roboterartig aussieht. Dabei wird so die Illusion von Schwerelosigkeit und ferngesteuerter Bewegung hervorgerufen. Vorwiegend passiert das Ganze im Stand, und die beiden Stile Popping und Locking haben die Gemeinsamkeit, sich zu vermischen und dann zu einem wirklich einzigartigen Flow zusammenzuwachsen. Beide Moves bilden neben dem Fundament von Hip-Hop übrigens auch das Fundament von Dubstep und Contemporary. Was ich als Anlass nehme, das Musikgenre der heutigen Sendung auch auf den Schluss

Falls du Popping direkt auch mal ausprobieren willst, kannst du das direkt machen. Und zwar über den Move Forearm Hit, indem du einfach versuchst, deinen Unterarmmuskel passend zum Beat, der gleich folgt, anzuspannen und wieder zu entspannen. Und dann kannst du einfach während des Rhythmus so ein bisschen damit rumspielen und gegebenenfalls anpassen und langsamer machen oder schneller machen. Und dann kannst du auch noch den Move Chest Pop ausprobieren, indem du das Ganze mit deiner Brustmuskulatur versuchst, also die Brustmuskulatur anzuspannen und wieder zu entspannen. Und ich muss sagen, das finde ich wirklich gar nicht so einfach. Aber wenn man das einmal hinkriegt, dann hat das schon einen enormen Effekt. Und wenn du das versuchst während des nächsten Songs oder der nächsten Songs, kannst du auch einfach versuchen, das dann in verschiedene Richtungen zu bewegen. Aber schau einfach, ob du den Tune fühlst. Und wir hören uns dann nochmal.

Wir haben heute über verschiedene Dance-Styles geredet und dazu freshe Tunes gehört. Denkt immer dran, bleibt im Flow und Tanzen kann helfen, mehr mit unserem Körper und den Menschen um uns herum in Verbindung zu kommen. Wenn du auch Lust auf Tanzen bekommen hast, dann kannst du einfach im Internet nachschauen, wo du in der Nähe Kursangebote findest. Oder du fängst erstmal klein an und übst einfach zu Hause mit Tutorials, indem du die heute besprochenen Schlagworte zum Beispiel eingibst. Und im Internet findet sich da wirklich eine Menge. Ich verabschiede mich mit dem Song Odyssey von LSD. Ich wünsche euch einen wunderschönen Tag, bleibt stabil und passt auf euch auf.

Das war Doper Than Dope mit Nifty MC, wobei ich heute gar nicht so viel gemacht habe. Die eigentliche Arbeit hat Joyce gemacht. Vielen Dank nochmal dafür und euch wünsche ich jetzt eine gute Zeit. Danke fürs Zuhören und bis zum nächsten Mal bei Doper Than Dope. Ciao.

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1: Und damit herzlich willkommen zu einer neuen Ausgabe der Störfunk Music History, der Sendung für Live-Mitschnitte aus Süddeutschland und darüber hinaus. Heute mit einem weiteren Mitschnitt vom 2022er Burg Herzberg Open Air. Ihr hört Killing Spree, aufgenommen am 31. Juli 2022.

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0: Grégoire Galichet, Schlagzeug.
1: Das war eine weitere Aufnahme vom Juli 2022 vom Burgherzberg Open Air. Heute waren das Killing Spree. Eine Stunde Live-Musik ist schon wieder vorbei. Schaltet auch nächstes Mal wieder ein, wenn die Störfunk Music History auf Sendung geht. Am Mikrofon verabschiedet sich euer Musikarchivar, der Björn.
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Willkommen zu So Su. Im Mai, das war Jimmy Briscoe and the Little Beavers. Und die waren zu diesem Zeitpunkt auf dem Warlock-Label. Das gehörte zu Henry Stone, Miami Sound, George McRae und so weiter und so weiter. Und da setzen wir gleich an. Was gibt's aber vorher noch? Wir hören ein bisschen was von den Moments, beziehungsweise dem Sänger Harry Ray. Wir haben was von Carole King. Ein Stück, das ich komischerweise jetzt erst so richtig bewusst gehört habe. Wir haben Neues von der deutschen Hilde Knef. Das ist lustig. Nein, von der neuen Hilde Knef, Sophia Kennedy, zumindest die neue Single. Musik ist kein Krieg. Und Schenk mir ein, glaube ich, heißt die Rückseite. Genau, Schenke mir ein. Andersrum die A-Seite. Das ist schon eindeutig, wo das herkommt. Wir hören was von Loaded Honey und Jungle, Neues von Jonathan Bree, Neues von Little Sims. Dann auch was Neues von Soft Cell, bisschen hausig von Metz und Felix the House Cap, aber auch so von Patchwork Inc. und ach, was immer wir so reinkriegen. Aber wie gesagt, das war No One Can Love You the Way I Do, Jimmy Briscoe and the Beavers hatten kleine Hits und ja, denke ich nicht weiter. Aber wenn die schon Little Beavers heißen, hier kommt Little Beaver. Und der war nämlich in derselben Stadt, beim selben Mann, Henry Stone, unter Vertrag. Und hier ist der Track. 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

Ride Your Pony, Harry Ray. Oder auch die Moments, selbe Aufnahme, selber Sänger. Das Stück hat Snoops gespielt. Snoops ist ein Typ auf Instagram, der, ja, wie es jetzt schon so viele machen, komisch, arrhythmisch zur Musik tanzt, aber dabei gute Sachen aussucht. Und der hat sich das gekrallt. Das Lustige ist dann immer, man kann immer sofort sehen, dass die Leute auf Discogs die Platte kaufen. Anyway, genau, finde ich aber gut. Harry Ray, The Moments, natürlich dann nicht Miami, sondern New York und Suya Robinson und die ganze Geschichte, die auch zu Rapper's Delight nachher geführt hat. Stang ist das Label, glaube ich, hier, aber da gab es so eine Reihe, ein Konglomerat aus Sugar Hill und die alle Suya Robinson gehörten. Und ja, habe ich euch vorgespielt, könnt ihr jetzt auch versuchen zu kriegen. War mal billig. Now for something completely different. Ein Stück, das, ich weiß gar nicht, wer es vorgespielt hat. Ich dachte, das ist ja so schön. Carole King, für Carole Goffin, natürlich eine der ganz großen Songschreiber und auch dann selbst Interpretin. Das hat sie ja dann erst in den 70er richtig versucht. Vorher viele, viele großartige Tracks und von ihrer Solozeit kommt dies hier. Ich glaube, es ist Tapestry, das erfolgreichste Album von ihr, oder das erste. Brother, Brother. Und überlegt mal, von was das beeinflusst ist.

Ja, genau, da seid ihr. Also so im Mai und das eben war Loaded Honey, das Nebenprojekt von zwei Dritteln von Jungle. Und dieser Track hat der ist an mir vorbeigerauscht, der ist gar nicht auf dem Debütalbum erschienen. Das war die erste Fingerübung sozusagen, Homemade Gun. Und das hat dann The Weeknd verwurstelt und so einen Hit gemacht, aber keiner wusste, wo es herkam. Wir wissen es. Homemade Gun, Loaded Honey. Davor, wie angedroht, Sophia Kennedy mit Musik ist kein Krieg. Der, wenn man so will, B-Seite ihrer neuen Single, schenke mir ein. Und auf die Frage, wo Carole King drauf antwortet mit ihrem Brother, Brother, ja natürlich, es ist What's Going On. Ich habe euch natürlich diesmal nicht Marvins Version gespielt, sondern die Coverversion von selbes Haus, andere Band, Undisputed Truth. Wir bleiben so ein bisschen im doch neueren jetzt gerade, und zwar Jonathan Bree. Das war ein, der muss sagen, ist das irgendwie Musik? Keine Ahnung. Aus Amerika, den habe ich auch mal auf der Stubnitz gesehen. Und da trat er mit einer weißen Gesichtsbinde auf und die ganze Band. War sehr eindrucksvoll. Being You're Cool oder so, You're So Cool war die kleine Underground-Single vor, ich glaube, fast 10 Jahren. Dies hier ist der neue Track, und zwar Savor My Love mit als Gast Rachel Clark. Im Anschluss dann doch nochmal was von Jungle, und zwar deren neuen Single zum neuen Album, Carry On. Die spielen tatsächlich in der Barclaycard Arena. Das ist mir viel zu groß. Ich mag die sehr, aber nee, das ist Quatsch. Ich weiß nicht, wer da hingeht, kann ich nicht verstehen. Und danach ein Track, der mir im letzten Jahr sehr gut gefallen hat. Und den gibt es jetzt im Remix, leider nicht auf Plastik. Vielleicht doch noch. Ich habe den geschrieben tatsächlich. Ja, so ein Fan bin ich, so ein Nerd. Gesagt, hey, das müsst ihr doch auf 12-Inch bringen. God gave me feet for dancing, Ezra Collective, hier im Tasty or Not Remix. I think it is quite tasty. Und dann Neues von Little Sims. Anyway, das erstmal, jetzt habe ich mal vorab was erzählt, nicht erst danach. Also, Sophia Kennedy hatten wir, Loaded Honey hatten wir, jetzt kommt Jonathan Lee, Jungle und Ezra Collective. Und Little Sims.

Also ich finde ja den Remix von Ezra Collective großartig. Wie gesagt, das Ding muss aus meiner Sicht einfach auch auf 12-Inch rauskommen, damit man das laut auflegen kann. Und danach hatten wir nochmal Jungle und zwar Julie im Soul Wax Remix, gab es auch nicht auf Plastik. Um dann, ja, den alten Recken, unseren alten Working Class Hero, wenn man so will, Bryan Ferry, You Can Dance, ursprünglich erschienen auf seinem Olympia-Album. Das ist so ein bisschen untergegangen. Das ist ganz gut, aber besser waren immer die Remixe. Leo Zero Remix von einem Track spiele ich immer sehr, sehr gern. War aber schwer ranzukommen. Gab es nicht überall so einfach zu kriegen. Und das hat den Track aber, den hat sich DJ Hell nochmal vorgeknöpft und auf seinem Teufelswerk-Album, ich weiß nicht, warum man damit immer so rumposen muss, aber so what. Und das Ding treibt ganz schön los, ist ziemlich großartig. Und das hat Tobias gespielt. Tobias Levin, als wir gemeinsam aufgelegt haben bei 40 Jahre Westwerk vor ein paar Wochen. Und da habe ich gedacht, Mensch, überhaupt wahr, das muss man doch mal wieder rauskramen. Und tatsächlich, Nerd, Nerd, Nerd, es gibt drei Maxis und eine 7-Inch, alle mit anderen Versionen. Tatsächlich ist aber dies hier die lange LP-Version, wenn man so will, die beste. Das ist die, die Tobias einfach hier ausgewählt hat. Keine Frage. Bryan Ferry, You Can Dance. Und wenn wir schon bei alten Recken sind, dann kommen wir zu, ja, einen, den es leider nicht mehr gibt, Dave Ball, der ist im Herbst gestorben. Der andere, Mark Ormond, ist natürlich umtriebig wie eh und je. Und von denen erscheint jetzt noch sozusagen halb posthum ein Album, Danceteria. Das kommt wohl die nächsten Wochen. Es gab beim ominösen Record Store Day eine Maxi mit dem Titeltrack Remix von Mark Moore von S-Express. Kennt ihr vielleicht noch? Theme von S-Express. Und ich glaube, es ist 90er, ne? Muss ja Anfang 90er oder so, oder Ende 80er. Und davor gab es vorab ein Cover mit Backing Vocals von Nona Hendrix, die war bei Labelle, Patti LaBelle, The Bluebells und war dann auch im Umfeld von Material und anderen Leuten in New York in den frühen 80ern ziemlich aktiv. Post-Punk, Post-Funk, all den Kram. Und die singt hier mit. Natürlich am Liedgesang Mark Almond, das lässt sich nicht nehmen. Und der Song, den sie gecovert haben, ist Out Come the Freaks von Wars Not Wars. Don Wars, der jetzt, was ist er? Leiter Motown? Ich weiß es gar nicht. Irgendwie auf jeden Fall großer Record Producer und Big Head in Amerika. Aber jemand, der zumindest Musik liebt, was ja da auf der Ebene kaum noch vorkommt. Wars on Wars haben den Song selbst, ich glaube, mindestens dreimal aufgenommen und dann gibt es noch ewig viele Remixe. Ich finde es einen ziemlich guten Track. Ob es jetzt die Coverversion gebraucht hat, entscheidet selbst. Soft Cell featuring Nona Hendrix, Woodwork Squeaks and Out Come the Freaks.

Nach Woodwork hatten wir Woodwork Squeaks and Out Come the Freaks, hatten wir Nies oder Nies mit Love Calls. Auf den bin ich aufmerksam geworden, weil er auf Instagram ein Video gepostet hat, mit dem er wahrscheinlich mit KI bekannte Fotos und Bilder, die man zum Thema Tanzen kennt, animiert hat. Unter anderem Annie Barnes Gemälde in The Shack, das dann auch das Cover von Marvin Gaye's I Want You war, aber auch andere aus den 30ern, 40ern, Schwarz-Weiß-Bildern, wie auch immer, so dynamische Fotos, die jeder kennt, schon mal gesehen hat, auf Plattencovern, aber auch in Büchern und so weiter, und die hat er animiert und dazu diesen Track Love Calls oder When Love Calls erklingen lassen. Hat mir gefallen, musste ich spielen, selbst rausgebracht, gibt's bei Bandcamp, aber auch nur digital. Und offensichtlich ist der Herr sehr umtriebig, denn auf der neuen Felix der Hauscat Maxi ist er auch dabei. Die heißt Test Press, also ja, DJs reden mit sich selbst, großartig. Aber ja, darum gleich dran. So, jetzt haben wir ganz schön viel gebangt. Wir können es auch ein bisschen was, so langsam mal ein bisschen runtergehen, obwohl Zed Bias ist auch nicht dafür bekannt, jetzt besonders folkloristische Sounds einbringen zu lassen. Er hat sich mit Terry Walker zusammengetan. Terry Walker habe ich schon ein paar Mal in der Sendung gehabt, aber die Sendung gibt es ja auch schon seit 30 Jahren. Also nicht sie persönlich, leider, aber schon mehrere Tracks von ihr. Die kommt aus Bayern tatsächlich. Also nein, sie hat schwarze Hautfarbe, aber ist in Bayern aufgewachsen, bevor sie nach London gegangen ist. Hat auch als bürgerlichen Namen, jetzt habe ich es nicht auf der Zunge, aber einen bayerischen Nachnamen in Wirklichkeit. So, ist nach London gegangen, hat da ein paar Singles aufgenommen, hat einen Plattenvertrag, ich glaube mit Sony, hat sogar eine Maxi mit Mos Def, aber so richtig gezündet hat es nicht. Und dann taucht sie auf einmal wieder auf in Amerika mit Lady Ray. Ah nein, beziehungsweise mit Nicole Ray und zusammen als Lady. Da waren sie auch in Hamburg, habe ich sie gesehen im Vorprogramm von Lee Fields, genau, und zwar im Übrigen gefährlich. Und das war sehr lustig, erzähle ich jedes Mal, wenn ich von Lady erzähle. Nicole Ray, amerikanisch, voll bling bling, alles glitzert, alles wie auch immer. Und Terry Walker, UK-basiert oder Europa-basiert, schlicht schwarz. Sehr schöner Kontrast. Ich finde das erste Album toll. Ihr kennt die Geschichte, danach haben die sich getrennt und aus Lady wurde Lady Ray. Und da gibt es auch tolle Tracks, keine Frage. Hier ist jetzt wieder Terry Walker in London, nehme ich an, und mit Zed Bias. Und das klingt so.

Und dann doch noch zum Schluss eine Version Excursion. Wir beginnen mit dem Original Don't Look Back, 1965, die Temptation. Und wer so ein bisschen sich auskennt beim Motown, weiß, das war die Zeit von Smokey Robinson. Der hat den Song geschrieben mit Ronald White, auch von den Miracles damals, wo Smokey ja erst Mitglied, dann der Smokey Robinson und the Miracles dann nach vorne gestellt worden ist, so wie bei Martha Reeves and the Vandellas, so wie bei Diana Ross and the Supremes und vielen anderen. Ja, Don't Look Back, aber es war tatsächlich gar nicht die Temptations-Version, die mich darauf gebracht hat. Aber ich spiele euch ein paar mehr. Wir hören uns erstmal ein paar Zeitgenossen an, die das aufgenommen haben. Zum Beispiel Bobby Womack.

ich die alle noch fast alle unterbringen will. Danach, nach Tina Marie kommen wir zum Track, der vielleicht, glaube ich, im deutschen Radio zumindest am häufigsten gespielt worden ist. Und zwar die Reggae-Version von Peter Tosh mit einem bekannten Rocksänger im Backing-Vocal. Das war, ich glaube, Mitte 70er auf dem Rolling Stones-Label. Peter Tosh, wie ihr wisst, Mitglied der Wailers und damals mit Bunny Wailer und Bob Marley zusammen, wie gesagt, bei den Wailers. Und seine Version von Don't Look Back.

Warum? Warum? Warum? Warum? Ich habe gehört, ein Track, der ein aus Schweden unter dem Namen Freddy Krueger veröffentlicht, Running from Love featuring ADL. Und den fand ich ziemlich gut. So ein, ja, es ist nicht R&B, es ist nicht wirklich Hip-Hop. Doch, es ist Hip-Hop mit einem Reggae-Slop, wie auch immer. Und das fand ich ziemlich, ziemlich gut damals. Freddy Krueger ist, hat noch als Red Astaire, der lebt leider nicht mehr. Schade eigentlich, hat viele schöne Club-Banger eigentlich gemacht, muss man ehrlich sagen. Hier, wie gesagt, als Erinnerung an ihn, Running from Love. Und dann im Anschluss, nämlich die Version von Don't Look Back, die er dafür gesampelt hat.

Ja, und nach Freddy Krueger dann die Version von Don't Look Back, aus der er sich bedient hat. Das ist nämlich von Johnny Nash, von dessen Album Hold Me Tight von 1968. Das war's, suchst du im Mai. Ich verlasse euch mit, wie angekündigt, mit der anderen Seite, mit der A-Seite sozusagen von Sophia Kennedy. Schenke mir ein und ich wünsche euch, ich weiß nicht, was man zu diesen heutigen Zeiten wünschen kann. Vielleicht gutes Wetter und nette Leute um euch rum. Und das kann so katastrophal nicht weitergehen. Okay, don't look back. Das war Fresh Excursion, das war So ist du im Mai. Ciao.